0: Drohnenangriffen im Gazastreifen, palästinensischen Medienberichten zufolge, mindestens 6 Menschen getötet worden. Israels Armee teilte mit, sie habe eine Waffenproduktionsstätte der Hamas ins Visier genommen, in der sich auch Mitglieder der Terrororganisation aufgehalten hätten. In der syrischen Hauptstadt Damaskus hat das umstrittene Übergangsparlament seine erste Sitzung abgehalten. Die 206 Abgeordneten wählten den Rechtsexperten Awak zu ihrem Vorsitzenden. Übergangspräsident Sharaa rief die Abgeordneten in einer Ansprache dazu auf, eine Kultur des Dialogs, einen Rechtsstaat und den Respekt der Institutionen zu etablieren. Der stellvertretende Gesandte der Vereinten Nationen für Syrien, Cordone, sprach von einem Meilenstein im politischen Übergang. Man werde die Arbeit des Parlaments genau verfolgen. Das Übergangsparlament soll innerhalb von 2,5 Jahren eine neue Verfassung für Syrien entwerfen. Es war nach dem Sturz des früheren Machthabers Assad eingesetzt worden. Rund 2/3 der Abgeordneten wurden von einer Wahlkommission bestimmt, die von Sharaa berufen worden war. Die anderen Parlamentarier wählte er selbst aus. Kritiker bezeichneten das Verfahren deshalb als undemokratisch. Sie werfen der Regierung außerdem vor, Minderheiten wie Alawiten, Drusen und Kurden nicht ausreichend zu schützen. Das Wetter in der Nacht im Nordosten gebietsweise wolkig, im Nordwesten auch bedeckt durch Hochnebel oder Nebel, an der Ostsee einzelne Schauer, sonst gering bewölkt oder klar. Temperaturrückgang auf 20 bis 12 Grad, am Tage in der Nordhälfte gebietsweise Quellwolken, im Tagesverlauf einzelne Schauer und Gewitter, sonst nach Auflösung von Hochnebelfeldern im Nordwesten wolkig, im Westen und Süden sonnig und trocken, Höchstwerte 25 bis 35 Grad, an den Küsten kühler. Die weiteren Aussichten am morgigen Dienstag: im Norden und Nordosten locker bewölkt oder sonnig und trocken, sonst teils wolkig, teils sonnig. Im Süden später einzelne, teils kräftige Gewitter. Höchstwerte von Nord nach Süd 21 bis 36 Grad. Das waren die Nachrichten.
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2: Zwei Uhr, die Nachrichten. Das US-Militär hat am späten Abend eine weitere Angriffswelle auf den Iran durchgeführt. Nach Angaben des zuständigen Regionalkommandos CENTCOM soll der Iran in seiner Fähigkeit eingeschränkt werden, Handelsschiffe in der Straße von Hormuz zu attackieren. Laut Medienberichten zielten die Attacken auf Raketenstellungen und Anlagen zur Flugabwehr. Auch Schiffe der Revolutionsgarden seien getroffen worden. Das iranische Staatsfernsehen berichtet über Explosionen nahe der Stadt Sirik. In Teheran erklärte das Außenministerium, die erneuten Angriffe machten alle diplomatischen Bemühungen der vergangenen Monate zunichte. Die USA hätten zudem eine Rückkehr der Unsicherheit in der Straße von Hormuz sowie Störungen der internationalen Handelsschifffahrt verursacht. Derweil rief UNO-Generalsekretär Guterres dazu auf, sofort wieder Verhandlungen aufzunehmen. Wer in Deutschland zu Unrecht inhaftiert worden ist, soll künftig eine höhere Entschädigung erhalten. Für jeden Tag Haft sollten Betroffene 100 statt bislang 75 Euro erhalten, zitiert die Deutsche Presseagentur aus einem Entwurf von Bundesjustizministerin Hubig. Ab einer sechsmonatigen Haft solle der Betrag auf 150 Euro pro Tag steigen. Demnach wird darüber hinaus klargestellt, dass bei der Berechnung einer Entschädigung die Verpflegung und Unterbringung in der Haftanstalt nicht von der Summe abgezogen werden dürfen. Entschädigung erhält man, wenn eine Verurteilung später aufgehoben wird oder wenn ein Verfahren, das zu Untersuchungshaft geführt hat, eingestellt wird oder mit einem Freispruch endet. Das Vorhaben ist im Bundesrat zustimmungspflichtig, da die Entschädigung von den Ländern gezahlt werden muss. Die schwarz-rote Koalition will die Tabaksteuer nach Presseinformationen stärker erhöhen als bisher geplant. Das gehe aus einer sogenannten Formulierungshilfe des Bundesfinanzministeriums für die Regierungsfraktionen hervor, berichtet das Redaktionsnetzwerk Deutschland. Demnach soll der Preis für eine Packung Zigaretten bis zum Jahr 2030 schrittweise auf fast 12 Euro steigen. Das seien etwa 40 Cent mehr als bislang vorgesehen. Analog solle auch die Besteuerung von Feinschnitt, also von Tabak für selbstgedrehte Zigaretten, stärker angehoben werden. Hintergrund sei eine Lücke im Bundeshaushalt. Weiter heißt es, in Regierungskreisen sei von einer maßvollen Anhebung die Rede, die auch dem Schutz der öffentlichen Gesundheit diene. Zudem stehe sie im Einklang mit dem Ziel der Bundesregierung, die Raucherquote von Jugendlichen und Erwachsenen zu senken. 10 Jahre nach dem Terroranschlag mit einem Lastwagen in Nizza ist gestern der Opfer gedacht worden. Rund 1000 Menschen nahmen an einem Schweigemarsch in der südfranzösischen Stadt teil. Die Teilnehmer schritten die Strecke ab, die der Attentäter mit einem Lastwagen gefahren war. In den nächsten Tagen sind weitere Gedenkfeiern geplant. Am 14. Juli 2016 war nach dem Ende des Feuerwerks zum französischen Nationalfeiertag ein Lastwagen durch die Menschenmenge gefahren. 86 Menschen wurden getötet, 3 von ihnen Deutsche. Der Täter wurde von der Polizei erschossen. Die islamistische Terrormiliz IS reklamierte die Tat für sich. Der Täter hatte den Ermittlern zufolge jedoch keine Verbindung zum IS. Der italienische Tennisprofi Jannik Sinner hat das Wimbledon-Finale gewonnen. Er besiegte den deutschen Spieler Alexander Zverev mit 6:7, 7:6, 6:3 und 6:4. Sinner verteidigte damit seinen Titel aus dem vergangenen Jahr. Hätte Zverev sich durchgesetzt, wäre er erst der 3. deutsche männliche Wimbledon-Sieger gewesen. Das Wetter: in der Nacht im Nordosten gebietsweise wolkig, im Nordwesten auch bedeckt durch Hochnebel oder Nebel, an der Ostsee einzelne Schauer, sonst gering bewölkt oder klar, Temperaturrückgang auf 20 bis 12 Grad. Am Tage in der Nordhälfte gebietsweise Quellwolken, im Tagesverlauf einzelne Schauer und Gewitter, sonst nach Auflösung von Hochnebelfeldern im Nordwesten wolkig, im Westen und Süden sonnig und trocken, Höchstwerte 25 bis 35 Grad, an den Küsten kühler. Die weiteren Aussichten am morgigen Dienstag: im Norden und Nordosten locker bewölkt oder sonnig und trocken, sonst teils wolkig, teils sonnig. Im Süden später einzelne, teils kräftige Gewitter. Höchstwerte von Nord nach Süd 21 bis 36 Grad. Das waren die Nachrichten.
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3: Drei Uhr, die Nachrichten. Das US-Militär hat am späten Abend eine weitere Angriffswelle auf den Iran durchgeführt. Nach Angaben des zuständigen Regionalkommandos CENTCOM soll der Iran in seiner Fähigkeit eingeschränkt werden, Handelsschiffe in der Straße von Hormuz zu attackieren. Laut Medienberichten zielten die Attacken auf Raketenstellungen und Anlagen zur Flugabwehr. Auch Schiffe der Revolutionsgarden seien getroffen worden. Das iranische Staatsfernsehen berichtet über Explosionen nahe der Stadt Sirik. In Teheran erklärte das Außenministerium, die erneuten Angriffe machten alle diplomatischen Bemühungen der vergangenen Monate zunichte. Die USA hätten zudem eine Rückkehr der Unsicherheit in der Straße von Hormuz sowie Störungen der internationalen Handelsschifffahrt verursacht. Derweil rief UNO-Generalsekretär Guterres dazu auf, sofort wieder Verhandlungen aufzunehmen. Wer in Deutschland zu Unrecht inhaftiert worden ist, soll künftig eine höhere Entschädigung erhalten. Für jeden Tag Haft sollten Betroffene 100 statt bislang 75 Euro erhalten, zitiert die Deutsche Presseagentur aus einem Entwurf von Bundesjustizministerin Hubig. Ab einer sechsmonatigen Haft solle der Betrag auf 150 Euro pro Tag steigen. Demnach wird darüber hinaus klargestellt, dass bei der Berechnung einer Entschädigung die Verpflegung und Unterbringung in der Haftanstalt nicht von der Summe abgezogen werden dürfen. Entschädigung erhält man, wenn eine Verurteilung später aufgehoben wird oder wenn ein Verfahren, das zu Untersuchungshaft geführt hat, eingestellt wird oder mit einem Freispruch endet. Das Vorhaben ist dem Bundesrat zustimmungspflichtig, da die Entschädigung von den Ländern gezahlt werden muss. Die SPD will die von Familienministerin Prien geplanten Einschnitte beim staatlichen Unterhaltsvorschuss nicht mittragen. Der Kinderbeauftragte der SPD-Bundestagsfraktion Reichardt sagte dem Mitteldeutschen Rundfunk, die Kürzungen treffen Familien, denen es finanziell besonders schlecht gehe. Das Bundesfamilienministerium hatte angekündigt, den staatlichen Unterhaltsvorschuss für Kinder nur noch bis zum 16. Geburtstag zu gewähren. Zur Begründung erklärte Ministerin Prien von der CDU, die Leistung habe sich zu einem der größten Kostenfaktoren für die Kommunen entwickelt. Der Vorschuss wird vom Staat ausgelegt, wenn Partner nach einer Trennung keinen Unterhalt zahlen. Zuletzt waren das jährlich 3,2 Milliarden Euro. Seit einer Reform im Jahr 2017 kann er für alle minderjährigen Kinder und ohne zeitliche Begrenzung beantragt werden. Fast drei Wochen nach dem Erdbeben in Venezuela ist die Zahl der Todesopfer weiter gestiegen. Die Regierung in Caracas teilte mit, dass mindestens 4.490 Menschen ums Leben gekommen seien. Zudem sprachen die Behörden weiterhin von über 16.700 Verletzten. Am 24. Juni hatten gleich zwei verheerende Erdbeben das Land erschüttert. Besonders schwer getroffen wurden der Bundesstaat La Guaira und die gleichnamige Küstenstadt. Zur Zahl der Vermissten machte die Regierung erneut keine Angaben. Verschiedene Schätzungen gehen von 10.000 bis 50.000 Menschen aus, von denen jede Spur fehle. Zuletzt hatte die venezolanische Regierung den Bau provisorischer Unterkünfte angekündigt. Fast 18.000 Menschen hätten ihr Zuhause verloren. Viele Menschen kampieren derzeit in Zelten oder Schulen. Diese müssen Anfang September zu Beginn des neuen Schuljahres geräumt werden. Der italienische Tennisprofi Jannik Sinner hat das Wimbledon-Finale gewonnen. Er besiegte den deutschen Spieler Alexander Zverev mit 6:7, 7:6, 6:3 und 6:4. Sinner verteidigte damit seinen Titel aus dem vergangenen Jahr. Das Wetter: in der Nacht im Nordosten gebietsweise wolkig, im Nordwesten auch bedeckt durch Hochnebel oder Nebel, an der Ostsee einzelne Schauer, Sonst gering bewölkt oder klar, Temperaturrückgang auf 20 bis 12 Grad. Am Tage in der Nordhälfte gebietsweise Quellwolken, im Tagesverlauf einzelne Schauer und Gewitter. Sonst nach Auflösung von Hochnebelfeldern im Nordwesten wolkig, im Westen und Süden sonnig und trocken. Höchstwerte 25 bis 35 Grad, an den Küsten kühler. Das waren die Nachrichten.
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1: 4.30 Uhr, die Nachrichten. Das US-Militär hat am Abend eine weitere Angriffswelle auf den Iran geflogen. Nach Angaben des zuständigen Regionalkommandos CENTCOM soll der Iran in seiner Fähigkeit eingeschränkt werden, Handelsschiffe in der Straße von Hormuz zu attackieren. Laut Medienberichten zielten die Attacken auf Raketenstellungen und Anlagen zur Flugabwehr. Auch Schiffe der Revolutionsgarden seien getroffen worden. Das iranische Staatsfernsehen berichtete über Explosionen nahe der Stadt Sirik. In Teheran erklärte das Außenministerium, die erneuten Angriffe machten alle diplomatischen Bemühungen der vergangenen Monate zunichte. Die USA hätten zudem eine Rückkehr der Unsicherheit in der Straße von Hormuz sowie Störungen der internationalen Handelsschifffahrt verursacht. Derweil rief UNO-Generalsekretär Guterres dazu auf, sofort wieder Verhandlungen aufzunehmen. Wer in Deutschland zu Unrecht inhaftiert worden ist, soll künftig eine höhere Entschädigung erhalten. Für jeden Tag Haft sollten Betroffene 100 statt bislang 75 Euro erhalten, zitiert die Deutsche Presseagentur aus einem Entwurf von Bundesjustizministerin Hubig. Ab einer sechsmonatigen Haft solle der Betrag auf 150 Euro pro Tag steigen. Demnach wird darüber hinaus klargestellt, dass bei der Berechnung einer Entschädigung die Verpflegung und Unterbringung in der Haftanstalt nicht von der Summe abgezogen werden dürfen. Entschädigung erhält man, wenn eine Verurteilung später aufgehoben wird oder wenn ein Verfahren, das zu Untersuchungshaft geführt hat, eingestellt wird oder mit einem Freispruch endet. Das Vorhaben ist dem Bundesrat zustimmungspflichtig, da die Entschädigung von den Ländern gezahlt werden muss. In Paris kommen heute westliche Unterstützerländer der Ukraine zu Beratungen zusammen. Die sogenannte Koalition der Willigen will in der französischen Hauptstadt darüber beraten, wie die Waffenproduktion in der Ukraine und die Raketenabwehr gestärkt werden könnten. Auch soll es um Sicherheitsgarantien und die weitere Unterstützung des von Russland angegriffenen Landes gehen. In der Runde sind mehr als 35 Länder zusammengeschlossen. Für Deutschland wird Bundeskanzler Merz teilnehmen. Bei erneuten Angriffen hatte es zuletzt auf beiden Seiten mehrere Todesopfer gegeben. Nach russischen Angaben kamen bei einer ukrainischen Attacke auf die besetzte Stadt Enerhodar 7 Menschen ums Leben. Eine weitere Person sei im Gebiet Samara getötet worden. Die ukrainischen Behörden sprachen von 4 Getöteten nach russischen Angriffen. In der syrischen Hauptstadt Damaskus hat das neue Übergangsparlament seine erste Sitzung abgehalten. Die 206 Abgeordneten wählten den Rechtsexperten Awak zu ihrem Vorsitzenden. Interimsstaatschef Sharra rief die Abgeordneten in einer Ansprache dazu auf, eine Kultur des Dialogs, einen Rechtsstaat und den Respekt der Institutionen zu etablieren. Der stellvertretende Gesandte der Vereinten Nationen für Syrien, Cordone, sprach von einem Meilenstein im politischen Übergang. Das Übergangsparlament war nach dem Sturz des Assad-Regimes eingesetzt worden und soll innerhalb von 2,5 Jahren eine neue Verfassung für Syrien entwerfen. Kritiker werten die Zusammensetzung als undemokratisch. Rund 2/3 der Abgeordneten wurden von einer Kommission bestimmt, die von Sharra berufen worden war. Die anderen Parlamentarier wählte er selbst aus. Der italienische Tennisprofi Jannik Sinner hat das Wimbledon-Finale gewonnen. Er besiegte den deutschen Spieler Alexander Zverev mit 6:7, 7:6, 6:3 und 6:4. Sinner verteidigte damit seinen Titel aus dem vergangenen Jahr. Hätte Zverev sich durchgesetzt, wäre er nach Boris Becker und Michael Stich der 3. deutsche Wimbledon-Sieger gewesen. Das Wetter: im Norden und Nordosten zunächst Quellwolken, später einzelne Schauer oder Gewitter. Im Westen und Süden sonnig und trocken. In den übrigen Landesteilen wolkig. Höchsttemperaturen 25 bis 35 Grad mit den höchsten Werten entlang des Rheins. An den Küsten kühler. Morgen im Norden und Nordosten locker bewölkt oder sonnig und trocken. Sonst teils wolkig, teils sonnig. Im Tagesverlauf im Süden einzelne, teils kräftige Gewitter. Höchstwerte von Nord nach Süden 21 bis 36 Grad. Die weiteren Aussichten: am Mittwoch zunächst sonnig oder nur leicht bewölkt, später im Südwesten und Süden Quellwolken, 27 bis 34 Grad. Das waren die Nachrichten.
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1: 5.30 Uhr die Nachrichten. Das US-Militär hat weitere Angriffe auf den Iran geflogen. Das zuständige Regionalkommando CENTCOM teilte mit, Ziele seien Luftabwehrsysteme, Radarstationen sowie Raketen- und Drohnenstellungen gewesen. Damit sollten die Fähigkeiten des Iran eingeschränkt werden, Handelsschiffe in der Straße von Hormuz zu attackieren. Das Außenministerium in Teheran erklärte, die erneuten Angriffe machten alle diplomatischen Bemühungen der vergangenen Monate zunichte. Laut den iranischen Revolutionsgarden begannen am frühen Morgen erste Gegenangriffe. Man habe Ziele in Jordanien und Bahrain attackiert. Bereits in den vergangenen Tagen hatte der Iran auf amerikanische Attacken mit Angriffen auf US-Stützpunkte in der Region reagiert. Derweil rief UNO-Generalsekretär Guterres dazu auf, sofort wieder Verhandlungen aufzunehmen. In Paris kommen heute westliche Unterstützerländer der Ukraine zu Beratungen zusammen. Die sogenannte Koalition der Willigen will in der französischen Hauptstadt darüber beraten, wie die Waffenproduktion in der Ukraine und die Raketenabwehr gestärkt werden könnten. Auch soll es um Sicherheitsgarantien und die weitere Unterstützung des von Russland angegriffenen Landes gehen. In der Runde sind mehr als 35 Länder zusammengeschlossen. Für Deutschland wird Bundeskanzler Merz teilnehmen. Wer in Deutschland zu Unrecht inhaftiert worden ist, soll künftig eine höhere Entschädigung erhalten. Für jeden Tag Haft sollten Betroffene 100 statt bislang 75 Euro erhalten, zitiert die Deutsche Presseagentur aus einem Entwurf von Bundesjustizministerin Hubig. Ab einer sechsmonatigen Haft solle der Betrag auf 150 Euro pro Tag steigen. Demnach wird darüber hinaus klargestellt, dass bei der Berechnung einer Entschädigung die Verpflegung und Unterbringung in der Haftanstalt nicht von der Summe abgezogen werden dürfen. Entschädigung erhält man, wenn eine Verurteilung später aufgehoben wird oder wenn ein Verfahren, das zu Untersuchungshaft geführt hat, eingestellt wird oder mit einem Freispruch endet. Das Vorhaben ist im Bundesrat zustimmungspflichtig, da die Entschädigung von den Ländern gezahlt werden muss. In der syrischen Hauptstadt Damaskus hat das neue Übergangsparlament seine erste Sitzung abgehalten. Die 206 Abgeordneten wählten den Rechtsexperten Awak zu ihrem Vorsitzenden. Interimsstaatschef Sharra rief die Abgeordneten in einer Ansprache dazu auf, eine Kultur des Dialogs, einen Rechtsstaat und den Respekt der Institutionen zu etablieren. Der stellvertretende Gesandte der Vereinten Nationen für Syrien, Gordone, sprach von einem Meilenstein im politischen Übergang. Das Übergangsparlament war nach dem Sturz des Assad-Regimes eingesetzt worden und soll innerhalb von 2,5 Jahren eine neue Verfassung für Syrien entwerfen. Kritiker werten die Zusammensetzung als undemokratisch. Rund 2/3 der Abgeordneten wurden von einer Kommission bestimmt, die von Sharra berufen worden war. Die anderen Parlamentarier wählte er selbst aus. Fast 3 Wochen nach dem Erdbeben in Venezuela ist die Zahl der Todesopfer weiter gestiegen. Die Regierung in Caracas teilte mit, dass mindestens 4.490 Menschen ums Leben gekommen seien. Zudem sprachen die Behörden weiterhin von über 16.700 Verletzten. Am 24. Juni hatten gleich 2 verheerende Erdbeben das Land erschüttert. Besonders schwer getroffen wurden der Bundesstaat La Guaira und die gleichnamige Küstenstadt. Zur Zahl der Vermissten machte die Regierung erneut keine Angaben. Verschiedene Schätzungen gehen von 10.000 bis 50.000 Menschen aus, von denen jede Spur fehle. Zuletzt hatte die venezolanische Regierung den Bau provisorischer Unterkünfte angekündigt. Fast 18.000 Menschen hätten ihr Zuhause verloren. Das Wetter. Im Norden und Nordosten zunächst Quellwolken, später einzelne Schauer oder Gewitter, im Westen und Süden sonnig und trocken, in den übrigen Landesteilen wolkig, Höchsttemperaturen 25 bis 35 Grad mit den höchsten Werten entlang des Rheins, an den Küsten kühler. Morgen im Norden und Nordosten locker bewölkt oder sonnig und trocken, sonst teils wolkig, teils sonnig, im Tagesverlauf im Süden einzelne, teils kräftige Gewitter, Höchstwerte von Nord nach Süd 21 bis 36 Grad. Die weiteren Aussichten am Mittwoch zunächst sonnig oder nur leicht bewölkt, später im Südwesten und Süden Quellwolken 27 bis 34 Grad. Das waren die Nachrichten.
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2: 6.30 Uhr, die Nachrichten. Das US-Militär hat in der Nacht erneut zahlreiche Ziele im Iran angegriffen. Das Regionalkommando CENTCOM teilte mit, man habe Luftabwehrsysteme, Radarstationen sowie Raketen- und Drohnenstellungen ins Visier genommen. Damit sollten die Fähigkeiten des Iran eingeschränkt werden, Handelsschiffe in der Straße von Hormus zu attackieren. Das iranische Außenministerium erklärte, die erneuten Angriffe machten alle diplomatischen Bemühungen der vergangenen Monate zunichte. Die Revolutionsgarde des Regimes beschoss nach Angaben iranischer Staatsmedien erneut US-Militärziele in Jordanien, Kuwait und Bahrain. In Paris kommen heute westliche Unterstützerländer der Ukraine zu Beratungen zusammen. Die sogenannte Koalition der Wenigen will in der französischen Hauptstadt darüber beraten, wie die Waffenproduktion in der Ukraine und die Raketenabwehr gestärkt werden könnten. Auch soll es um Sicherheitsgarantien und die weitere Unterstützung des von Russland angegriffenen Landes gehen. In der Runde sind mehr als 35 Länder zusammengeschlossen. Für Deutschland wird Bundeskanzler Merz teilnehmen. Bei erneuten Angriffen hatte es zuletzt auf beiden Seiten mehrere Todesopfer gegeben. Nach russischen Angaben kamen bei einer ukrainischen Attacke auf die besetzte Stadt Enerhodar 7 Menschen ums Leben. Eine weitere Person sei im Gebiet Samara getötet worden. Die ukrainischen Behörden sprachen von 4 Getöteten nach russischen Angriffen. Die SPD will die von Familienministerin Prien geplanten Einschnitte beim staatlichen Unterhaltsvorschuss nicht mittragen. Der Kinderbeauftragte der SPD-Bundestagsfraktion Reichert sagte dem Mitteldeutschen Rundfunk, die Kürzungen treffen Familien, denen es finanziell besonders schlecht gehe. Das Bundesfamilienministerium hatte angekündigt, den staatlichen Unterhaltsvorschuss für Kinder nur noch bis zum 16. Geburtstag zu gewähren. Zur Begründung erklärte Ministerin Prien von der CDU, die Leistung habe sich zu einem der größten Kostenfaktoren für die Kommunen entwickelt. Der Vorschuss wird vom Staat ausgelegt, wenn Partner nach einer Trennung keinen Unterhalt zahlen. Zuletzt waren das jährlich 3,2 Milliarden Euro. Seit einer Reform im Jahre 2017 kann er für alle minderjährigen Kinder und ohne zeitliche Begrenzung beantragt werden. Die Koalition aus SPD und Union will die Tabaksteuer nach einem Medienbericht stärker erhöhen als bisher geplant. Das Redaktionsnetzwerk Deutschland beruft sich auf einen sogenannten Formulierungshilfe des Bundesfinanzministeriums für die Regierungsfraktionen. Demnach soll der Preis für eine Packung Zigaretten bis zum Jahre 2030 schrittweise auf fast 12 Euro steigen. Das seien etwa 40 Cent mehr als bislang vorgesehen. Analog solle auch die Besteuerung von Feinschnitt, also von Tabak für selbstgedrehte Zigaretten, stärker angehoben werden. Weiter heißt es, die Anhebung diene neben der Konsolidierung des Haushaltes auch dem Schutz der öffentlichen Gesundheit. Zudem stehe sie im Einklang mit dem Ziel der Bundesregierung, die Raucherquote von Jugendlichen und Erwachsenen zu senken. In Deutschland wird erneut eine an Ebola erkrankte Person aus den USA behandelt, die sich in der Demokratischen Republik Kongo infiziert hatte. Das meldet die deutsche Presseagentur unter Berufung auf das Bundesgesundheitsministerium. Zunächst blieb offen, ob es sich um eine Frau oder einen Mann handelt. Den Angaben zufolge wurde die Person in der Nacht nach Frankfurt geflogen und traf inzwischen in der Universitätsklinik in Frankfurt am Main ein. Die US-Gesundheitsbehörde CDC teilte mit, es gehe um einen Staatsbürger, der für eine humanitäre Organisation in der Demokratischen Republik Kongo arbeitete. In dem zentralafrikanischen Land sind inzwischen rund 650 Menschen an Ebola gestorben. In Deutschland wurde bereits im Mai ein Arzt aus den USA behandelt. Er konnte nach gut 2 Wochen aus der Berliner Charité entlassen werden. Das Wetter. Vielerorts wolkig, im Norden und Nordosten einzelne Schauer oder Gewitter, im Westen und Süden sonnig und trocken, 25 bis 35 Grad, an den Küsten kühler. Morgen teils wolkig, teils sonnig, im Süden teils kräftige Gewitter, Temperaturen 21 bis 36 Grad. Die weiteren Aussichten: Am Mittwoch zunächst sonnig oder nur leicht bewölkt, später im Südwesten und Süden Quellwolken. Temperaturen 27 bis 34 Grad. Und das waren die Nachrichten.
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2: 7.30 Uhr, die Nachrichten. Die Arbeitsbedingungen für ausländische Journalisten in China sind weiterhin stark eingeschränkt. Das geht aus dem jährlichen Bericht des Clubs der Auslandskorrespondenten in China hervor, kurz FCCC. Fast zwei Drittel der Befragten gaben demnach an, dass sie während ihrer Arbeit von der Polizei oder anderen Behördenvertretern behindert wurden. Mehr als drei Viertel führten an, dass Interviewpartner Termine abgesagt hätten, entweder weil sie eingeschüchtert würden oder weil sie keine Erlaubnis für das Gespräch erhalten hätten. Insgesamt beklagen die meisten Befragten, dass die Arbeitsbedingungen oftmals nicht den internationalen Standards entsprechen. Die Auslandskorrespondenten weisen zudem darauf hin, dass der Druck auf ihre chinesischen Kollegen und Mitarbeiter wächst. Für den Bericht wurden fast 90 Journalisten von internationalen Medien befragt. Das US-Militär hat in der Nacht erneut zahlreiche Ziele im Iran angegriffen. Das Regionalkommando CENTCOM teilte mit, man habe Luftabwehrsysteme, Radarstationen sowie Raketen- und Drohnenstellungen ins Visier genommen. Damit sollten die Fähigkeiten des Iran eingeschränkt werden, Handelsschiffe in der Straße von Hormus zu attackieren. Das iranische Außenministerium erklärte, die erneuten Angriffe machten alle diplomatischen Bemühungen der vergangenen Monate zunichte. Die Revolutionsgarde des Regimes beschoss nach Angaben iranischer Staatsmedien erneut US-Militärziele in Jordanien, Kuwait und Bahrain. Russland und die Ukraine haben erneut Luftangriffe auf das jeweils andere Gebiet geflogen. Nach Angaben des örtlichen Gouverneurs wurden in der Region rund um Moskau drei Menschen getötet und mindestens fünf verletzt. Die ukrainischen Streitkräfte nahmen auch wieder Industrieanlagen ins Visier. So soll nahe der Stadt Stavropol im Südwesten Russlands ein Brand in einem Industriegebiet ausgebrochen sein. Zuvor hatte Russland 7 Tote bei einer ukrainischen Attacke auf die besetzte Stadt Enerhodar gemeldet und einen Toten im Gebiet Samara. Die ukrainischen Behörden sprachen am Wochenende von 4 Getöteten nach russischen Angriffen. Die Zahl der Beschwerden über verbotene Werbeanrufe nimmt zu. Nach Angaben der Bundesnetzagentur lag sie im ersten Halbjahr bei rund 21.500 und damit um rund 13% über dem Vorjahreszeitraum. In den gesamten Jahren 2024 und 2025 hatte der Anstieg bei 6% und 8% gelegen. Laut der Netzagentur ging es bei fast einem Drittel der Beschwerden um Anrufe wegen Gewinnspielen. Es folgten Anrufe wegen Dienstleistungen wie Handwerkertätigkeiten sowie Werbung für Energieversorger. Telefonwerbung ist in Deutschland nur erlaubt, wenn der Angerufene vorher seine Zustimmung erteilt. In Deutschland wird erneut eine an Ebola erkrankte Person aus den USA behandelt, die sich in der Demokratischen Republik Kongo infiziert hatte. Das meldet das die deutsche Presseagentur unter Berufung auf das Bundesgesundheitsministerium. Zunächst blieb offen, ob es sich um eine Frau oder um einen Mann handelt. Den Angaben zufolge wurde die Person in der Nacht nach Frankfurt geflogen und traf inzwischen in der Universitätsklinik in Frankfurt am Main ein. Die US-Gesundheitsbehörde CDC teilte mit, es gehe um einen Staatsbürger, der für eine humanitäre Organisation in der Demokratischen Republik Kongo arbeite. In dem zentralafrikanischen Land sind inzwischen rund 650 Menschen an Ebola gestorben. In Deutschland wurde bereits im Mai ein Arzt aus den USA behandelt. Er konnte nach gut 2 Wochen aus der Berliner Charité entlassen werden. In der thailändischen Hauptstadt Bangkok sind bei einem Brand in einem Lokal mindestens 27 Menschen ums Leben gekommen. Nach Angaben der örtlichen Behörden erlitten mindestens 63 Menschen Verletzungen. 22 von ihnen befinden sich in einem kritischen Zustand. Die Feuerwehr brachte die Flammen mittlerweile unter ihre Kontrolle. Thailands Regierung teilte mit, es werde untersucht, warum das Feuer ausbrechen konnte. Das Gebäude liegt in der Nähe des vielbesuchten Chatuchka-Marktes. Dort halten sich an Wochenenden viele 10.000 Menschen auf, darunter Ausländer. Ob sich unter den Opfern auch Touristen befinden, ist unklar. Das Wetter, vielerorts wolkig, im Norden und Nordosten einzelne Schauer oder Gewitter, im Westen und Süden sonnig und trocken, 25 bis 35 Grad, an den Küsten kühler. Morgen, teils wolkig, teils sonnig, im Süden, teils kräftige Gewitter, 21 bis 36 Grad. Die weiteren Aussichten, am Mittwoch teils sonnig oder nur leicht bewölkt, später im Südwesten und Süden Quellwolken, 27 bis 34 Grad. Das waren die Nachrichten.
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3: 8.30 Uhr, die Nachrichten. Die Arbeitsbedingungen für ausländische Journalisten in China sind weiterhin stark eingeschränkt. Das geht aus dem jährlichen Bericht des Clubs der Auslandskorrespondenten in China hervor, kurz FCCC. Fast zwei Drittel der Befragten gaben demnach an, dass sie während ihrer Arbeit von der Polizei oder anderen Behördenvertretern behindert wurden. Mehr als drei Viertel führten an, dass Interviewpartnern Termine abgesagt hätten, entweder weil sie eingeschüchtert würden oder weil sie keine Erlaubnis für das Gespräch erhalten hätten. Insgesamt beklagen die meisten Befragten, dass die Arbeitsbedingungen oftmals nicht den internationalen Standards entsprechen. Die Auslandskorrespondenten weisen zudem darauf hin, dass der Druck auf ihre chinesischen Kollegen und Mitarbeiter wächst. Für den Bericht wurden fast 90 Journalisten von internationalen Medien befragt. Das US-Militär hat in der Nacht erneut zahlreiche Ziele im Iran angegriffen. Das Regionalkommando CENTCOM teilte mit, man habe Luftabwehrsysteme, Radarstationen sowie Raketen- und Drohnenstellungen ins Visier genommen. Damit sollten die Fähigkeiten des Iran eingeschränkt werden, Handelsschiffe in der Straße von Hormuz zu attackieren. Das iranische Außenministerium erklärte, die erneuten Angriffe machten alle diplomatischen Bemühungen der vergangenen Monate zunichte. Die Revolutionsgarde des Regimes beschoss nach Angaben iranischer Staatsmedien erneut US-Militärziele in Jordanien, Kuwait und Bahrain. Die Koalition aus Union und SPD will die Tabaksteuer nach einem Medienbericht stärker erhöhen als bisher geplant. Das Redaktionsnetzwerk Deutschland beruft sich auf eine sogenannte Formulierungshilfe des Bundesfinanzministeriums für die Regierungsfraktionen. Demnach soll der Preis für eine Packung Zigaretten bis zum Jahre 2030 schrittweise auf fast 12 Euro steigen. Das seien etwa 40 Cent mehr als bislang vorgesehen. Analog solle auch die Besteuerung von Feinschnitt, also von Tabak für selbst gedrehte Zigaretten, stärker angehoben werden. Weiter heißt es, die Anhebung diene neben der Konsolidierung des Haushaltes auch dem Schutz der öffentlichen Gesundheit. Zudem stehe sie im Einklang mit dem Ziel der Bundesregierung, die Raucherquote von Jugendlichen und Erwachsenen zu senken. Die Zahl der Beschwerden über verbotene Werbeanrufe nimmt zu. Nach Angaben der Bundesnetzagentur lag sie im ersten Halbjahr bei rund 21.500 und damit um 13% über dem Vorjahreszeitraum. In den gesamten Jahren 2024 und 2025 hatte der Anstieg bei 6% und 8% gelegen. Laut der Netzagentur ging es bei fast einem Drittel der Beschwerden um Anrufe wegen Gewinnspielen. Es folgten Anrufe wegen Dienstleistungen wie Handwerkertätigkeiten sowie Werbung für Energieversorgung. Telefonwerbung ist in Deutschland nur erlaubt, wenn der Angerufene vorher seine Zustimmung erteilt. In der Demokratischen Republik Kongo ist die Zahl der Ebola-Toten auf mehr als 670 gestiegen. Nach Angaben der Behörden gibt es inzwischen rund 1870 bestätigte Krankheitsfälle. Zum zweiten Mal seit Beginn der Epidemie wurde eine erkrankte Person mit US-amerikanischer Staatsbürgerschaft zur Behandlung nach Deutschland geflogen. Das meldet die deutsche Presseagentur unter Berufung auf das Bundesgesundheitsministerium. Zunächst blieb offen, ob es sich um eine Frau oder einen Mann handelt. Den Angaben zufolge wurde die Person in die Universitätsklinik in Frankfurt am Main verbracht. Die US-Gesundheitsbehörde CDC teilte mit, es gehe um einen Staatsbürger, der im Kongo für eine humanitäre Organisation arbeite. In Deutschland wurde bereits im Mai ein Arzt aus den USA behandelt, der an Ebola erkrankt war. Der neuseeländische Schauspieler Sam Neill ist im Alter von 78 Jahren gestorben. Dies teilte seine Familie mit. International bekannt wurde Neill vor allem durch seine Rolle als Paläontologe in Steven Spielbergs Film Jurassic Park. Er spielte in zahlreichen weiteren Produktionen mit, etwa in Das Piano und Der Pianist, und er war in Serien wie Peaky Blinders zu sehen. Neill erhielt im Laufe seiner Karriere zahlreiche Preise, auch wurde er mehrfach für die Golden Globes und Emmys nominiert. Das Wetter. Vielerorts wolkig, im Norden und Nordosten einzelne Schauer oder Gewitter, im Westen und Süden sonnig und trocken, 25 bis 35 Grad, an den Küsten kühler. Morgen teils wolkig, teils sonnig, im Süden teils kräftige Gewitter, 21 bis 36 Grad. Die weiteren Aussichten: am Mittwoch zunächst sonnig oder nur leicht bewölkt, später im Südwesten und Süden Quellwolken, 27 bis 34 Grad. Das waren die Nachrichten.
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4: 9.30 Uhr, die Nachrichten. Die von Familienministerin Prien geplanten Einschnitte beim staatlichen Unterhaltsvorschuss stoßen auf Kritik beim Koalitionspartner. Der Kinderbeauftragte der SPD-Bundestagsfraktion Reichert sagte dem Deutschlandfunk, die Kürzungen noch dazu in dieser Höhe treffen die Falschen. Hier werde man im parlamentarischen Verfahren nacharbeiten müssen. Der SPD-Politiker fügte hinzu, auch im Bundeshaushalt müsse der Fokus stärker auf Familien gesetzt werden. Die stellvertretende Fraktionsvorsitzende der Linken Wissler betonte, Alleinerziehende und ihre Kinder hätten ein besonders hohes Armutsrisiko. Prien hatte angekündigt, den staatlichen Unterhaltsvorschuss für Kinder nur noch bis zum 16. Geburtstag zu gewähren. Die Leistungen habe sich zu einem der größten Kostenfaktoren für die Kommunen entwickelt. In Deutschland haben Ende des vergangenen Jahres mehr als 7,8 Millionen Menschen mit einer schweren Behinderung gelebt. Das entspricht nach Angaben des Statistischen Bundesamtes 9,4% der Gesamtbevölkerung. Als schwerbehindert gelten demnach Menschen, denen die Versorgungsämter einen Behinderungsgrad von mindestens 50 zuerkannt und einen gültigen Ausweis ausgehändigt haben. Behinderungen bestehen laut der Statistik vergleichsweise selten seit der Geburt oder dem Kindesalter. Nur 3% der Schwerbehinderten waren Kinder und Jugendliche. Knapp die Hälfte der Betroffenen waren zwischen 55 und 74 Jahre alt. Die allermeisten schweren Behinderungen wurden durch eine Krankheit verursacht. Nach dem Abschluss der monatelangen Sanierung kommt es auf der Bahnstrecke von Köln über Wuppertal nach Hagen weiterhin zu Verspätungen und Zugausfällen. Betroffen ist der Regional- ebenso wie der Fernverkehr, darunter ICE-Verbindungen von Köln nach Hannover und Berlin. Die Bahn teilte mit, der Grund seien Unregelmäßigkeiten bei Bauarbeiten der Generalsanierung. Die Strecke sollte eigentlich seit Freitagabend wieder nach Plan befahrbar werden. Am gleichen Tag stellte allerdings ein Sachverständiger bei einer routinemäßigen Prüfung einen Schaden an einer Brücke bei Opladen fest. Aus Sicherheitsgründen wurde eines der beiden Gleise gesperrt. Frühere Inspektionen, zuletzt Ende 2025, hatten laut der Bahn keine Schäden ergeben. Unabhängig davon müssen die Züge auf der gesamten sanierten Abschnitten vorerst noch deutlich langsamer fahren. Sicherheitspolitiker warnen nach Drohungen aus dem Iran vor möglichen Anschlägen in Deutschland. Die iranische Tageszeitung Hamshari hatte am Wochenende eine Liste mit 13 westlichen Politikern veröffentlicht, an denen man sich für den Tod des früheren geistlichen Führers Khamenei rächen werde, unter ihnen Bundeskanzler Merz. Der CDU-Sicherheitspolitiker Kiesewetter sagte dem Handelsblatt, er gehe davon aus, dass das Terrorregime bereits seit geraumer Zeit gezielte Tötungen und Terroranschläge auch in Deutschland plane. Grünen-Fraktionsvize von Notz erklärte, das Risiko, dass iranische Nachrichtendienste bei Vergeltungsaktionen auf Stellvertreter in Deutschland zurückgriffen, sei äußerst real. Auch der SPD-Innenpolitiker Fiedler sieht eine verschärfte Bedrohungslage. Als mögliche Akteure nannte er extremistische Strukturen, kriminelle Netzwerke und bezahlte Gewalttäter. Entsprechend groß sei die Herausforderung für die Sicherheitsbehörden. In der Demokratischen Republik Kongo ist die Zahl der Ebola-Toten auf mehr als 670 gestiegen. Nach Angaben der Behörden gibt es inzwischen rund 1870 bestätigte Krankheitsfälle. Zum zweiten Mal seit Beginn der Epidemie wurde eine erkrankte Person mit US-amerikanischer Staatsbürgerschaft zur Behandlung nach Deutschland geflogen. Das meldet die deutsche Presseagentur unter Berufung auf das Bundesgesundheitsministerium. Zunächst blieb offen, ob es sich um eine Frau oder einen Mann handelt. Den Angaben zufolge wurde die Person in die Universitätsklinik in Frankfurt am Main gebracht. Die US-Gesundheitsbehörde CDC teilte mit, es gehe um einen Staatsbürger, der im Kongo für eine humanitäre Organisation arbeite. In Deutschland wurde bereits im Mai ein Arzt aus den USA behandelt, der an Ebola erkrankt war. Das Wetter, vielerorts wolkig, im Norden und Nordosten einzelne Schauer oder Gewitter, im Westen und Süden sonnig und trocken, 25 bis 35 Grad. An den Küsten kühler, morgen teils wolkig, teils sonnig. Im Süden teils kräftige Gewitter, 21 bis 36 Grad. Die weiteren Aussichten am Mittwoch zunächst sonnig oder nur leicht bewölkt. Später im Südwesten und Süden Quellwolken, 27 bis 34 Grad. Das waren die Nachrichten.
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2: 10.30 Uhr, die Nachrichten. Das Oberlandesgericht München hat in einem Völkermordprozess einen Mann aus dem Irak zu lebenslanger Haft verurteilt. Seine frühere Partnerin erhielt eine Jugendstrafe von 9,5 Jahren. Das Gericht sah es als erwiesen an, dass die Angeklagten, die zuletzt in Deutschland lebten, als Mitglieder der Terrormiliz IS zwei jesidische Mädchen versklavt und gequält hatten. Der vorsitzende Richter sagte, mit dem Prozess sei es auch darum gegangen, dem Völkerrecht Geltung zu verschaffen. Die Bundesanwaltschaft hatte dem Ehepaar neben Völkermord auch Kriegsverbrechen und Verbrechen gegen die Menschlichkeit sowie schweren sexuellen Missbrauch vorgeworfen. Laut der Anklage kauften die Beschuldigten die beiden Mädchen auf einem Basar im Irak. Der Mann vergewaltigte die Mädchen mehrfach, die zudem pausenlos Hausarbeit verrichten mussten und ihre Religion nicht ausüben durften. Vor ihrer späteren Ausreise aus Syrien gaben die Angeklagten die Mädchen an andere IS-Anhänger weiter. All das habe dem Ziel gedient, den jesidischen Glauben zu vernichten. In Deutschland haben Ende des vergangenen Jahres mehr als 7,8 Millionen Menschen mit einer schweren Behinderung gelebt. Das entspricht nach Angaben des Statistischen Bundesamtes 9,4% der Gesamtbevölkerung. Als schwerbehindert gelten demnach Menschen, denen die Versorgungsämter einen Behinderungsgrad von mindestens 50 zuerkannt und einen gültigen Ausweis ausgehändigt haben. Behinderungen bestehen laut der Statistik vergleichsweise selten seit der Geburt oder dem Kindesalter. Nur 3% der Schwerbehinderten waren Kinder und Jugendliche. Knapp die Hälfte der Betroffenen waren zwischen 55 und 74 Jahre alt. Die allermeisten schweren Behinderungen wurden durch eine Krankheit verursacht. Nach dem Abschluss der monatelangen Sanierung kommt es auf der Bahnstrecke von Köln über Wuppertal nach Hagen weiterhin zu Verspätungen und Zugausfällen. Betroffen ist der Regional- ebenso wie der Fernverkehr, darunter ICE-Verbindungen von Köln nach Hannover und Berlin. Die Bahn teilte mit, der Grund seien Unregelmäßigkeiten bei Bauarbeiten der Generalsanierung. Die Strecke sollte eigentlich seit Freitagabend wieder nach Plan befahren werden. Am gleichen Tag stellte allerdings ein Sachverständiger bei einer routinemäßigen Prüfung einen Schaden an einer Brücke bei Opladen fest. Aus Sicherheitsgründen wurde eines der beiden Gleise gesperrt. Frühere Inspektionen, zuletzt Ende 2025, hatten laut der Bahn keine Schäden ergeben. Unabhängig davon müssen die Züge auf dem gesamten sanierten Abschnitt vorerst noch deutlich langsamer fahren. Das US-Militär hat in der Nacht erneut zahlreiche Ziele im Iran angegriffen. Das Regionalkommando CENTCOM teilte mit, man habe Luftabwehrsysteme, Radarstationen sowie Raketen- und Drohnenstellungen ins Visier genommen. Damit sollten die Fähigkeiten des Iran eingeschränkt werden, Handelsschiffe in der Straße von Hormus zu attackieren. Das iranische Außenministerium erklärte, die erneuten Angriffe machten alle diplomatischen Bemühungen der vergangenen Monate zunichte. Die Revolutionsgarde des Regimes beschoss nach Angaben iranischer Staatsmedien erneut US-Militärziele in Jordanien, Kuwait und Bahrain. In der Demokratischen Republik Kongo ist die Zahl der Ebola-Toten auf mehr als 670 gestiegen. Nach Angaben der Behörden gibt es inzwischen rund 1870 bestätigte Krankheitsfälle. Zum zweiten Mal seit Beginn der Epidemie wurde eine erkrankte Person mit US-amerikanischer Staatsbürgerschaft zur Behandlung nach Deutschland geflogen. Das meldet die Deutsche Presseagentur unter Berufung auf das Bundesgesundheitsministerium. Zunächst blieb offen, ob es sich um eine Frau oder einen Mann handelt. Den Angaben zufolge wurde die Person in die Universitätsklinik in Frankfurt am Main gebracht. Die US-Gesundheitsbehörde CDC teilte mit, es gehe um einen Staatsbürger, der im Kongo für eine humanitäre Organisation arbeite. In Deutschland wurde bereits im Mai ein Arzt aus den USA behandelt, der an Ebola erkrankt war. Er konnte nach gut 2 Wochen aus der Berliner Charité entlassen werden. Das Wetter. Vielerorts wolkig, im Norden und Nordosten einzelne Schauer oder Gewitter. Im Westen und Süden sonnig und trocken, 25 bis 35 Grad. Vom nördlichen Rheinland bis nach Baden-Württemberg gilt eine Hitzewarnung des Deutschen Wetterdienstes. Morgen teils wolkig, teils sonnig, im Süden teils kräftige Gewitter, 21 bis 36 Grad. Die Aussichten am Mittwoch zunächst sonnig oder nur leicht bewölkt, später im Südwesten und Süden Quellwolken, 27 bis 34 Grad. Das waren die Nachrichten.
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3: 11.30 Uhr, die Nachrichten. Ein EU-Expertengremium hat sich für ein Verbot sozialer Medien für Kinder unter 13 Jahren ausgesprochen. In dem Bericht der Fachleute für die EU-Kommission heißt es weiter, darüber hinaus seien Beschränkungen für ältere Jugendliche denkbar, solange die Online-Dienste die Betroffenen nicht vor Suchtgefahren, Gewaltdarstellungen und Hassrede schützten. EU-Kommissionspräsidentin von der Leyen nannte den Bericht sehr überzeugend. Auch sie betonte, es müsse ein Mindestalter geben, ab dem sich Kinder auf Social Media anmelden könnten. Man müsse einen schrittweisen Zugang für unterschiedliche Altersgruppen in Betracht ziehen. Von der Leyen will nach der Sommerpause einen Gesetzesvorschlag vorlegen. Viele EU-Länder planen bereits eigene Beschränkungen für soziale Medien, darunter Frankreich, Spanien, Dänemark und Griechenland. In Deutschland hat ein Gremium aus Fachleuten für eine EU-weite Lösung plädiert. Auch die deutschen Experten empfehlen entweder ein Verbot unter 13 Jahren oder Beschränkungen für einzelne Dienste, je nach deren Risiko. Das Oberlandesgericht München hat in einem Völkermordprozess einen Mann aus dem Irak zu lebenslanger Haft verurteilt. Seine frühere Partnerin erhielt eine Jugendstrafe von 9,5 Jahren. Das Gericht sah es als erwiesen an, dass die Angeklagten, die zuletzt in Deutschland lebten, als Mitglieder der Terrormiliz IS zwei jesidische Mädchen versklavt und gequält hatten. Der vorsitzende Richter sagte, mit dem Prozess sei es auch darum gegangen, dem Völkerrecht Geltung zu verschaffen. Die Bundesanwaltschaft hatte dem Ehepaar neben Völkermord auch Kriegsverbrechen und Verbrechen gegen die Menschlichkeit sowie schweren sexuellen Missbrauch vorgeworfen. Laut der Anklage kauften die Beschuldigten die beiden Mädchen auf einem Basar im Irak. Der Mann vergewaltigte die Mädchen mehrfach, die zudem Hausarbeit verrichten mussten und ihre Religion nicht ausüben durften. Vor ihrer späteren Ausreise über Syrien gaben die Angeklagten die Mädchen an andere IS-Anhänger weiter. All das habe dem Ziel gedient, den jesidischen Glauben zu vernichten. Bundesaußenminister Wadefuhl hat die USA und den Iran nach einer neuen Angriffswelle zu direkten Gesprächen aufgefordert. Beide Seiten müssten jetzt sehr schnell an den Verhandlungstisch zurückkehren und endlich effektive bilaterale Beratungen starten, sagte Wadefuhl in Brüssel, wo derzeit ein Treffen mit seinen EU-Kollegen stattfindet. Diese Welt brauche eine frei passierbare Straße von Hormus. Auch UNO-Generalsekretär Guterres hatte an beide Seiten appelliert, umgehend wieder in Dialog zu treten. Zum vierten Mal binnen einer Woche flog das US-Militär Angriffe auf den Iran. Das zuständige Regionalkommando CENTCOM teilte mit, man habe Luftabwehrsysteme, Radarstationen sowie Raketen- und Drohnenstellungen ins Visier genommen. Es gehe darum, die Fähigkeiten Teherans einzuschränken, Handelsschiffe in der Straße von Hormus zu attackieren, hieß es. Die iranischen Revolutionsgarden starteten heute früh Gegenschläge. In Deutschland wird erneut eine an Ebola erkrankte Person aus den USA behandelt, die sich in der Demokratischen Republik Kongo infiziert hatte. Das Universitätsklinikum Frankfurt am Main teilte mit, die Person weise Symptome auf, der Zustand sei stabil. Die Behandlung erfolgt demnach auf der Sonderisolierstation der Klinik. Die US-Gesundheitsbehörde CDC teilte mit, es gehe um einen amerikanischen Staatsbürger, der für eine humanitäre Organisation im Kongo arbeite. In dem zentralafrikanischen Land sind inzwischen 702 Menschen an Ebola gestorben. Die Zahl der bestätigten Fälle liegt bei mehr als 1.900. In Deutschland wurde bereits im Mai ein Arzt aus den USA behandelt. Er konnte nach gut zwei Wochen aus der Berliner Charité entlassen werden. Der neuseeländische Schauspieler Sam Neill ist im Alter von 78 Jahren gestorben. International bekannt wurde Neill vor allem durch seine Rolle als Paläontologe in Steven Spielbergs Film Jurassic Park. Er spielte in zahlreichen weiteren Produktionen mit, darunter Das Piano und Der Pianist. Das Wetter. Vielerorts wolkig, im Norden und Nordosten einzelne Schauer oder Gewitter. Im Westen und Süden sonnig und trocken, 25 bis 35 Grad. Vom nördlichen Rheinland bis nach Baden-Württemberg gilt eine Hitzewarnung des Deutschen Wetterdienstes. Morgen teils wolkig, teils sonnig, im Süden teils kräftige Gewitter, 21 bis 36 Grad. Die weiteren Aussichten am Mittwoch zunächst sonnig oder nur leicht bewölkt, später im Südwesten und Süden Quellwolken, Temperaturen 27 bis 34 Grad. Das waren die Nachrichten.
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2: Wieso das denn nicht?
1: Ja, mit Krummel unterwegs und so, ne?
2: Ach so, ja.
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2: Ach.
1: Weil ich glaube, die Sachen sind alle verdorben.
2: Ach was, hier ist Augen zu durch.
1: Okay, dann gib mal einen Joghurt drüber.

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1: 12.30 Uhr, die Nachrichten. Bundesaußenminister Wadefohl hat die USA und den Iran nach einer neuen Angriffswelle zu direkten Gesprächen aufgefordert. Beide Seiten müssten jetzt sehr schnell an den Verhandlungstisch zurückkehren und endlich effektive bilaterale Beratungen starten, sagte Wadefohl in Brüssel, wo derzeit ein Treffen mit seinen EU-Kollegen stattfindet. Diese Welt brauche eine frei passierbare Straße von Hormus. Auch UNO-Generalsekretär Guterres hatte an beide Seiten appelliert, umgehend wieder in Dialog zu treten. Aus Teheran hieß es, die Regierung stehe weiter mit den Vermittlerstaaten Katar, Pakistan und dem Oman in Kontakt, um eine weitere Eskalation im Krieg mit den USA zu vermeiden. Zum vierten Mal binnen einer Woche flog das amerikanische Militär Angriffe auf den Iran. Das zuständige Regionalkommando CENTCOM teilte mit, man habe Luftabwehrsysteme, Radarstationen sowie Raketen- und Drohnenstellungen ins Visier genommen. Es gehe darum, die Fähigkeiten Teherans einzuschränken, Handelsschiffe in der Straße von Hormus zu attackieren, hieß es. Die iranischen Revolutionsgarden starteten heute früh Gegenschläge. Auf dem EU-Außenministertreffen in Brüssel verständigten sich die Ressortchefs auf weitere Sanktionen gegen Russland wegen Cyberangriffen. Nach offiziellen Angaben setzten die Europäische Union sowie auch Großbritannien weitere Einzelpersonen und Unternehmen auf ihre Liste. Darunter sind hochrangige Mitglieder des russischen Militärgeheimdienstes GRU. Deutschland bestellte wegen der anhaltenden Attacken den russischen Botschafter ein. Russischen Hackern werden seit einigen Jahren zahlreiche Angriffe auf Ziele etwa in Deutschland, Frankreich und den Niederlanden zur Last gelegt. Dabei arbeiten die russischen Geheimdienste eng mit kriminellen Gruppen und privaten Unternehmen zusammen. Ein EU-Expertengremium hat sich für ein Verbot sozialer Medien für Kinder unter 13 Jahren ausgesprochen. In dem Bericht der Fachleute für die EU-Kommission heißt es weiter, darüber hinaus seien Beschränkungen für ältere Jugendliche denkbar, solange die Online-Dienste die Betroffenen nicht vor Suchtgefahren, Gewaltdarstellungen und Hassrede schützten. EU-Kommissionspräsidentin von der Leyen nannte den Bericht sehr überzeugend. Auch sie betonte, es müsse ein Mindestalter geben, ab dem sich Kinder auf Social Media anmelden könnten. Man müsse einen schrittweisen Zugang für unterschiedliche Altersgruppen in Betracht ziehen. Von der Leyen will nach der Sommerpause einen Gesetzesvorschlag vorlegen. Viele EU-Länder planen bereits eigene Beschränkungen für soziale Medien, darunter Frankreich, Spanien, Dänemark und Griechenland. In Deutschland hat ein Gremium aus Fachleuten für eine EU-weite Lösung plädiert. Auch die deutschen Experten empfehlen entweder ein Verbot unter 13 Jahren oder Beschränkungen für einzelne Dienste, je nach deren Risiko. VW-Konzernchef Blume hält den Abbau von bis zu 50.000 Stellen in dem Konzern weltweit für denkbar. Die Gemeinkosten von Volkswagen lägen um 20% höher als bei vergleichbaren Unternehmen, erklärte Blume in einem intern veröffentlichten Interview, das der Nachrichtenagentur Reuters vorliegt. Die Hälfte davon seien Personalkosten. Weiter hieß es, bislang würden Details des Sparplans, an dem seit Januar gearbeitet werde, nicht genannt. Es fehle noch die Zustimmung der zuständigen Gremien, betonte Blume. In Frankreich kämpfen hunderte Feuerwehrleute gegen einen Waldbrand in dem historisch bedeutsamen Wald von Fontainebleau bei Paris. Wie die Feuerwehr mitteilte, sind mehr als 400 Einsatzkräfte und 2 Löschflugzeuge beteiligt. Wegen des Brands musste ein Abschnitt der Autobahn 6 zwischen Paris und Lyon gesperrt werden. Auch der Zugverkehr ist beeinträchtigt. In Fontainebleau befindet sich eines der bekanntesten Königsschlösser Frankreichs. Das Wetter. Vielerorts wolkig, im Norden und Nordosten einzelne Schauer oder Gewitter. Im Westen und Süden sonnig und trocken, 25 bis 35 Grad. Vom nördlichen Rheinland bis nach Baden-Württemberg gilt eine Hitzewarnung des Deutschen Wetterdienstes. Morgen im Norden und Nordosten locker bewölkt oder sonnig, sonst teils wolkig, teils sonnig. Im Süden einzelne, teils kräftige Gewitter, 21 bis 36 Grad. Die weiteren Aussichten: am Mittwoch zunächst sonnig oder nur leicht bewölkt, später im Südwesten und Süden Quellwolken, 27 bis 37 Grad. Entschuldigung, ich korrigiere, bis 34 Grad. Das waren die Nachrichten.
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1: 13.30 Uhr die Nachrichten. Der sogenannte Systemrisikorat warnt wegen des Iran-Kriegs vor einem erhöhten Risiko für das europäische Finanzsystem. Eskalierende Konflikte im Nahen Osten könnten heftige und ungeordnete Marktkorrekturen auslösen, heißt es im Jahresbericht des Europäischen Ausschusses für Systemrisiken. Gestiegene Rohstoffpreise und gestörte Lieferketten verdeutlichten die Anfälligkeit des Finanzsystems für globale Schocks sowie eine abrupte Neubewertung an den Finanzmärkten. Banken könnten mit stärkeren Engpässen etwa bei der Vergabe von Krediten konfrontiert sein. Der Bericht deckt den Zeitraum von April 2025 bis März 2026 ab, in den auch der Ausbruch des Iran-Krieges Ende Februar fällt. Der Systemrisikorat wurde 2010 als Reaktion auf die Finanzkrise gegründet und soll auf Gefahren für die Stabilität des Finanzsystems in der EU hinweisen. Die EU-Außenminister haben sich bei ihren Beratungen in Brüssel auf weitere Sanktionen gegen Russland wegen Cyberangriffen verständigt. Nach offiziellen Angaben setzten die Europäische Union sowie auch Großbritannien weitere Einzelpersonen und Unternehmen auf ihre Liste. Darunter sind hochrangige Mitglieder des russischen Militärgeheimdienstes GRU. Deutschland bestellte wegen der anhaltenden Attacken den russischen Botschafter ein. Russischen Hackern werden seit einigen Jahren zahlreiche Angriffe zur Last gelegt. Die Bundesregierung steht möglichen EU-Sanktionen wegen der Ausweitung israelischer Siedlungen im Westjordanland weiterhin zurückhaltend gegenüber. Außenminister Wadefuhl sagte in Brüssel, er setze auf, so wörtlich, effektive Gespräche mit der israelischen Regierung. Er betonte zugleich, dass mögliche Sanktionen, etwa gegen Produkte aus den betreffenden Siedlungen, nur einstimmig beschlossen werden könnten. In den EU-Staaten gibt es unterschiedliche Positionen zu Sanktionen gegen Israel. Einigkeit besteht nur darin, dass die Siedlungen gegen das Völkerrecht verstoßen. Sanktionen werden, anders als von Deutschland und Italien, etwa von Frankreich, Spanien, Belgien, Schweden und Irland befürwortet. Die EU richtet heute ihre zweite Geberkonferenz für die palästinensischen Gebiete aus. Dabei geht es auch um weitere Mittel für den Gazastreifen. Bundesaußenminister Wadefuhl hat die USA und den Iran nach einer neuen Angriffswelle zu direkten Gesprächen aufgefordert. Beide Seiten müssten jetzt sehr schnell an den Verhandlungstisch zurückkehren und endlich effektive bilaterale Beratungen starten, sagte Wadefuhl in Brüssel, wo derzeit ein Treffen mit seinen EU-Kollegen stattfindet. Diese Welt brauche eine frei passierbare Straße von Hormus. Auch UNO-Generalsekretär Guterres hatte an beide Seiten appelliert, umgehend wieder in Dialog zu treten. Aus Teheran hieß es, die Regierung stehe weiter mit den Vermittlerstaaten Katar, Pakistan und dem Oman in Kontakt, um eine weitere Eskalation im Krieg mit den USA zu vermeiden. Zum vierten Mal binnen einer Woche flog das amerikanische Militär Angriffe auf den Iran. Das zuständige Regionalkommando CENTCOM teilte mit, man habe Luftabwehrsysteme, Radarstationen sowie Raketen- und Drohnenstellungen ins Visier genommen. Es gehe darum, die Fähigkeiten Teherans einzuschränken, Handelsschiffe in der Straße von Hormus zu attackieren, hieß es. Die iranischen Revolutionsgarden starteten heute früh Gegenschläge. Frühes Niedrigwasser erschwert die Binnenschifffahrt im Rhein. Der Vorstand der deutschen Transportgenossenschaft Binnenschifffahrt Spranzi sagte, die Lage sei angespannt. Der Pegelstand falle von Tag zu Tag weiter. Der Wasserstand beträgt nahe Koblenz 53 Zentimeter. Er soll laut Prognosen der Wasserstraßen- und Schiffsverwaltung in den kommenden Tagen auf unter 50 Zentimeter sinken. Das Niedrigwasser hat erhebliche Folgen für die Binnenschifffahrt. Die Fahrrinne ist entsprechend flacher. Güterschiffe können weniger Fracht laden. Die Branche leidet bereits unter hohen Treibstoffkosten. 2025 wurden auf den Binnenwasserstraßen insgesamt weniger Tonnen Güter befördert als in den Jahren zuvor. Mit 171,6 Millionen Tonnen Güter ist dies der niedrigste Wert seit der deutschen Wiedervereinigung. Das Wetter. Sonnig, im Norden vereinzelt Schauer, 25 bis 35 Grad. Vom Rheinland bis nach Baden-Württemberg gilt eine Hitzewarnung des Deutschen Wetterdienstes. Auch morgen meist sonnig, im Süden einzelne, teils kräftige Gewitter, 21 bis 36 Grad. Das waren die Nachrichten.
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2: 14.30 Uhr, die Nachrichten. Der Iran hat neue Angriffe im Südwesten des Landes gemeldet. In der Industriestadt Abadan an der Grenze zum Irak gab es nach Angaben örtlicher Behörden mehrere Tote und Verletzte. Die US-Attacken seien gegen Mittag erfolgt, hieß es. Eigentlich hatte das amerikanische Militär seine jüngste Angriffswelle heute früh für beendet erklärt. Diese hatten sich, den Streitkräften zufolge, gegen Luftabwehrsysteme, Radarstationen sowie Raketen- und Drohnenstellungen gerichtet. Der Iran wiederum nahm US-Stützpunkte in Jordanien, Bahrain und Kuwait ins Visier. Der sogenannte Systemrisikorat warnt wegen des Iran-Kriegs vor einem erhöhten Risiko für das europäische Finanzsystem. Eskalierende Konflikte im Nahen Osten könnten heftige und ungeordnete Marktkorrekturen auslösen, heißt es im Jahresbericht des Europäischen Ausschusses für Systemrisiken. Gestiegene Rohstoffpreise und gestörte Lieferketten verdeutlichten die Anfälligkeit des Finanzsystems für globale Schocks sowie eine abrupte Neubewertung an den Finanzmärkten. Banken könnten mit stärkeren Engpässen, etwa bei der Vergabe von Krediten, konfrontiert sein. Der Bericht deckt den Zeitraum von April 2025 bis März 2026 ab, in den auch der Ausbruch des Irankrieges Ende Februar fällt. Der Systemrisikorat wurde 2010 als Reaktion auf die Finanzkrise gegründet und soll auf Gefahren für die Stabilität des Finanzsystems in der EU hinweisen. Die Investitionsbereitschaft im deutschen Mittelstand ist einer Befragung zufolge auf dem tiefsten Stand seit 1995. Wie aus Daten der Deutschen Zentralgenossenschaftsbank DZ hervorgeht, planen nur noch 52% der Firmen, in den kommenden 6 Monaten in ihren Betrieb zu investieren. Im vergangenen Herbst waren es noch rund 63%. Als Gründe für die Zurückhaltung werden die anhaltende Konjunkturschwäche ohne zwischenzeitliche Erholungsphase sowie die weiterhin unterdurchschnittlich ausgelasteten Kapazitäten genannt. 20% der Firmen erwarteten zudem eine weitere Verschlechterung der wirtschaftlichen Lage. Befragt wurden mehr als 1000 mittelständische Unternehmen in Deutschland. Die Bundesregierung steht möglichen EU-Sanktionen wegen der Ausweitung israelischer Siedlungen im Westjordanland weiterhin zurückhaltend gegenüber. Außenminister Wadephul sagte in Brüssel, er setze auf, so wörtlich, effektive Gespräche mit der israelischen Regierung. Er betonte zugleich, dass mögliche Sanktionen, etwa gegen Produkte aus den betreffenden Siedlungen, nur einstimmig beschlossen werden könnten. In den EU-Staaten gibt es unterschiedliche Positionen zu Strafmaßnahmen gegen Israel. Einigkeit besteht nur darin, dass die Siedlungen gegen das Völkerrecht verstoßen. Sanktionen werden, anders als von Deutschland und Italien, etwa von Frankreich, Spanien, Belgien, Schweden und Irland befürwortet. Die EU richtet heute in Brüssel ihre 2. Geberkonferenz für die palästinensischen Gebiete aus. Für die 1. Wiederaufbauphase des Gazastreifens wurden dabei laut EU-Mittelmeerkommissarin Schuica rund 884 Millionen Euro in Aussicht gestellt. Die Hitzewelle in Europa hat Ende Juni nach Berechnungen von Forschern zu mehr als 10.000 zusätzlichen Todesfällen geführt. Das geht aus Daten der EU-Gesundheitsbehörde ECDC und der Weltgesundheitsorganisation hervor. Die große Mehrheit der Opfer seien Menschen im Alter von über 65 Jahren gewesen. Ausgewertet wurden die Sterberegister von 27 europäischen Ländern für die Woche vom 22. bis zum 28. Juni. Die Deutsche Lebensrettungsgesellschaft DLRG verwies darauf, dass im vergangenen Monat mindestens 99 Menschen ertrunken seien. Zuletzt hatte die DLRG im sogenannten Jahrhundertsommer 2003 so viele Badeunfälle in der Bundesrepublik verzeichnet. Niedrigwasser hat schon früh im Jahr die Binnenschifffahrt auf dem Rhein erschwert. Der Vorstand der Deutschen Transportgenossenschaft Binnenschifffahrt Spranzi sagte, die Lage sei angespannt. Von Tag zu Tag falle der Pegelstand weiter. Der Wasserstand beträgt nahe Koblenz 53 Zentimeter. Er soll laut Prognosen der Wasserstraßen- und Schiffsverwaltung in den kommenden Tagen auf unter 50 Zentimeter sinken. Das bisherige Rekordtief wurde im Oktober 2018 mit 25 Zentimetern erreicht. Das Wetter: sonnig, im Norden vereinzelt Schauer, 25 bis 35 Grad. Vom Rheinland bis nach Baden-Württemberg gilt eine Hitzewarnung des Deutschen Wetterdienstes. Das waren die Nachrichten.
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3: Es ist 15.05 Uhr. Ich bin Maren und ihr hört 88.4 Uni FM am Nachmittag. Ich weiß ja nicht, wie es euch gerade geht mit der Hitze. Also ich muss sagen, es macht mir dann doch ganz schön zu schaffen. Und wenn ich mich hier so in der UB umschaue, dann glaube ich, geht das ganz vielen so. Vor allen Dingen jetzt in der Klausurenvorbereitung. Und aus diesem Grund wollen wir mit euch in der kommenden Sendung über das Thema Konzentration im Studium sprechen. Und darüber, wie ihr auch in stressigen Klausurenphasen ja einen Ausgleich zwischen Lernen und Freizeit findet. Im Anschluss daran gibt's dann wieder einen Podcast für, ich sag jetzt mal, ein bisschen Entspannung. Wir haben ja im vergangenen Jahr die Podcast-Reihe Unknown Queens gestartet. Und in dem haben wir darüber gesprochen, ja, über Frauen, die Großes erreicht haben, aber deren Erfolge häufig untergegangen sind und vor allen Dingen, ja, Männer behauptet haben, es wären ihre Errungenschaften. Und so stellen wir euch heute Rosalind Franklin vor, die oder deren Forschungsergebnisse die Grundlage für die Entschlüsselung der DNA gilt. Und zuletzt sprechen wir dann noch über Leopoldine von Österreich, die als Schlüsselfigur der brasilianische Unabhängigkeit. Da war sie tatsächlich die Schlüsselfigur und war vor allen Dingen sehr beliebt und vor allen Dingen politisch sehr intelligent unterwegs, wodurch sie eben gerade zur brasilianischen Nationalheldin geworden ist. Es bleibt also auf jeden Fall spannend, bleibt auf jeden Fall deswegen dran. Und ihr hört jetzt Rainbow Roads von Pigments.
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0: Klausurenphase steht jetzt kurz vor der Tür und in der UB ist das ehrlich gesagt ziemlich voll. Viele weichen deshalb auch auf das Palatorium aus, um dort einen Platz zu finden. Das Palatorium, also kurze Info für alle, die jetzt nicht hier regelmäßig in der UB sind oder in Freiburg studieren, das ist der Bereich, in dem auch gesprochen werden darf. Und in der Konsequenz ist es nicht immer so einfach, dann dort lernen zu müssen, weil man lässt sich ja schon ganz gerne auch mal ablenken. Was die Wissenschaft dazu sagt, also was dahinter steckt, wie man sich vielleicht gerade nicht ablenken lässt oder welche Tipps man am besten beachten sollte, um wirklich produktiv zu sein, damit hat sich unsere Uni-FM-Reporterin Marie auseinandergesetzt. Und was sie im Gespräch mit einer Freiburger Professorin herausgefunden hat, das erfahrt ihr jetzt.
1: Sie sind Professor Dr. Kiesel. Sie sind Wissenschaftlerin im Bereich der Psychologie. Und einer Ihrer Forschungsschwerpunkte ist das Multitasking.
2: Genau, ich bin in der allgemeinen Psychologie, vertrete da die Professur und forsche unter anderem eben zu Multitasking und verteilte Aufmerksamkeit.
1: Wir führen ja heute ein Gespräch zu den Konzentrationsproblemen oder Schwierigkeiten, die man im Palatorium manchmal erfahren kann. Inwiefern können Hintergrundgeräusche die Konzentration und Aufmerksamkeit während des Lernens beeinträchtigen?
2: Wir müssen hier zwei Sachen unterscheiden. Zum einen wirklich unspezifische Hintergrundgeräusche. Wären wir in einem komplett schalldichten Raum, wären kognitive Leistungen häufig auch schlechter als bei ein bisschen Hintergrundgeräusch. Und wenn es dann wieder sehr starke Hintergrundgeräusche sind, dann sinkt die kognitive Leistung hier wieder. Dabei ist so dieser Optimalbereich tatsächlich individuell unterschiedlich. Daneben müssen wir dann aber auch die Art der Hintergrundgeräusche unterscheiden. Und da wissen wir aus der Forschung, dass es bestimmte Arten von Geräuschen gibt, die besonders stark Aufmerksamkeit wieder auf sich ziehen. Also hier haben wir so besondere Prädispositionen, nennen wir das, ganz spezifische Reize zu verarbeiten und die ziehen dann eben auch Aufmerksamkeit.
1: Sie haben schon angeschnitten, dass verschiedene Persönlichkeitstypen oder auch Lernstile unterschiedlich doll von solchen Hintergrundgeräuschen beeinträchtigt werden. Kann man das konkretisieren?
2: Also die Unterscheidung der Lerntypen ist etwas, was sich in der Psychologie nicht so gut gehalten hat und wofür es weniger Evidenz gibt tatsächlich. Es kommt jeweils darauf an, was sind die Lernmaterialien, um dann zu schauen, was stört hier besonders. Früher war so diese allgemeine Annahme, es gibt Leute, die lernen eher visuell, es gibt Leute, die lernen eher auditiv. Das ist sicherlich zu grob.
1: Ebenfalls angesprochen haben Sie schon, dass es sich bei schriftlichen Aufgaben unterscheiden kann im Vergleich zu rechnerischen Aufgaben. Kann man da eine Einordnung treffen, dass zum Beispiel Gespräche im Hintergrund besonders beim Schreiben ablenken?
2: Also je ähnlicher das Distraktormaterial ist zu demjenigen, worauf man sich konzentrieren will, umso höher ist die Störung. Generell kann man sagen, dass sprachliche Informationen stärker ablenken als jetzt rein Instrumentalmusik. Wenn dann ganz spezifische Worte kommen, die für die Person selbst auch noch eine emotionale Bedeutung haben, dann ist es ganz schwer, die zu unterdrücken. Die werden dann automatisch verarbeitet.
1: Manche Studierende setzen sich ja dann Kopfhörer auf. Kann man sagen, dass die Nutzung von Musik als Hintergrundgeräusch lernfördernd ist?
2: Ich glaube schon, dass es bei verschiedenen Personen durchaus förderlich sein kann. Es kommt darauf an, welche Art von Musik. Natürlich auch Vorlieben einfach. Es bringt nichts, wenn man dann irgendeine Musik hört, die man gar nicht mag und dann aversiv darauf reagiert. Dann braucht es einfach zu viele Ressourcen. Und dann kommt es auch wirklich auf die Art der Aufgaben an.
1: Natürlich wollen wir hier nicht nur analysieren, welche Schwierigkeiten es gibt. Deswegen wüsste ich gern, ob Sie Strategien an die Hand geben können, wie Studierende die Auswirkungen von Hintergrundgeräuschen minimieren oder bewältigen können.
2: Mein Tipp wäre da immer, sehr viel auszuprobieren und durchaus auch gerne mal Umgebungen zu wechseln. Was ganz, ganz wichtig ist, ist zu beachten, dass häufig die Situation beim Einspeichern eine komplett andere ist als die Situation beim Abruf. Und da wissen wir, dass das wirklich problematisch ist. Insofern ist mein Tipp für Studierende immer auch, die Realprüfungssituation zu trainieren. Also wenn ich auf eine mündliche Prüfung lerne, vielleicht mit anderen Studierenden, wirklich die Prüfungsgespräche simulieren, wenn ich weiß, ich muss in eine Klausur mit offenen, langen Fragen, dann soll ich mich vorher in einen ruhigen, klausurähnlichen Raum begeben und wirklich auch dieses Abrufen beim Schreiben trainieren. Und wenn ich eben weiß, ich muss einen Vortrag halten, dann sollte ich auch wirklich das Vortragen an sich üben.
1: Gibt es Punkte, die Sie gerne noch ergänzen wollen?
2: Was häufig zu wenig beachtet wird, ist, dass die körperlichen Grundlagen gut passen müssen fürs Lernen. Also wir wissen da mittlerweile, dass es durchaus hilfreich sein kann, sich zwischendurch mal kurz zu bewegen. Frische Luft ist natürlich wichtig und auch sonst genügend Schlaf. Ganz viel Memorieren findet im Schlaf statt. Und da sollte man einfach schauen, dass man wirklich frühzeitig auch mit dem Lernen anfängt, um nicht dann in Stress zu verfallen und am Ende dann unter Schlafmangel sich schnell was reinzuprügeln. Durchgängiges Lernen zeigt hier die besten Erfolge.
0: Ja, die Erfahrung habe ich tatsächlich auch schon gemacht, dass ja frühzeitig anfangen und nicht zu lange und lieber regelmäßig, also regelmäßig sowieso, aber es gibt ja gewisse Fächer, da wird man leider nie fertig und man neigt dazu, einfach noch länger und noch länger und noch länger zu lernen. Und das macht die ganze Sache letztlich nicht besser. Und ja, Palatorium, muss ich sagen, ist auch tatsächlich so ein Ort, an dem ich ganz gerne tatsächlich lerne. Ich mache dann meistens Ohrenstöpsereien und dann höre ich so gesehen die Geräusche nur so ein bisschen im Hintergrund, aber dadurch sehr gedämpft. Das finde ich tatsächlich auch sehr viel angenehmer, als in den Lesesälen zu lernen, also in den wirklichen Ruheräumen. Da ist es nämlich schon sehr, sehr still und ab einem gewissen Grad finde ich das schon ja auch irgendwie unangenehm. Aber ich glaube, das ist natürlich auch so eine Art Typensache. Wie gesagt, für mich ist das Palatorium dann manchmal schon auch die bessere Option. Hier bei UniFM bleibt es jetzt aber auf gar keinen Fall ruhig, denn ihr hört jetzt lasst mich mal kurz nachschauen, ihr hört jetzt Risk It All von Belau.

0: Das war Protected von Keoma. Ich bin Maren, ihr hört 88.4 UniFM am Nachmittag. Ja, schön, dass ihr eingeschaltet habt. Und wer schon häufiger bei uns reingehört hat, der weiß, was jetzt so um halb kommt, nämlich das Wetter. Und für das Wetter habe ich unseren Wetterfrosch Ida hier im Studio. Ida, wie sieht's denn die nächsten Tage aus?
1: Ja, also gerade ist es ja irgendwie so ein bisschen komisch draußen, haben wir eben schon festgestellt. 32 Grad hat es aktuell und bis Abend hin wird es nochmal 2 Grad wärmer. Ich bin deswegen froh, dass wir hier in der klimatisierten UB stehen. Heute Nacht kühlt es dann auf immer noch warme 22 Grad runter und es kann etwas Gewitter geben. Morgen erwartet uns dann ein Mix aus Sonne und Wolken mit bis zu 33 Grad und in der nächsten Nacht kühlt es dann aber immerhin auf 18 Grad runter. Also es wird ein Tacken kühler zum Lüften. Mittwoch wird es dann maximal 30 Grad und es kann nochmal etwas Gewitter geben. Abends und eigentlich gucken wir auch immer nur 3 Tage voraus, aber ich habe gerade gesehen, dass es am Wochenende auch mal ein paar Tage nur so maximal 26 Grad werden soll und weil mich das sehr freuen würde, dachte ich erwähne das auch nochmal kurz hier.
0: Danke, Ida. Also da habe ich jedenfalls ein bisschen Hoffnung, dass es zu einer kleinen Abkühlung kommt.
1: Ja,
0: ich habe ja vor ein paar Wochen hier noch erzählt, wie sehr ich mich freue, dass endlich der Hochsommer kommt. Und inzwischen bereue ich es so ein bisschen.
1: Ein bisschen genug Hochsommer.
0: Ja, ein bisschen genug Hochsommer. Also das ist, ja, das war ja schon die ganze Ladung. Also so ein bisschen Abkühlung, da bin ich gerne dabei. Vor allen Dingen auch ein bisschen besser schlafen dann auch abends, wenn es nicht ganz so warm ist in der Wohnung. Genau, ihr hört jetzt Supplies von EUT.

0: Wir haben eben über Konzentration geredet und passend zur Klausurenphase, die ja eindeutig begonnen hat. Die Bib ist die Bib ist voll, auch schon morgens um 8. Und wenn man einen Platz in der UG, in der UB kriegen will, muss man also früh aufstehen. Was bei all der Lehrerei aber nicht zu kurz kommen darf, ist, sich ab und an auch mal eine kleine Pause zu gönnen und auch mal was Schönes zu machen. Und Ida von der UniFM-Redaktion ist jetzt hier bei mir im Studio und hat uns ein bisschen was zum Thema Work-Life bzw. Bib-Life-Balance mitgebracht. Hallo Ida.
1: Hallo.
0: Dieser Begriff Work-Life-Balance gibt es ja noch gar nicht so lange. In der Generation unserer Eltern hat das in den meisten Fällen wahrscheinlich noch nicht so eine große Rolle gespielt, wie jetzt vielleicht bei Generation Z. Wo kommt das denn so her und was genau hat es mit dieser Balance auf sich?
1: Also für mich ist es irgendwie auf jeden Fall so ein Begriff, den ich mit der Millennial-Generation verbinde. Work-Life-Balance so im klassischen Sinne steht einfach für das harmonische Gleichgewicht zwischen den Anforderungen von Beruf beziehungsweise halt auch Ausbildung oder Studium und so und dem Privatleben. Und laut Definition basiert diese Balance auf vier verschiedenen Säulen, und zwar eben einmal den Beruf, den sozialen Beziehungen, Gesundheit und persönlicher Entwicklung. Und wie das dann am Ende für jeden selbst aussieht oder wie man dieses Gleichgewicht herstellen kann, ist unterschiedlich, weil ja auch jeder und jede irgendwie unterschiedliche Kapazitäten hat, vor allem im Umgang mit Stress und auch sonstigen externen Anforderungen.
0: Das heißt, es gibt jetzt nicht ein konkretes Patentrezept, wie man diese Ausgeglichenheit erreichen kann, oder?
1: Ja, genau. Also was man vielleicht allgemein sagen kann, ist, dass man seine eigenen Grenzen vielleicht schon so ein bisschen kennen sollte, damit man so eine Balance erreicht. Ich kenne das auch von mir, dass wenn ich weiß, irgendwie eine Abgabe oder eine Klausur oder so rückt immer und immer näher, dann fallen halt so andere Bedürfnisse schnell hinten runter, weil ich dann so im Tunnelblick bin. Aber langfristig ist das, glaube ich, jetzt tendenziell nicht so gesund. Vor allem, wenn man sich halt dann über seine eigenen Grenzen wirklich hinweg pusht. Deswegen spielt Erholung da auch eine große Rolle und das kann auch für jeden anders aussehen.
0: Ja, also wenn ich jetzt auch von mir persönlich spreche, was mir immer wahnsinnig hilft, ist unter Menschen gehen, vor allen Dingen Menschen, mit denen man einfach sehr gut klarkommt, Freunde, Partner und Musik, aber auch manchmal so dieses einfach auspowern. Also vielleicht bin ich in der Zeit sportlich gesehen manchmal ein bisschen überambitioniert, aber manchmal tut das einfach so, so gut, wenn man so seinen Körper auch mal wieder gespürt hat, gerade wenn man einfach nur so Gehirnjogging machen muss den ganzen Tag. Aber ja, wie sieht's denn bei dir aus? Was machst du denn so, um dich in so einer stressigen Phase entspannen zu können?
1: Also ich muss sagen, ich probiere schon noch so ein bisschen rum. Ich habe das Gefühl, ich habe noch nicht so den einen perfekten Katalysator für Stress irgendwie für mich gefunden. Was ich gerne mache, ist wirklich irgendwie so Yoga oder Stretching, so Sachen. Ich bin eher so die Person, die dann irgendwie ihre Ruhe wirklich braucht und dann auch gerne irgendwie zu Hause ist und da irgendwas ganz Entspanntes am besten ohne Handy macht. Also mich zieht's dann meistens nicht so krass unter Leute, wobei das als Ausgleich natürlich auch gut ist, aber so ein bisschen, ich merke auf jeden Fall, ich brauche auf jeden Fall auch Me-Time, um meine Batterie irgendwie aufzuladen. Mhm. Aber ja, wie du auch schon meintest, ich glaube, wie man diese Erholung bekommt oder wie man die findet, das kann für jeden unterschiedlich sein. Ich habe zum Beispiel auch eine Freundin, die ist dann vielleicht so ein bisschen so ähnlich wie du. Die hat nach so einem langen Tag in der Bib, wenn sie auch so die ganze Zeit so gesessen hat, sagt sie immer, boah, nee, ich muss jetzt mich jetzt bewegen oder geht irgendwie jemand mit mir laufen und hat halt auch total Motivation, noch, keine Ahnung, eine Runde durch den Seepark zu joggen oder so. Und da ist ja auch definitiv was dran. Also Bewegung senkt zum Beispiel Stresshormone wie Cortisol. Und gerade auch Laufen sorgt ja auch dafür, dass im Gehirn Glückshormone ausgeschüttet werden. Ich weiß jetzt nicht, ob das bei den aktuellen Temperaturen so ideal ist. Ich würde da ein bisschen vorsichtig sein mit dem Laufen gehen. Und für mich wäre es auch, glaube ich, nix. Aber es hilft auf jeden Fall manchen.
0: Ja, ich muss sagen, Laufen ist, glaube ich, auch nicht ganz so meine Disziplin. Mhm. Ich habe immer wieder so Phasen. Da packt mich der Ehrgeiz. Ich habe tatsächlich auch so einen Läufervater. Ich bin mit dem Sport irgendwie groß geworden. Fand ich aber auch manchmal dadurch, wenn ich mit ihm laufen gehe, ich habe dann immer gesagt, jetzt bitte eine flache Runde und dann am Ende irgend so ein Berg, den man dann wieder hochlaufen muss und dann, ja, habe ich nicht immer so Lust drauf. Aber was ich in letzter Zeit sehr für mich entdeckt habe, war dann eher so Fahrradfahren. Und das dann auch irgendwie mit einem Ausflug am Wochenende zu verbinden. Also so diesen sportlichen Aspekt und dann einfach ja Eis essen gehen und eine Stadt besichtigen.
1: So was anderes sehen als die Bipondren.
0: Ja. Ja, wie wir eben auch bei dem Wetter gehört haben, es bleibt ja jetzt auch noch auf jeden Fall warm. Was hast du denn rausgefunden, wie man sich in der Hitze aufs Lernen, also wie wirkt sich die Hitze denn aufs Lernen aus?
1: Ja, also das ist auch so ein Faktor, der ist jetzt wahrscheinlich nicht unbedingt erleichtert, im Juli Klausurenphase zu haben. Also Hitze kostet den Körper einfach extrem viel Energie und führt deswegen auch schneller zu Erschöpfung oder dass man sich schlechter konzentrieren kann. Ich will jetzt auch niemanden vom Lernen abhalten, aber ich würde sagen, es ist dann schon auch okay, wenn man halt merkt, man ist nicht so leistungsfähig wie sonst. Und es ist auch okay, dann nochmal eine kleine Extrapause im Libresso oder im Senki für ein Spaßgetränk oder so einzulegen, weil das einfach extrem anstrengend ist, bei diesen Temperaturen zu lernen. Und ich finde es auch irgendwie nervig, weil tendenziell ist es im Sommer ja eigentlich leichter, so eine Work-Life-Balance aufrechtzuerhalten, weil alle irgendwie generell besser drauf sind und motivierter und es gibt mehr Events und man kann auch viel Zeit draußen verbringen. Und wenn es dann so heiß ist, dann finde ich, dämmt das so ein bisschen das Ganze nochmal. Und im Winter, wenn dann irgendwie so Ende Januar, Anfang Februar Klausuren sind, sind alle auch immer noch mehr im Loch, habe ich halt das Gefühl. Deswegen wäre es eigentlich nett, wenn es im Sommer so ein bisschen angenehmer wäre.
0: Ja, ich glaube, das sind wir auch irgendwie in Deutschland an der falschen Uni. Also gerade so in anderen Ländern wie in Spanien, dort habe ich ja auch mal studiert, da hat man dann einfach den kompletten Sommer über frei. Und Belgien, Niederlande, Frankreich, ich glaube, wir sind so die Einzigen, die irgendwie so durchweg irgendwie immer so einen aufrechten Uni-Betrieb haben in irgendeiner Form. Ja, aber das mit dem Loch im Winter, das kann ich auch sehr gut nachvollziehen. Den Eindruck habe ich auch immer und auch so aus der eigenen Erfahrung. Also ich muss sagen, es ist mir früher nie so aufgefallen, wenn es einfach abends so früh dunkel geworden ist. Mhm. Also gerade auch so früher fand ich das immer total schön tatsächlich, bis zur Weihnachtszeit, wenn dann abends die Lichter gebrannt haben und man so nach Hause gegangen ist und es war irgendwie schon so ein bisschen dunkel und man hatte irgendwie so ein bisschen so, ja, so ein Hicke-Moment oder wie man sagen soll.
1: Ja.
0: Aber ja, auch mit Lernen finde ich das dann tatsächlich auch immer ziemlich schwierig, weil man einfach müde wird ab einer gewissen Uhrzeit, wenn einfach die Dunkelheit einsetzt und es fühlt sich einfach so an, als wäre schon Mitternacht und dabei ist gerade mal 5 Uhr und es wird ja meistens dann auch nicht weniger, was man noch so zu tun hat. So gesehen finde ich den Sommer auch viel einfacher und auch so dieses Thema morgens aufstehen, früh in der Bibliothek zu sein, das fällt, glaube ich, den meisten auch einfach leichter, wenn draußen die Sonne scheint. Deswegen muss ich sagen, bin ich auch, bin ich gar nicht mal so abgeneigt von diesem Lernen im Sommer. Aber was ich jetzt auch persönlich festgestellt habe, ich fand zum Beispiel diese erste heiße Juniwoche, die fand ich wahnsinnig anstrengend. Ja. Also da lief bei mir überhaupt nichts, auch wenn ich mir wirklich vorgenommen hatte, irgendetwas Sinnvolles zu tun. Aber das hat mir wirklich erstmal zugesetzt, bis ich mich daran gewöhnt hatte. Aber du meintest eben kurz, du hast ja nur eine Klausur, dann müsstest du ja eigentlich ein entspanntes Leben haben, oder?
1: Ja, also ich habe eine Klausur und das ist auch nur, verhältnismäßig nur, ich habe noch nicht angefangen zu lernen, Französisch. Also als Ergänzungsbereichfach habe ich das und in meinem Haupt- und Nebenfach habe ich jetzt keine Klausur mehr. Dafür schreibe ich aber 3 Hausarbeiten, die bis Ende August fertig sein müssen und wo ich auch noch nicht richtig mit angefangen habe. Das heißt, ich bin auf jeden Fall schon passiv sehr gestresst und verbringe auch schon meine Tage großteils in der Bib, aber ich habe jetzt nicht irgendwie den einen großen Batzen an Klausuren in der letzten Juliwoche oder so. Das ist dann ganz angenehm.
0: Ja, ich muss tatsächlich sagen, Hausarbeiten finde ich dann trotz allem und trotz dem ganzen Stress dann doch immer angenehmer, ehrlich gesagt, als die Klausur. Es stresst mich dann ein bisschen weniger, weil ich weiß, ich habe es ein bisschen mehr in der Hand. Vor allen Dingen kann ich mir natürlich über die ein oder anderen Dinge mehr Gedanken machen. Mein Problem ist immer so ein bisschen, es abgeben zu können. Dieser Perfektionismus und dieses Zufriedensein mit etwas, das steht mir immer ein bisschen im Wege. Deswegen in der Hinsicht sind vielleicht Klausuren dann doch besser. Aber ja, zurück zum Thema. Was würdest du denn jetzt so als kurzes Fazit, als Tipp mitgeben, um auch in einer, ja, ich sag jetzt mal eher stressigen Phase, die Balance zwischen, ja, nicht aus den Augen zu verlieren?
1: Also ich würde sagen, einfach dieses klare Grenzen für sich selber zu setzen, ist, glaube ich, wichtig. Das heißt, wenn man jetzt eben den ganzen Tag in der Bib war, dann darf man abends auch wirklich Feierabend machen und muss vielleicht nicht dann nochmal anfangen, um 10 irgendwas auswendig lernen zu wollen, weil man ein schlechtes Gewissen hat oder so.
0: Darf ich einen ganz kleinen Tipp zwischen rein sagen?
1: Ja, klar.
0: Was ich ganz praktisch finde, sich eine UB auszusuchen, die einfach abends schließt.
1: Ja.
0: Und nicht unbedingt in die große UB hier in der UB halt eben also zu sein, weil die macht ja erst um 12 zu.
1: Ja.
0: Und dann denkt man immer, ah, fühle ich, ich habe ja noch nicht alles rausgeholt heute Abend.
1: Voll.
0: Und wenn man in den anderen Bibliotheken ist, die dann zum Beispiel um 8:30 aufmachen und um 8 Uhr schließen, dann weiß ich, es komme, was will, aber um 8 Uhr muss ich fertig sein.
1: Ja.
0: Und ich finde das manchmal auch von der Produktivität her viel, viel angenehmer, weil ich weiß, ich muss fertig werden.
1: Mhm, ja, und ich glaube halt auch, dass es für so die Regeneration, also für die Balance und auch für das Nervensystem einfach wichtig ist zu checken, okay, jetzt muss ich gerade nicht zu die Uni leisten, ich muss jetzt irgendwie nur, weiß ich nicht, was essen oder was machen, was mir Spaß macht. Und ich versuche auch immer so ein bisschen mit meinen FreundInnen irgendwie so kleine Lichtblicke, sowohl an den einzelnen Tagen selbst, zum Beispiel wenn man dann in der Mensa ist und irgendwie direkt ausmacht, okay, in 2 Stunden machen wir wieder Kaffeepause, aber auch mit Blick auf so die ganze Woche irgendwie so kleine Events zu planen, sich da sowas zu setzen, das finde ich irgendwie hilfreich. Und ich finde, das kann ja auch wirklich nur, weiß ich nicht, eine Pizza abends oder ein Stündchen an der Dreisam oder so sein. Und ja, ich finde das ist schon total hilfreich. Und sonst
0: ja, und das sind ja auch die Dinge, die man eh macht. Also
1: eben
0: irgendwann
1: essen so,
0: muss man ja sowieso mal.
1: Ja.
0: Das sind auch tatsächlich immer Dinge, die ich ganz gerne so einplane. So mit Freunden einfach mal, lass mal kurz zu, ich weiß jetzt nicht, ob wir hier Schleichwerbung machen dürfen. lasst mal zu Euphrat gehen. Das habe ich einfach ein bisschen Werbung gemacht. da findet man mich durchaus ab und an mal auf eine schnelle, auf ein schnelles
1: Snack.
0: Abendessen.
1: Ja.
0: Aber das finde ich auch immer ganz schön. Und jetzt kann man ja auch raussitzen. Das ist natürlich auch nochmal so ein Punkt.
1: Ja, gemütlich, ja. Und ja, genau. Sonst theoretisch, wenn es einem nicht zu warm ist, hilft halt auch Bewegung. Was ich übrigens gut verstehen kann, wenn es einem zu warm wäre. Deswegen vielleicht auch so ein bisschen Yoga oder Stretching oder sowas zu machen. Das ist auch wirklich faktisch ein guter Ausgleich für den Kopf und auch für den Körper, wenn man sonst den ganzen Tag nur am Sitzen ist.
0: Ja. Dem stimme ich auf jeden Fall zu.
1: Danke,
0: Ida. Dann drücken wir euch und wie auch immer hier die Daumen, dass wir gut durch die nächsten Wochen kommen. Das Semester dauert ja auch jetzt nicht mehr so lange. Und zum Abschalten soll es auch mit Musik gut weitergehen. Das soll ja auch tatsächlich erwiesenermaßen helfen. Deswegen hört ihr jetzt Hurricane Girl von Yves Wilder.

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1: Die Ukraine will ihren europäischen Verbündeten heute in Paris ein neues Programm zur Abwehr ballistischer Raketen vorstellen. Dies teilte Präsident Zelensky auf der Plattform X mit. Die Ukraine versucht derzeit, seinen Luftraum besser gegen russische Raketenangriffe zu schützen. In der französischen Hauptstadt werden am Spätnachmittag zahlreiche Staats- und Regierungschefs erwartet, darunter Bundeskanzler Merz. Bei dem Treffen soll es unter anderem um eine Waffenproduktion unter Lizenz in der Ukraine gehen. Am Abend soll die Presse über Ergebnisse informiert werden. Der deutsche Botschafter Lambsdorff ist ins russische Außenministerium einbestellt worden. Dies wurde in sozialen Netzwerken ohne Angabe von Gründen mitgeteilt. Zuvor hatte das Auswärtige Amt den russischen Gesandten einbestellt. Hintergrund sind Cyberattacken, die dem russischen Inlandsgeheimdienst FSB zugeschrieben werden. Wegen solcher Angriffe hatten sich die EU-Außenminister heute in Brüssel auf weitere Sanktionen gegen Moskau verständigt. Der Iran hat neue Angriffe im Südwesten des Landes gemeldet. In der Industriestadt Abadan an der Grenze zum Irak gab es nach Angaben örtlicher Behörden mehrere Tote und Verletzte. Die US-Attacken seien gegen Mittag erfolgt, hieß es. Eigentlich hatte das amerikanische Militär seine jüngste Angriffswelle heute früh für beendet erklärt. Diese hatten sich den Streitkräften zufolge gegen Luftabwehrsysteme, Radarstationen sowie Raketen- und Drohnenstellungen gerichtet. Der Iran wiederum nahm US-Stützpunkte in Jordanien, Bahrain und Kuwait ins Visier. Eine Gruppe von EU-Staaten und internationalen Partnerländern hat rund 884 Millionen Euro für die erste Wiederaufbauphase im Gazastreifen zugesagt. Damit die Mittel aus diesem ersten Paket bei den Menschen ankommen könnten, brauche es jetzt die Voraussetzungen vor Ort, sagte die EU-Kommissarin für das Mittelmeer Shuica am Rande einer Geberkonferenz für die palästinensischen Gebiete in Brüssel. Als wichtige frühe Wiederaufbauprojekte wurden dabei die Wasserversorgung und die Abfallwirtschaft im Gazastreifen genannt. Die Investitionsbereitschaft im deutschen Mittelstand ist einer Befragung zufolge auf dem tiefsten Stand seit 1995. Wie aus einer Umfrage der Deutschen Zentralgenossenschaftsbank DZ hervorgeht, planen nur noch 52% der Firmen, in den kommenden 6 Monaten in ihren Betrieb zu investieren. Im vergangenen Herbst waren es noch rund 63%. Als Gründe für die Zurückhaltung werden die anhaltende Konjunkturschwäche ohne zwischenzeitliche Erholungsphase sowie die weiterhin unterdurchschnittlich ausgelasteten Kapazitäten genannt. 20% der Befragten erwarteten zudem eine weitere Verschlechterung der wirtschaftlichen Lage. Die DZ-Bank führt die Mittelstandsumfrage seit 1995 zweimal jährlich durch. Für die aktuelle Ausgabe wurden mehr als 1000 mittelständische Unternehmen in Deutschland befragt. Der CSU-Vorstand lehnt nach Angaben von Parteichef Söder auch Verbotsverfahren gegen einzelne AfD-Landesverbände ab. Söder begründete dies unter anderem mit der skeptischen Haltung von Bundesinnenminister Dobrindt und Bayerns Innenminister Herrmann, beide CDU. Solange die Innenminister zur Zurückhaltung mahnten, weil die juristische Durchsetzbarkeit eines Verbots kaum gewährleistet sei, agiere man politisch unklug, wenn man diesen Weg beschreite, erklärte Söder. Ein mögliches Verfahren würde Jahre dauern und der AfD einen, Zitat, unglaublichen Märtyrerstatus einräumen. Zuvor hatten unter anderem CSU-Fraktionschef Holleczek sowie der CSU-Landtagsabgeordnete und ehemalige Landesjustizminister Bausback ein teilweises AfD-Verbotsverfahren mit Blick auf den thüringischen Landesverband in Erwägung gezogen. Der vom AfD-Politiker Höcke geleitete Verband wird vom Verfassungsschutz seit Mai 2021 als gesichert rechtsextremistisch eingestuft. Das Wetter. Sonnig, im Norden vereinzelt Schauer, 25 bis 35 Grad. Vom Rheinland bis nach Baden-Württemberg gilt eine Hitzewarnung des Deutschen Wetterdienstes. Auch morgen meist sonnig, im Süden einzelne, teils kräftige Gewitter, 21 bis 36 Grad. Die weiteren Aussichten, am Mittwoch im Süden Quellwolken, sonst weiterhin überwiegend heiter, 27 bis 34 Grad. Das waren die Nachrichten.
2: Es ist 16.05 Uhr, ich bin Maren und willkommen zurück bei UniFM am Nachmittag. In die jetzige Stunde starten wir, wie angekündigt, mit einem Podcast aus unserer Podcast-Reihe Unknown Queens. Und damit wollten wir bedeutende Frauen vorstellen, die, ja, man muss wirklich sagen, Großes geleistet haben, aber niemals diese Anerkennung bekommen haben. So ist es auch mit Rosalind Franklin, und deren Forschungsergebnisse waren tatsächlich für die Entdeckung der DNA-Helix wegweisend und entscheidend. Die Anerkennung für ihre Arbeit hat sie aber nie bekommen, und noch viel schlimmer, andere haben für ihre Errungenschaften den Nobelpreis bekommen. Auf jeden Fall eine, ja, sehr spannende, teilweise auch wirklich tragische Lebensgeschichte. Also bleibt auf jeden Fall dran, denn jetzt gibt's den Podcast zu und mit Rosalind Franklin.
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2: Wir schreiben das Jahr 1962. Es ist der 10. Dezember, ein kalter und klarer Wintertag in Stockholm. Es schneit und Menschen versammeln sich vor dem Konzerthaus. Ein prunkvolles Gebäude mit blauen Wänden und viel Gold. Die Straßen sind festlich geschmückt und in der Luft liegt eine Mischung aus Ehrfurcht und gespannter Erwartung. Im Festsaal des Konzerthauses ist jeder Platz besetzt. Alle sind gekommen, wie Wissenschaftler, Vertreter der Schwedischen Akademie und Botschafter. Die Saalwände sind mit Samtvorhängen verkleidet. Ein goldener Kronleuchter taucht den Raum in warmes Licht. Die Bühne ist geschmückt mit Blumen in Blau und Gelb, den schwedischen Landesfarben. Die königliche Familie tritt ein. König Gustav VI. Adolf und seine Frau Luise. Alle erheben sich. Die Nationalhymne erklingt. Der Präsident des Karolinska-Instituts beginnt seine Laudatio. Heute werden für ihre Errungenschaften drei Männer ausgezeichnet: James Watson, Francis Crick und Maurice Wilkins. Für ihre Entdeckung der molekularen Struktur der DNA, der berühmten Doppelhelix. Eine Entdeckung, die das Verständnis des Lebens auf der grundlegendsten Ebene revolutionieren sollte. Die drei erheben sich. Sie tragen Frack mit weißer Fliege. Unter tobendem Applaus schreiten sie zur Bühne. Denn mit dem Nobelpreis für Physiologie und Medizin werden nicht nur brillante Wissenschaftler ausgezeichnet, sondern auch Pioniere einer neuen Ära. Der König überreicht ihnen feierlich die goldene Nobelmedaille. Sie verneigen sich vor dem König und nehmen die Auszeichnung an. Doch was viele nicht wissen oder gut verdrängen: die Frau, deren wissenschaftliche Arbeit all dies ermöglichte, ist Rosalind Franklin. Ihre Abwesenheit liegt bis heute wie ein Schatten über der Auszeichnung. Deshalb sprechen wir heute über Rosalind Franklin. Ich bin Maren und ich sitze gerade mit Juri.
4: Hi.
2: Hier im Studio von UniFM, und wir haben uns mit dem Thema Rosalind Franklin in den vergangenen Wochen befasst.
4: Rosalind Franklin war Engländerin. Sie ist 1920 in London in eine sehr wohlhabende Familie geboren. Und die Familie an sich war schon ziemlich groß. Sie hatte mehrere Geschwister und die sind schon mal dadurch aufgefallen, im positiven Sinne, dass da ein ziemlich starker Familienzusammenhalt war.
2: Überhaupt Familienzusammenhalt, aber auch so andere Werte, die sehr sozial waren. Das war etwas, das der Familie besonders wichtig war. Also sie haben auch sehr viel politisch-gesellschaftliches Engagement gezeigt, haben sich engagiert, gerade auch im Zweiten Weltkrieg. Also wie gesagt, Rosalind Franklin ist ja 1920 geboren und dieser aufkommende Faschismus, naja, das hat die Familie schon sehr beschäftigt. Und später in Kriegszeiten haben sie dann auch jüdische Flüchtlinge aufgenommen. Gleichzeitig hat auch der Vater war eigentlich Banker, hat aber abends noch die Arbeiterschicht in so Abendkursen unterrichtet. Und Politik und Gesellschaft war, so wie wir erfahren haben, wirklich auch ein sehr, sehr wichtiges Thema, über das man mit den Kindern stets diskutiert hat, von klein auf.
4: Ja, also alleine dadurch merkt man schon, das ist eine sehr engagierte Familie gewesen. Also heutzutage, gut, es gibt natürlich immer noch viele Menschen, die sich ehrenamtlich engagieren und da ja irgendwelche Sachen anbieten. Aber das ist, finde ich, schon was Besonderes, wenn man so eine Familie hat, die eigentlich alles hat und sich dann überlegt, okay, was kann ich noch an andere Menschen abgeben?
2: Ja, auf jeden Fall. Also ich würde auch sagen, das ist nicht das Übliche. Aber das zeigt ja auch so ein bisschen den Charakter der Familie, mit welchen Werten die Kinder von klein auf mit groß geworden sind. Aber man muss auch sagen, es ist nicht das Einzige, was besonders ist, was diese Familie angeht, sondern sie hat auch, ja gut, vielleicht spricht auch gerade dieses politische, gesellschaftliche Engagement dafür. Aber Bildung war in der Familie ein ganz, ganz entscheidender Faktor. Man hat vor allen Dingen die Kinder in mathematisch-naturwissenschaftlichen Fächern geschult, was damals völlig ungewöhnlich war, vor allen Dingen für Mädchen. Und so muss man auch sagen, dass Rosalind Franklin gerade in jungen Jahren durch ihre mathematischen Fähigkeiten besonders aufgefallen ist. Da gab es ja dann auch so einen Brief von der Tante, glaube ich. Da hat sie dann auch irgendwie darüber gesprochen, dass sie wirklich schon so im Vorschulalter dadurch auffällt, dass sie bereits besondere Gleichungen wohl lösen könnte. Und so ist es dann auch gekommen, dass Rosalind Franklin an die St. Paul's Girls School gekommen ist.
4: Genau, sie ist an die St. Paul's Girls School gegangen und die hatte für damalige Verhältnisse, also wir müssen uns immer wieder in Erinnerung rufen, wir sind in den 1920ern, 30ern bewegen wir uns. Da war das ja, du hast es schon gesagt, sehr ungewöhnlich, dass Mädchen oder Frauen sich mit naturwissenschaftlichen Fächern eben auseinandersetzen.
2: Ja, häufig war es ja einfach auch so, gerade wenn wir so über diese Oberschicht oder die gehobene Mittelklasse sprechen, dass Mädchen einfach auf die Schule gegangen sind, um vor allen Dingen Wissen zu bekommen in so sozialen, künstlerischen Fächern. Es ging auch darum, ja, sie möglichst heiratsfähig zu machen. Die Frau war ja die Repräsentation mehr oder weniger des Mannes. Und so hatte man einfach auch gar keinen Anreiz, die Frauen die Mädchen in Naturwissenschaften großartig zu unterrichten. Und wie gesagt, diese St. Paul School war dahingehend wirklich auch einzigartig, dass sie eben ein so intensives naturwissenschaftliches Programm für Mädchen angeboten hat. Da war natürlich Rosalind Franklin auch an genau der richtigen Stelle.
4: Wie wurde das denn so wahrgenommen? Also nehmen wir jetzt mal an, es wird irgendeine Person auf der Straße gefragt, wie finden Sie das eigentlich, dass dieses junge Mädchen hier Naturwissenschaften studiert? Was wäre da so die Antwort gewesen?
2: Wahrscheinlich wäre es einfach komplette Ablehnung gewesen. Also ich glaube, man hätte einfach gar kein Verständnis dafür gehabt, dass eine Frau Naturwissenschaften machen soll. Auch die Frage, für was? Letzten Endes waren ja die Rollen vorgesehen, dass die Frau auf jeden Fall am Ende zu Hause ist bei den Kindern.
4: Ich frage mich, ob das dann eben auch so als wie eine Art Zeitverschwendung dann schon gesehen wird, weil die Frau eben nicht studiert, was ihr dann am Ende beim Kinderkriegen oder beim Kindererziehen was bringt.
2: Ja, genau, so meine ich das auch. Also ich glaube, es ging einfach darum, die Frauen in den notwendigsten Fächern zu unterrichten und dann für den Heiratsmarkt fertig zu machen, so böse sich das jetzt auch anhören mag.
4: Da kann man wirklich von Glück sprechen, dass sie so eine unterstützende Familie hatte, weil die haben sehr, sehr früh erkannt, dass Rosalind Franklin eine richtige Überfliegerin war, bis auf einfach, das fand ich sehr witzig, also sie war wirklich in sehr vielen Bereichen sehr, sehr gut, nur in der Musik war sie wirklich schlecht. Und ja.
2: Was mich tatsächlich auch noch überrascht, dass sie sehr viel Prüfungsangst hatte. Also jemand, der solche Fähigkeiten eigentlich mitbekommen hat, dass derjenige dann doch so sehr auch an sich zweifelt, an seinem eigenen Können. Das finde ich dann doch auch verwunderlich.
4: Ja, schwer zu sagen, wo das dann herkommt, weil wenn sie so sehr von ihrer Familie unterstützt wird, gut, könnte natürlich dann eben dann Versagensangst im Zusammenhang damit dann sein, oh, ich werde so sehr von zu Hause unterstützt, ich darf meine Familie nicht enttäuschen.
2: Vielleicht auch deswegen, aber gleichzeitig muss man ja auch sagen, sie ist ja dann für das Studium nach Cambridge gegangen. Sie hat dort die Aufnahmeprüfung bestanden, sogar ein Stipendium bekommen. Und dort als Frau zu studieren in der damaligen Zeit war definitiv herausfordernd. Also sie war ja damals eine der wenigen Frauen vor Ort. Und ich muss auch sagen, wenn man so liest, wie es damals war, als Frau an einer Universität zu sein, man hat sich ja wirklich auch behaupten müssen und wollte vielleicht dann auch nicht versagen. Vielleicht kommt auch daher so eine gewisse Prüfungsangst oder ein gewisser Druck.
4: Ja, so dieses, mir wird schon nichts zugetraut. Jetzt erst recht muss ich es ihnen zeigen, dass ich es drauf habe.
2: Ja, man muss ja auch sagen, dass die Frauen nicht mal als Studentinnen bezeichnet worden sind, sondern als Schülerinnen. Und sie mussten ja auch in den ersten Reihen sitzen, wohingegen die Männer weiter hinten sitzen durften. Aber der Gedanke, weshalb das Ganze so aufgeteilt war, dass womöglich die Frauen die Männer vom Lernen abhalten könnten. Und deswegen wollte man die beiden Gruppen mehr oder weniger voneinander separieren. Und man muss ja auch sagen, die Universität Cambridge, wir müssen verstehen, dass Rosalind Franklin am College war, also ein College in Cambridge, weißt du noch genau, wie das hieß?
4: Das war das Newnham College.
2: Genau, also sie war an dem Newnham College und über dieses College durfte sie überhaupt an der Universität Cambridge die, ich sage jetzt mal, die großen Kurse belegen in den Naturwissenschaften.
4: So die richtigen Männerfächer durfte
2: ja,
4: sie
2: tatsächlich
4: belegen.
2: Genau, also da gab es definitiv einige Unterschiede zwischen Mann und Frau, wenn man es letzten Endes dann an die Universität als Frau geschafft hatte.
4: Genau, studiert hat sie da nämlich einen interdisziplinären Studiengang, der eben aus Teilen von Chemie, Physik, Kristallographie und Biologie besteht. Was genau Kristallographie ist, darauf gehen wir später noch ein. Ja, und wie hat sie sich denn dann so da geschlagen? Also wir hatten es ja schon von Prüfungsangst. Wie war es denn am Ende für sie dort?
2: Ja, also es hat ja einfach schon mal gut gestartet, denn sie hat mit der Aufnahmeprüfung auch ein Stipendium zugesprochen bekommen. Das hat man aber ausgeschlagen, denn der Vater war der Ansicht, man könnte sich das Studium auch selbst leisten und gerade jetzt auch durch den aufkommenden Krieg in Europa und die Familie war jüdisch. Die Situation, wie sie sich in Deutschland zugetragen hat, dass Juden verfolgt worden sind, das hat mit dieser Familie auch etwas gemacht. Und sie haben sich damals entschlossen, einem jüdischen Flüchtling aus Deutschland dieses Stipendium zu geben, damit dieser in Cambridge studieren kann. Also das zeigt auch nochmal, um das nochmal ganz kurz einzuschieben, die besonders soziale Ader der Familie. Aber um auf die Leistungen von Franklin zurückzukommen, muss man einfach sagen, sie wird als außergewöhnlich diszipliniert und intelligent beschrieben. Sie war besonders akribisch und man konnte feststellen, dass sie sehr konzentriert versucht, mit ihren Arbeiten voranzukommen. Die Leidenschaft fürs Fach war definitiv auch da. Ja, aber wie gesagt, viel Prüfungsangst. Sie war auch sehr, sehr viel einsam. Sie hat sehr, sehr viele Briefe nach Hause an die Familie geschrieben. Man kann dem Ganzen, also diesen Briefen auch rauslesen, dass einfach, dass so ein bisschen der Anschluss fehlt an ihre Kommilitonen. Sie hat auch manchmal den Eindruck, ja, dass sie nicht so diese Tiefe findet, wenn sie mit denen sich unterhält.
4: Und woran lag das, dass sie da nicht so wirklich den Anschluss gefunden hat oder nicht so richtig mit den anderen Kommilitonen connecten konnte?
2: Also was ich tatsächlich gelesen habe, ist, dass sie sich halt auch sehr viel über diese Situation in Europa, in Deutschland, der aufkommende Antisemitismus gegen Juden, das war für sie ein Thema, das sie zu der Zeit sehr, sehr beschäftigt hat. Und sie hatte manchmal den Eindruck, dass es an der Universität Cambridge dieses Thema einfach verdrängt wird und ihr hat so ein bisschen auch der Austausch gefehlt, über ihre aktuellen Probleme vielleicht auch mal sprechen zu können.
4: Wir hatten ja vorhin schon mehrfach erwähnt, dass ihre Familie sehr engagiert war. Und als dann eben der Krieg ausgebrochen ist, hat sie sich auch engagiert. Sie hat beispielsweise Nachtwachen übernommen, um eben vor Fliegerangriffen zu warnen.
2: Ja, und dann hat sie sich auch noch mit der Forschung zu Kohle und Graphit beschäftigt. Und dadurch konnte man dann später erwirken, dass bessere Gasmasken hergestellt werden konnte. Also ich muss sagen, es ist nicht mein Fachgebiet, aber ich habe versucht, mich da reinzulesen und habe festgestellt, dass wohl in diesen Gasmasken auch so eine Art Kohlefilter irgendwie mit drin ist. Mhm. Und sie hat die Schichten, also wie so Kohle aufgebaut ist, versucht zu analysieren und hat, was die Dichte angeht, ob da, ich sag jetzt mal, kleine Poren sind, die vielleicht bei der einen Kohle mehr drin sind, bei der einen Kohlesorte als bei der anderen Kohlesorte. Und so konnte man halt herausfinden, dass gewisse Kohlesorten sich besser für bestimmte Gasmasken eignen, da sie eben dichter sind. Ja, und Graphit war tatsächlich auch eine Sache, dass man aus Kohle Graphit gewinnen konnte. Und sie hat diesen Vorgang analysiert und hat dadurch dann festgestellt, okay, wie können wir möglichst schnell zu Graphit kommen? Und Graphit wurde dann eben zum Beispiel bei Flugzeugmaterialien mit benutzt.
4: Also man kann sagen, sie hat ihre ganze Expertise auch eben genutzt, um wieder für das Allgemeinwohl irgendeinen Beitrag zu schaffen. Ne? Man sieht wirklich, da ist Engagement. Und als dann eben der Zweite Weltkrieg dann vorbei war, ist sie dann nach Paris gegangen.
2: Nach der Beendigung ihres Studiums wohlgemerkt?
4: Ja, nach Abschluss des Studiums ist sie dann nach Paris gegangen.
2: Willst du es wagen, auszusprechen, wie diese Institution hieß?
4: Also ich hatte Französisch bis zur Mittelstufe, aber falls meine Französischlehrerin das hört, will ich ihr keinen Grund liefern.
2: Okay, ich versuch's.
4: Mir böse E-Mails zu schreiben.
2: Laboratoire Central Service Chimique de l'État.
4: Sehr schön hast du das gemacht.
2: Ich hoffe, es stimmt.
4: Genau, und dort hat sie sich eben spezialisiert auf die Kristallographie. Damit hatte sie vorher ja schon mal Berührungspunkte. Und in den ganzen Memoiren und Briefen, die es von ihr gibt, da kann man wirklich rauslesen, dass sie in Paris wirklich die Zeit ihres Lebens hatte und das Leben wirklich genossen hat.
2: Ja, aber dennoch kam irgendwann der Punkt, dass die Sehnsucht nach der Familie doch größer wurde und sie sich dann doch entschlossen hat, Paris zu verlassen und wieder zurück nach London zu gehen. Und sie hat dann am King's College in London die Möglichkeit bekommen, dort weiter zu forschen im Bereich der Biophysik. Und es gab damals ein wirklich ganz, ganz bedeutendes Thema. Das war mehr oder weniger das Thema der Zeit. Und das war die Frage, wie sieht die DNA aus? Also die Struktur der DNA. Viele von euch kennen die vielleicht noch so aus dem Biobuch. Das wusste man damals noch nicht. Also man hat schon gewusst, dass es sowas gibt wie Adenin, Thymin, Guanin, Cytosin, also diese Basen, aus denen sich die DNA zusammensetzt. Das sind ja immer so Adenin und Thymin und Guanin und Cytosin, die ein Basenpaar bilden. Und jetzt war jetzt so die Frage, wie sieht diese DNA-Struktur, wie wir sie heute kennen? Das ist ja eigentlich, man könnte ja sagen, es ist so ein verdrehter Reißverschluss. Wie sieht das aus? Also man hat das noch nicht so anordnen können, wo genau was war. Und das Herausfinden, wie diese DNA-Struktur aussieht, das war so gesehen der Schlüssel des Lebens. Und da hat nicht nur das King's College danach gesucht, nach des Rätsels Lösung, sondern auch die University of Cambridge. Aber wir gehen mal zurück zum King's College. Wie waren die Arbeitsbedingungen dort?
4: Naja, erstmal ist sie da hingekommen und wurde dann mit einem Mann zusammengesteckt, der heißt Maurice Wilkins und mit dem sollte sie eben zusammenarbeiten. Und Wilkins weiß erstmal gar nichts davon, als Franklin dahin geht, weil der ist zu der Zeit nicht am King's College gewesen, also physisch nicht anwesend. Und als er dann später dann davon erfährt, denkt er zuerst, dass Franklin seine Assistentin sein wird, also dass sie in der Hierarchie unter ihm steht. Aber er weiß zu diesem Zeitpunkt noch nicht, dass sie gleichgestellt eben sein sollen.
2: Ja, und dann bekommt er vor allen Dingen eine, wie man jetzt auch schon manchmal so ein bisschen raushören konnte, dass sie doch auch manchmal Zweifel an ihrer Arbeit hatte oder Ängste. Muss man sagen, Rosalind Franklin war eine sehr selbstbewusste Person, sehr arbeitsam, großes Wissen, eine sehr sachliche Ehrlichkeit. Und gerade diese sachliche Ehrlichkeit, dass sie sich auch getraut hat, jemandem womöglich auch mal zu sagen, das ist falsch, wir müssen es anders machen. Das war wirklich etwas, das ist dort nicht so gut angekommen, vor allen Dingen nicht gegenüber von Wilkins.
4: Genau, Wilkins hat sich dann ja eben in seiner Autorität oder auch eben in seiner Hierarchie, ne, er hat ja angenommen, er steht eigentlich über ihr, auf einmal ist da irgendjemand, der ihm sagt, nee, so ist es nicht, so ist es falsch, und dann ist es auch noch eine Frau.
2: Ja, also, das muss man vor allen Dingen sagen. Wir müssen überlegen, in welcher Zeit wir damals sind. Frauen hatten ja eigentlich gar keinen Zugang zur Naturwissenschaft, und plötzlich kommt dann so eine Frau, die vielleicht sogar mehr weiß als man selbst und die sich anmaßt, in Anführungszeichen, jemanden selbstbewusst in die Augen zu schauen und die Meinung zu sagen.
4: Und Wilkins hat sich dann eben dadurch in gewissermaßen bedroht gefühlt und hat wahrscheinlich auch so einen kleinen Minderwertigkeitskomplex dann geschoben, könnte ich mir vorstellen.
2: Ja, durchaus. Und gleichzeitig hatte ich es ja schon angesprochen, es gab noch eine weitere Universität, die an diesem Problem geforscht hat, nämlich die University of Cambridge. Und dort gab es ebenfalls ein Zweierteam, bestehend aus James Watson und Francis Crick. Und die waren ebenfalls auf der Suche nach der DNA-Struktur.
4: Wie haben die denn so daran gearbeitet? Was war deren Struktur?
2: Also was man so ein bisschen aus den Quellen herauslesen kann, ist, dass im Gegensatz zu dem King's College, an welchem eben gerade Franklin forscht, die sehr wissenschaftlich an die Sachen rangegangen ist, kann man so sagen, dass die Leute, die an der University of Cambridge waren, das waren eher so die Bastler. Also so werden sie beschrieben, mit dem Modellbaukasten, die in ihrem Büro sitzen und versuchen, irgendwie aus

0: anschauen, die besteht eben aus Molekülen. Und diese Moleküle, die einzelnen Moleküle, sind immer in Bewegung. Wenn wir jetzt eine Gruppe von wilden Kindern vor uns vorstellen, die sich die ganze Zeit bewegen, dann ist es schwierig, von denen ein Foto zu machen. Wenn man jetzt sagt, irgendwie, okay, wir machen jetzt ein Foto zusammen und die bewegen sich die ganze Zeit, dann ist es verwackelt. Dann erkennt man nicht so wirklich viel. Wenn jetzt aber die Moleküle mit Röntgenstrahlen bestrahlt werden, dann formen sie ein Kristallgitter. Und durch dieses Kristallgitter werden eben Schatten geworfen und diese Schatten werden am Ende abfotografiert. Aus diesem Schattenbild lässt sich dann eben ableiten, wie die DNA aussieht.
1: Ich muss sagen, wir haben es da ein bisschen schwer getan mit dem Thema, weil wir sind alle nicht so, zumindest Juri und ich, wir sind nicht vom Fach. Aber ich habe noch eine andere Idee gefunden, wie man das vielleicht ganz gut bildlich darstellen könnte, was man mit der Kristallographie so machen kann. Also man stellt es sich vor, man steht in einem dunklen Raum und an der Wand in der Ecke gibt es ein Spinnennetz. Und jetzt nehmen wir eine Taschenlampe, machen sie ganz kurz an und ganz schnell wieder aus. Also wie so ein Blitz. Nur durch diesen Lichtblitz kann ich dieses Spinnennetz sehen, aber ich kann vor allen Dingen sehen, dass durch das Licht das Spinnennetz einen Schatten an die Wand dahinter wirft. Und das, was ich jetzt so für ein paar Millisekunden gesehen habe, also diesen Schatten, den versuche ich festzuhalten. Und das ist eigentlich die Funktion, was ich jetzt hier mit der DNA versucht habe. Also ich lasse diese Röntgenstrahlen auf die DNA scheinen. Die wirft daraufhin einen Schatten. Und diesen Schatten gilt es festzuhalten. Und das ist dann mehr oder weniger das Bild einer DNA. Und dieses Bild muss man dann auswerten. Und im besten Fall kann man dann am Ende sagen, ich habe herausgefunden, wie die DNA tatsächlich aussieht. Ich habe das Foto davon.
0: Die Idee dahinter ist eben, durch das Abfotografieren des Schattenbilds sich ungefähr ableiten zu können, wie die DNA-Struktur am Ende aufgebaut ist. Und wir hatten es ja schon gesagt, es gibt hier zwei Teams, die daran forschen. Und weißt du, ob die miteinander in Kontakt waren? Hier James Watson und Francis Crick aus Cambridge, hier mit Wilkins und Rosalind Franklin.
1: Ja, also man muss sagen, dass die Männer sich schon kannten. Also Franklin war da so ein bisschen außen vor, aber die Männer hatten sich durchaus schon kennengelernt. Man ist ja auch in der Wissenschaft so verknüpft miteinander und genau, man kannte sich. Und so war es dann auch so, dass Wilkins, also der Partner von Rosalind Franklin am King's College, die beiden anderen, Watson und Crick vom Team University of Cambridge, eingeladen haben zu einer Vorlesung von Franklin am King's College. Und ja, das lief nicht so gut.
0: Also James Watson ist der Einladung gefolgt und bei der Vorlesung ging es eben darum, einfach mal den momentanen Wissensstand mitzuteilen. Ne? So zu zeigen, hier sind wir, das haben wir bisher herausgefunden. Das ist eben üblich dann auch in der Wissenschaft. Und jetzt kommt James Watson nach London und guckt sich das Ganze an. Aber man merkt, so richtig aufs Thema fokussieren kann er sich eigentlich nicht, oder?
1: Nee, also Watson hat später ein Buch geschrieben, daraus können wir auch die Passagen rausnehmen, in denen er sich zu diesem Treffen äußert und man muss wirklich sagen, dieser Fokus war ausschließlich auf Rosalind Franklin gerichtet, also auf die Tatsache, wie sie wohl aussehen würde, wenn sie die Haare hochstecken würde. Er hat sie auch in seinem Buch immer Rosie genannt, also nicht beim Namen, immer so ein bisschen verniedlicht, also er hat sie einfach nicht ernst genommen, obwohl sie sicherlich einiges Wissenswertes zu liefern gehabt hätte.
0: Ich habe mir das Zitat auch angeguckt und mir ist wirklich die Kinnlade runtergeklappt, als ich das gesehen habe. Also ich zitiere das jetzt einmal, den einen Satz, den ich wirklich besonders schlimm finde. So, ne, er macht hier diesen Kommentar zu ihrem Aussehen, wie sie wohl aussehen würde, wenn sie irgendwas mit ihren Haaren machen würde oder wenn sie ihre Brille abnehmen würde. Und dann sagt er, Zitat, man könne sich Rosie gut als das Produkt einer unbefriedigten Mutter vorstellen, die es für überaus wünschenswert hielt, dass intelligente Mädchen Berufe erlernten, die sie vor der Heirat mit langweiligen Männern bewahrten.
1: Ja, an dem Satz ist vielleicht auch ein bisschen was dran, im positiven Sinne. Ja, man sieht einfach, wie misogyn die ganze Situation schon von Anfang an war. Es gab gar nicht die Möglichkeit, sich anzunähern und sich überhaupt anfreunden,

0: sofern man sich vielleicht unter Wissenschaftlern anfreundet, aber irgendwie eine gute Basis irgendwie zu schaffen.
1: Wenn ich mir das Ganze so anschaue und wenn das jetzt wirklich das ist, was er aus dieser Vorlesung mitgenommen hat, also im Bundestag werden ja zum Beispiel auch Reden gehalten über irgendwelche Themen und oftmals sagt dann die Bundestagspräsidentin oder Präsident, bitte sprechen Sie zum Thema. Und das ist, merkt man, hat er nicht so wirklich hinbekommen. Ja, hat er nicht gemacht.
0: Nee, und es gab nämlich dann auch die Gegeneinladung nach Cambridge von dem Team Cambridge, also von Watson und Crick, bei dem dann Wilkins und Franklin eingeladen waren, einfach mal zuzuhören. Und da hat sich dann herausgestellt, es wäre mal besser gewesen, Watson hätte aufgepasst, denn er hat seine Errungenschaften, sein Wissen dort preisgegeben und Rosalind Franklin hat ihn ziemlich schnell darauf hingewiesen, dass das gar nicht so stimmen kann und hat ihn mehr oder weniger vor allen auf seinen Fehler hingewiesen und Watson und Crick haben sich dadurch in der Öffentlichkeit
1: gedemütigt,
0: genau, das ist das Wort. Gedemütigt gefühlt.
1: Was ich mich dann da auch frage, wie war das dann für Wilkins? Hat er sich dann fremd geschämt dafür, dass Rosalind Franklin vor allen Leuten, die hier die anderen Wissenschaftlern demütigt? Oder hat er das als, ich sag mal, notwendig gesehen oder als etwas Richtiges?
0: Naja, also ich würde sagen, so was wir bisher über Wilkins herausgefunden haben, gehe ich davon aus, dass er das auch als Demütigung verstanden hat, obwohl wir dafür jetzt nicht besondere Beweise oder Belege haben. Aber er hat sich ja auch sehr schwer mit der Art von Franklins getan, dass sie einfach mehr auch gewusst hat und dass sie sich getraut hat, auch zu sagen, wenn etwas nicht stimmt und dass sie einfach nicht dieses typische Bild einer, ich sage jetzt mal, damaligen Frau abgegeben hat, so wie es die Gesellschaft erwartet hat.
1: Eine Frau, die sich praktisch einfach allem fügt und Ja und Amen sagt.
0: Ja, aber gleichzeitig muss man ja auch sagen, man hat erkannt, ohne Franklin kein Erfolg. Also selbst in Cambridge hat man das erkannt und es gab dann auch immer wieder Versuche vom Team Cambridge, dass ja so vor allen Dingen Watson dann nach London gefahren ist, um zu versuchen, Erkenntnisse dort herauszufinden oder mitzunehmen.
1: Das Ganze geschah natürlich nicht dadurch, dass er sich mal mit Rosalind Franklin zusammengesetzt hat und vielleicht ein Tässchen Tee getrunken hat, sondern er hat sich einfach durch ihr Büro gewühlt, durch ihre ganzen Materialien.
0: Ja, und ist sogar dabei erwischt worden. Und Franklin war entsetzt. Zu Recht, würde ich auch sagen. Aber Franklin hat diesen Vorfall erstmal für sich behalten. Sie hatte auch irgendwie nicht so eine Bezugsperson, mit der sie sich damals hätte austauschen können. Sie hat sich dann während ihrer Zeit am King's College auch sehr isoliert gefühlt. Die Situation zwischen ihr und Wilkins war ja ohnehin angespannt.
1: Also zu Maurice Wilkins hat sie einfach keinen guten Draht gehabt. Es gab dann auch mal eben Versuche von extern, sage ich jetzt mal, von irgendwelchen Kollegen von Maurice Wilkins, die meinten, jetzt komm, jetzt gib dir mal einen Ruck und klär das Ganze, dass jetzt eben zu normalen Verhältnissen miteinander kommt. Aber so richtig funktioniert hat das auch nicht, was auch wieder so ein bisschen mit Maurice Wilkins Frauenbild zusammenhängt.
0: Ja, also es gab die Idee von Freunden, er solle Franklin doch einfach mal zu einem Abendessen einladen, damit man alles Negative vielleicht mal begraben kann, dass man sich auch ein bisschen auf persönlicher Ebene kennenlernt. Und er war wirklich auf dem Weg zu ihr, um sie zu fragen, ob sie nicht darauf Lust hätte. Und dann hat er, also so wird es jedenfalls beschrieben, er hat die Tür geöffnet und hat sie dort stehen sehen in ihrem Büro. Es war heiß. Er hat gesehen, wie sie geschwitzt hat und dachte sich so, er kann sie nicht riechen. Und mit ihr möchte er unter gar keinen Umständen Abendessen gehen. Also er hat sie im wahrsten Sinne des Wortes nicht riechen können.
1: Zusammenarbeit lief eher schleppend, hat nicht so wirklich funktioniert. Rosalind Franklin hat aber viel Zeit mit ihrem damaligen Doktoranden verbracht und mit ihm zusammen ist ihr dann auch ein sehr, sehr großer Erfolg gelungen.
0: Das Foto 51, das ist wirklich in die Geschichte eingegangen, denn das ist das Foto, das beweist, wie die DNA tatsächlich aufgebaut ist. Also ein Foto, das mittels dieser Kristallographie hergestellt werden konnte. Franklin hat diesen Durchbruch, den sie dann wirklich auch alleine hatte, erstmal für sich behalten und so wie sie auch war, so akribisch und so genau, hat sie sich vorgenommen, weitere Versuche zu machen, um eben ihre Ergebnisse bestätigen zu können. Ihr Doktorand hat letzten Endes das Foto durchgestochen an ihren Teamkollegen Wilkins.
1: Maurice Wilkins weiß also Bescheid, weiß, dass dieses Foto existiert. Und in Cambridge sind sie auch noch weiter auf der Suche nach der Lösung, nach der DNA-Struktur. Und so kommt es halt eben, dass James Watson mal wieder einen kleinen Trip nach London macht. Und er läuft durchs King's College und wie es der Zufall will, läuft an Rosalind Franklins Büro vorbei und denkt sich so, ich gehe da jetzt einfach rein und sag der meine Meinung. Der ist da einfach reingeplatzt. Und hat sie ohne konkreten Anlass einfach provoziert, hat gesagt, sie könne nichts, dass sie eine unfähige Wissenschaftlerin sei. Und dann ist das Ganze halt erstmal komplett eskaliert, weil Rosalind Franklin das Ganze eben auch nicht einfach auf sich sitzen lassen wollte.
0: Zu Recht, muss man sagen. Also er hat vor allen Dingen Franklin später auch in seinem Buch als völlig verrückt und hysterisch beschrieben. Und er wirft ihr vor, dass sie ihn hätte schlagen wollen. Und nur weil Wilkins in letzter Minute dazu kam und die Situation entschärfen konnte, ist es dazu nicht gekommen. Tatsächlich ist es aber dann so, dass die Situation so endet, dass Wilkins zu Watson sagt, komm mal mit in mein Büro, ich muss dir was zeigen. Und er übergibt tatsächlich das Foto an Watson.
1: Da habe ich mich dann gefragt, so, also er weiß ja zu dem Zeitpunkt, wir haben dieses Foto. Das ist so eine große Sache.
0: Ja, es war ja auch wirklich das Wichtigste oder das Wertvollste, was das King's College zu diesem Zeitpunkt seinen Schränken liegen hatte.
1: Warum macht er das?
0: Ich glaube einfach, er hatte einen solchen Hass auf Franklin, dass er es lieber in Kauf genommen hat, dass andere dafür den Erfolg bekommen, als dass sie ihn bekommt. Also es hört sich total paradox an, weil er war ja im gleichen Team wie Rosalind Franklin. Aber ich finde, dass das zeigt noch einmal mehr, welche Abneigung zwischen den beiden vorherrscht.
1: Und was für ein Ego-Problem er wohl hat.
0: Ja, wirklich. Und aber auch, wie skrupellos das andere Team ist, wenn wir weiter darüber sprechen. Die beiden, also Watson und Crick, die nutzen diese Situation maximal aus. Sie sind erstmal selbst schockiert im positiven Sinne über die Ergebnisse und dass Rosalind Franklin das Ganze herausgefunden hat, wie denn so diese Struktur aussehen könnte. Also man muss das auch so verstehen, auf dem Bild, das war die Grundlage, um sich diese Helix, die letzten Endes, also wir sprechen ja, wenn wir von dieser DNA-Struktur sprechen, ich hatte es vorhin schon mal angedeutet, wie so ein Reißverschluss, und wenn man den dann einfach so dreht, dass er wie in so eine Spirale kommt, also so kann man sich ja die Doppelhelix vorstellen. Das ist kein scharf gestochenes Bild, dieses Foto 51, aber mit dem, was man darauf sehen konnte, konnte man darauf schließen, wie diese Doppelhelix tatsächlich aussehen sollte.
1: Auf dem Bild, wir können das jetzt natürlich hier leider nicht irgendwie einfügen, weil wir hier in einem Podcast sprechen, aber auf dem Bild zu erkennen ist eben eine X-Form und daraus lässt sich eben ableiten, okay, das Ganze ist in einer Doppel.
0: Dass es so gedreht ist, ne? Dass es dann genau irgendwie so eine Drehung gibt. Ja, und gleichzeitig Watson und Crick kommen mit diesem Bild weiter. Sie bauen ihr Modell mit ihrem Modellbaukasten, den sie ja, wie man ja sagt, den sie in ihrem Büro stehen haben und veröffentlichen ihre Erkenntnisse als ihre eigenen Erkenntnisse in einer Zeitschrift.
1: Und sehr wichtig da noch zu sagen ist, dass Franklin zum gleichen Zeitpunkt auch eben dabei war, ihren ganzen Forschungsstand zusammenzufassen und ebenfalls zu veröffentlichen. Aber
0: ein bisschen
1: zu langsam.
0: Ein bisschen langsamer, ja.
1: Genau, und Watson und Crick sind schneller und veröffentlichen das Ganze.
0: Und geben vor, dass es allein ihre Arbeit ist. Die Frage, inwiefern da eine Rosalind Franklin involviert sein könnte, natürlich redet man da nicht darüber. Also sie geben vor, das ist alles ihre Arbeit, die sie geleistet haben und die sie nun veröffentlichen.
1: Aber war es dann nicht so, dass sie gesagt haben, ich weiß nicht, ob das Bezug genommen hat auf die Vorlesung, die sie bei ihr besucht hatten, dass sie in die richtige Richtung gelenkt hat, in Anführungsstrichen? Oder war das gar keine Anerkennung?
0: Ja, aber ich glaube, die kam erst sehr, sehr viel später im Nachhinein. Also erstmal hat man gesagt, okay, das ist unsere Arbeit und man hat das komplett geleugnet. Das war dann erst später, als dieser ja Stück weit Skandal dann doch ein bisschen mehr an die Öffentlichkeit gedrungen ist und man mehr Aufmerksamkeit auch dafür gefunden hat, dass man dann doch gesagt hat, ja, vielleicht hat es unsere Forschung vorangetrieben, aber es war nicht entscheidend.
1: Glaubst du, dass Franklin irgendeine Ahnung hatte oder irgendwas geahnt hatte, dass da jemand Informationen durchgegeben hat oder geklaut hat?
0: Also ich habe von einem Interview mit ihrer Schwester gehört. Ich weiß jetzt nicht, ob sie heute noch lebt, aber dieses Interview ist noch nicht so alt. Und in diesem Interview hieß es, dass sie nie etwas erfahren hat. Also man muss ja auch sagen, obwohl Watson und Crick das Ganze veröffentlicht haben und die Situation zwischen den beiden oder zwischen diesen drei Leuten sehr, sehr angespannt waren, also zwischen Franklin und dem Team Cambridge, hat man sich später doch auch immer wieder unterstützt oder zumindest immer wieder auf wissenschaftlicher Ebene miteinander auch zusammengearbeitet, was total widersprüchlich klingt.
1: Also das habe ich mir auch gedacht, als ich das gelesen habe, dass es vollkommen abstrus wirkt, die Beziehungen zwischen Rosalind Franklin und den Männern, kann man ja wirklich allgemein sagen, also den Kollegen und Partnern. Das war ja alles sehr, sehr schwierig.
0: Ja, also schwierig auf jeden Fall. Man muss ja auch sagen, sie hat ja, nachdem sie mehr oder weniger nur Zweite war, die herausgefunden hat, wie die DNA-Struktur aussieht, hat sie ja auch das King's College verlassen. Also sie ist ja dann ans Birkbeck College gegangen, ebenfalls in London, was aber jetzt nicht die gleichen Mittel hat, ne, bezüglich Forschung und so weiter. Also es war schon ein Schritt auch für sie zurück, aber sie hat sich dafür entschieden, weil eben diese Arbeitsatmosphäre mit ihrem Teamkollegen damals, Wilkins, einfach total schlecht war. Mit Wilkins hat sie, glaube ich, auch danach keinen Kontakt mehr so gehabt, aber wie gesagt, mit Watson und mit Crick, mit Cricks Frau war sie tatsächlich später befreundet. Sie hat sich danach auch mit der Virenforschung auseinandergesetzt und in Zusammenhang mit dieser Virenforschung hat sie auch mit Watson durchaus ab und an kooperiert und er hat ihr sogar eine Stipendiumsbewerbung geschrieben.
1: Was ich eben auch bei dieser Veröffentlichung von den Erkenntnisstand, den eben Watson und Crick hatten, sehr beeindruckend fand, war, dass Rosalind Franklin das Ganze voll anerkannt hat, den Erfolg, ich sage jetzt mal in Anführungsstrichen, gegönnt hat. Also dass einfach nicht schlecht geredet hat oder sonst irgendwie was, sondern da gesagt hat, ja, die waren halt schneller als ich.
0: Ja, so habe ich das auch wahrgenommen. Was aber wirklich an der ganzen Situation ganz, ganz tragisch ist, dass Rosalind Franklin, man könnte jetzt meinen, sie war ja gerade mal in ihren Anfang 30ern, als sie diese DNA-Helix herausgefunden hat. Man könnte jetzt meinen, sie hat bestimmt noch 1000 andere Dinge erforschen können und hätte sich auf ganz vielen anderen Wegen einen ganz großen Namen machen können. Aber das war ja tatsächlich gar nicht mal mehr vergönnt, denn sie hat 1956 bereits die Diagnose Eierstockkrebs bekommen, infolge dieser Röntgenstrahlung, dass das Ganze zumindest mitverursacht oder beschleunigt worden ist.
1: Und ich finde das besonders Tragische eben auch an dieser Geschichte und dann eben auch, ne, dieser Krankheitsgeschichte ist, für die Entdeckung der DNA-Struktur gab es einen Nobelpreis und haben wir anfangs schon erwähnt und Rosalind Franklin war da nicht anwesend.
0: Ja, sie war bereits tot. 4 Jahre vor der Verleihung des Nobelpreises, also der Nobelpreis für Medizin und Physiologie, gab es damals 1962 für Wilkins, Watson und Crick, also sprich für das komplette Team Cambridge und für den einen Teil des King's College, also Wilkins. Und ja, wie gesagt, Rosalind Franklin war bereits zu diesem Zeitpunkt 4 Jahre tot. Sie ist mit 37 Jahren an Krebs verstorben. Und es gibt auch immer noch böse Gerüchte um dieses Thema Nobelpreisverleihung 1962. Denn es ist tatsächlich so vorgesehen, dass nur 3 Menschen diesen Preis erhalten können. Und Rosalind Franklin wäre in dieser Kombination Nummer 4 vielleicht gewesen. Man wusste ja, sie ist bereits erkrankt. 1956 hat sie ja die Diagnose bekommen und die Heilungschancen, gerade auch zu dieser Zeit, waren jetzt alles andere als optimistisch. Also ob man nicht vielleicht einfach gewartet hat, dass sie einfach davor stirbt. Denn man hätte diesen Nobelpreis, der ja für etwas vergeben wurde, was so von solcher Bedeutung war, deutlich früher vergeben können.
1: Was dann da zu diesem Zeitpunkt kurz danach dann passiert, also das hat mir nochmal so gezeigt, was für ein Charakter dieser James Watson ist. Also das ist wirklich unglaublich. Er hat 1968 nämlich ein Buch veröffentlicht mit dem Titel Die Doppelhelix und darin gibt er tatsächlich zu, dass er die Daten, die Informationen von Rosalind Franklin hat. Also er gibt seinen Diebstahl zu.
0: Ja, das ist auch einfach nur verwunderlich.
1: Und eben auch in diesem Buch sind diese Zitate vorhanden, über die wir gesprochen haben, wo es eben um Rosalind Franklins Erscheinungsbild geht, wie er sie sieht, wie er sie behandelt. Und jetzt im Zusammenhang damit, dass sie, nachdem Watson und Crick diesen Erfolg hatten, ne, ihre Veröffentlichung über die DNA-Struktur, dass sie sich danach dann noch angefreundet haben und er jetzt dann nach ihrem Tod ihr nochmal so richtig das Messer in den Rücken rammt und so über sie herzieht, ich finde, es sagt sehr, sehr viel über seinen Charakter aus.
0: Ja, also er hat sie ja wirklich diskreditiert und verteufelt in jeglicher Hinsicht. Man muss aber sagen, also Crick und Wilkins haben sich ja, was die Nobelpreisverleihung angeht, auch nicht gerade rühmlich verhalten. Aber die beiden haben dann auch Abstand genommen zu Watson, der ja auch, also zum einen wegen dieser Veröffentlichung des Buches, zum anderen Watson ist einfach sehr, sehr negativ aufgefallen in der, ja, in den Jahren danach. Also vor allen Dingen mit sehr rassistischen Aussagen, die er versucht hat, als Wissenschaft zu verkaufen und die einfach fernab sind von jeglichem Wahrheitsgehalt.
1: Also da ging es, um ein kurzes Beispiel zu nennen, um die Überlegenheit der weißen Rasse. Ja, kann man, glaube ich, einfach so stehen lassen. Und Crick und Wilkins waren auch eben gegen die Veröffentlichung des Buches. Die haben versucht, eben dagegen vorzugehen. Haben es dann offensichtlich nicht geschafft. Ja, und dann war eben die Katze aus dem Sack.
0: Aber man muss auch sagen, dieses Buch ist sogar noch mit dem National Book Award ausgezeichnet worden.
1: Da stelle ich mir dann auch die Frage, das hat jetzt diesen Preis bekommen und da drin steht praktisch die komplette Tat, kann man ja so nennen, diesen ganzen Vorgang.
0: Ja.
1: Ist da kein Aufschrei durch die Bevölkerung, durch die Gesellschaft gegangen?
0: Ja, tatsächlich nicht. Also Das habe ich mich auch gefragt. Wie kann das sein, dass jemand so eine Anerkennung erfährt, obwohl er gleichzeitig davon schreibt, wie er zu dieser Anerkennung überhaupt gekommen ist? Tatsächlich hat es gedauert bis so in die 70er hinein, als dann auch so im Allgemeinen ein gesellschaftlicher Wandel stattgefunden hat. Vielleicht auch Frauen mehr Rechte eingefordert haben, etc., dass man auch mehr Anerkennung für Rosalind Franklin gefunden hat und dass das Interesse an Rosalind Franklin allgemein als Wissenschaftlerin deutlich gewachsen ist.
1: Es war dann wie ein Blick in die Geschichtsbücher, wo dann eben geschaut wird, ja, was haben wir denn da bisher so alles hinnehmen müssen, ja. Und infolgedessen wurde dann sich eben sehr viel mit Rosalind Franklin auseinandergesetzt. Das ist so mit der Zeit, dann hat das immer mehr an Fahrt aufgenommen. Und zum Beispiel wurde auch 1986 ein Dokumentarfilm veröffentlicht, der heißt Wettlauf zum Ruhm, die Entschlüsselung der Erbsubstanz, wo es eben genau um diese Geschichte von Rosalind Franklin geht. Und ja, jetzt in den Folgejahren wurde beispielsweise auch das Franklin Institute gegründet. Das war 2018 zur Medizinforschung und Biowissenschaft. Und die porträtieren eben auch das Leben von Rosalind Franklin auf ihrer Website und behandeln das eben sehr ausführlich.
0: Und auf der Seite des King's College kann man auch nachlesen, dass sie jedenfalls sagen, dass Rosalind Franklin durch ihr Wissen zur Kristallographie die Entdeckung der Doppelhelix-Struktur ermöglicht hat. Es wird nicht gesagt, dass sie sie entdeckt hat, aber dass sie mehr oder weniger den Grundstein gelegt hat, damit man diese Entdeckung hat machen können.
1: Also ich bin ein bisschen zwiegespalten, muss ich sagen.
0: Ja, ich auch.
1: Weil ich kann nicht genau sagen, was das jetzt für James Watson und Francis Crick bedeutet. Ich will deren Arbeit, was die davor geleistet haben, jetzt auch nicht niedersprechen oder kleinreden. Aber wenn dann da jemand kommt und praktisch die Erkenntnis auf dem Silbertablett serviert und das eigentlich schon fertig hat, aber eben noch wartet, weil sie eben mehr Proof dafür haben will, weil sie Beweise erst dafür haben will, dass das alles wirklich nied- und nagelfest und wasserdicht ist. Und dann wird davon gesprochen, dass sie zum Erfolg beigetragen hat, aber eben nicht die Entdeckung gemacht hat. Das finde ich schon ein bisschen seltsam.
0: Ja, man muss ja auch sagen, dass sie ja gleichzeitig auch ihre Ergebnisse veröffentlicht hat. Und man könnte in dem Zusammenhang auch einfach festhalten, dass sie einfach Pech hatte, dass sie zu spät war, dass sie einfach ein kleines bisschen zu spät war im Vergleich zu den anderen beiden, weil es scheint ja so, als hätte sie auch selbstständig die Ergebnisse zusammensetzen können und am Ende dann dafür den Erfolg bekommen können.
1: Ja, oder sie hatte Pech, weil sie ihr Büro nicht abgeschlossen hat.
0: Ja, aber es ist einfach auch so traurig, dass ein Doktorand die Ergebnisse einfach so durchsticht und dass sie niemanden vertrauen konnte.
1: Aber jetzt gibt es eben auch Menschen wie uns, die über das Thema sprechen.
0: Ja, genau.
1: Und das Ganze aufarbeiten und darüber aufklären.
0: Und vielleicht ist es auch deswegen eine ganz wichtige Sache, dass es gerade unseren Podcast gibt mit sehr vielen weiteren Geschichten, die ähnlicher Natur sind. Wir wollen einfach darauf aufmerksam machen, dass es viele Frauen in der Vergangenheit gab, gerade in der Wissenschaft, die einfach sehr, sehr viel geleistet haben und die immer übersehen worden sind und dass diese einfach jetzt die Bühne bekommen, auch wenn sie es tatsächlich nicht mal mehr erleben, dass sie für das, was sie getan haben, auch die Anerkennung bekommen.
1: Und einer dieser Frauen ist eben Rosalind Franklin, über die wir heute gesprochen haben.
0: Damit geht auch unser Podcast zu Ende und wir bedanken uns bei euch fürs Zuhören und hoffen, dass ihr bei der nächsten Folge wieder reinschaut von Uni FM.
1: Ja, oder wieder in dieser Konstellation mit Maren und mir. Wir hören uns dann beim nächsten Mal wieder. Macht's gut.
0: Bis dann.
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1: Eine Gruppe von EU-Staaten und internationalen Partnerländern hat rund 884 Millionen Euro für die erste Wiederaufbauphase im Gazastreifen zugesagt. Damit die Mittel aus diesem ersten Paket bei den Menschen ankommen könnten, brauche es jetzt die Voraussetzungen vor Ort, sagte die EU-Kommissarin für das Mittelmeer, Shuica, am Rande einer Geberkonferenz für die palästinensischen Gebiete in Brüssel. Als wichtige frühe Wiederaufbauprojekte wurden dabei die Wasserversorgung und die Abfallwirtschaft im Gazastreifen genannt. Die Ukraine will ihren europäischen Verbündeten heute in Paris ein neues Programm zur Abwehr ballistischer Raketen vorstellen. Dies teilte Präsident Zelensky auf der Plattform X mit. Die Ukraine versucht derzeit, seinen Luftraum besser gegen russische Raketenangriffe zu schützen. In der französischen Hauptstadt werden am Spätnachmittag zahlreiche Staats- und Regierungschefs erwartet, darunter Bundeskanzler Merz. Bei dem Treffen soll es unter anderem um eine Waffenproduktion unter Lizenz in der Ukraine gehen. Am Abend soll die Presse über Ergebnisse informiert werden. Der deutsche Botschafter Lambsdorff ist ins russische Außenministerium einbestellt worden. Das wurde in sozialen Netzwerken ohne Angabe von Gründen mitgeteilt. Zuvor hatte das Auswärtige Amt den russischen Gesandten einbestellt. Hintergrund sind Cyberattacken, die dem russischen Inlandsgeheimdienst FSB zugeschrieben werden. Wegen solcher Angriffe hatten sich die EU-Außenminister heute in Brüssel auf weitere Sanktionen gegen Moskau verständigt. Zwei Monate vor der Parlamentswahl in Russland hat die Polizei den Oppositionspolitiker und Kriegsgegner Nadjeschdin in Moskau festgenommen. Uniformierte hätten ihn abgeholt, teilte er per Telegram mit. Das russische Justizministerium hatte Nadjeschdin vergangene Woche als ausländischen Agenten eingestuft. Wer so klassifiziert wird, kann etwa zu politischen Abstimmungen nicht antreten. Ungeachtet dessen hatte Nadjeschdin angekündigt, sich bei der Wahl zur Staatsduma im September um ein Mandat zu bemühen und hierfür Unterschriften zu sammeln. Die Investitionsbereitschaft im deutschen Mittelstand ist einer Befragung zufolge auf dem tiefsten Stand seit 1995. Wie aus Daten der Deutschen Zentralgenossenschaftsbank DZ hervorgeht, planen nur noch 52% der Firmen, in den kommenden 6 Monaten in ihrem Betrieb zu investieren. Im vergangenen Herbst waren es noch rund 63%. Als Gründe für die Zurückhaltung werden die anhaltende Konjunkturschwäche ohne zwischenzeitliche Erholungsphase sowie die weiterhin unterdurchschnittlich ausgelasteten Kapazitäten genannt. 20% der Firmen erwarteten zudem eine weitere Verschlechterung der wirtschaftlichen Lage. Befragt wurden mehr als 1000 mittelständische Unternehmen in Deutschland. Im Süden und Südwesten Europas kämpfen Einsatzkräfte weiter gegen zahlreiche Waldbrände an. Südlich von Paris, im Wald von Fontainebleau, sind den Behörden zufolge bereits 800 Hektar Fläche abgebrannt, etwa ein Fünftel der Gesamtfläche. 2 Löschflugzeuge schöpfen Wasser aus der Seine, um die Flammen zu bekämpfen. Frankreichs Präsident Macron erklärte, alle verfügbaren Mittel seien im Einsatz. Wegen des Brandes kommt es zu Zugausfällen von Paris in Richtung Süden. Auch eine Autobahn musste zeitweise gesperrt werden. In der spanischen Provinz Almeria kämpfen Feuerwehrleute weiter gegen ein Feuer, das bislang 13 Todesopfer gefordert hat. Dort sind mittlerweile etwa 7000 Hektar Vegetation niedergebrannt. Rund 1500 Menschen mussten das Gebiet bislang verlassen. Den Einsatzkräften ist es auch dank sinkender Temperaturen und höherer Luftfeuchtigkeit gelungen, die Lage zu stabilisieren. Größere Brände werden auch aus dem Norden Portugals gemeldet. Im Süden Englands haben die Behörden wegen der seit Wochen andauernden Hitzewelle in mehreren Gebieten vor hoher Waldbrandgefahr gewarnt. Betroffen sind unter anderem Badeorte wie die Isle of Wight sowie einige südliche Küstenstädte. Das Wetter: sonnig, im Norden vereinzelt Schauer, 25 bis 35 Grad. Vom Rheinland bis nach Baden-Württemberg gilt eine Hitzewarnung des Deutschen Wetterdienstes. Auch morgen meist sonnig, im Süden einzelne, teils kräftige Gewitter, 21 bis 36 Grad. Die weiteren Aussichten: Am Mittwoch im Süden Quellwolken, sonst weiterhin überwiegend heiter. 27 bis 34 Grad. Das waren die Nachrichten.
2: Es ist 17.05 Uhr, ich bin Maren und ihr hört 88.4 Uni FM am Nachmittag. Wir starten in die letzte Runde unserer Nachmittagssendung. In der vergangenen Stunde haben wir bereits einiges über Rosalind Franklin gelernt. Und auch in dieser Stunde wollen wir weitermachen mit starken Frauen. Diesmal geht's um Leopoldine von Österreich und wie ich ja angekündigt habe und... ja, ich bin ja auch mehrfach über das Wort drüber gestolpert. Sie war Schlüsselfigur in Zeiten der brasilianischen Unabhängigkeit und wurde letztlich noch zur Nationalheldin Brasiliens. Mehr möchte ich euch jetzt auch gar nicht vorwegnehmen, also schaltet euer Radio laut. Hier kommt jetzt unser Podcast zu Leopoldine von Österreich und damit verabschiede ich mich auch direkt schon aus der Nachmittagssendung und lass mit dem Podcast den Nachmittag ausklingen. Ich freue mich, wenn ihr morgen wieder einschaltet und jetzt vor allen Dingen bei unserem Podcast noch dabei bleibt. Bis dann!
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4: Hallo, ich bin Clara.
5: Und ich bin Max.
4: Und wir beide sprechen heute über eine Habsburger Prinzessin. Genau gesagt geht's um die Leopoldine von Habsburg. Und die hat so einiges geleistet in ihrem Leben tatsächlich.
5: Genau, also auch die richtigste Unknown Queen in dieser Podcast-Reihe, würde ich jetzt auf jeden Fall mal sagen. Weil sie war eben zuerst Prinzessin und später hat sie dann sogar den Titel der Kaiserin getragen.
4: Mhm, in Brasilien.
5: Genau, geboren wurde die gute 1797 im Schloss Schönbrunn in Wien, wo die Habsburger damals tätig waren. Und ja, in was für eine Welt sie da rein geboren wurde, das hören wir uns jetzt einfach mal an.
6: Gegen Ende des 18. Jahrhunderts geriet Europa ins Wanken. Zuerst durch die Französische Revolution, dann durch die Feldzüge Napoleons. Die Habsburger Monarchie, eine der mächtigsten Dynastien Europas, stand plötzlich unter Druck. Nicht nur militärisch, sondern auch ideologisch, denn die revolutionären Ideen aus Frankreich bedrohten die alte Ordnung. In den Koalitionskriegen zeigte sich, dass selbst das große Vielvölkerreich der Habsburger an seine Grenzen stieß. Doch die Habsburger setzten nicht nur auf das Schlachtfeld. Sie hatten eine andere, bewährte Strategie. Die Heiratspolitik. Anstatt mit Kanonen kämpfte man mit Ehebündnissen. So zum Beispiel die Hochzeit von Marie-Louise, Tochter von Kaiser Franz I., mit Napoleon im Jahr 1810. Der Versuch, Frieden durch Verwandtschaft zu schaffen. Die Habsburger Prinzessinnen wurden schon in jungen Jahren auf ihre Rolle vorbereitet. Am Wiener Hof lernten sie Sprachen, Musik, Tanz, Geschichte, Religion und Etikette. So wurden sie zu politischen Werkzeugen der Monarchie. Inmitten von Krieg und Wandel standen sie für Kontinuität, Pflichtgefühl und diplomatischen Einfluss. Ihr Leben spiegelte den Versuch, Macht durch Heirat statt durch Krieg zu sichern.
5: Viel los im Europa des 18. Jahrhunderts, in das Leopoldine von Habsburg reingeboren wurde. Ich habe mal, um uns so ein bisschen mal reinzufinden in diese Zeit, noch drei Facts aus dem Jahr 1797 mitgebracht. Es gilt als das Balladenjahr der Klassik. Friedrich Schiller schreibt unter anderem Den Taucher und den Handschuh, was ich auch in der Schule auf jeden Fall auswendig lernen musste. Unter Goethes Feder entstehen Die Schatzgräber und vor allem Der Zauberlehrling. Und auf Norderney wird das erste Nordseebad eröffnet und Joseph Haydn schreibt einen seiner großen Hits, und zwar als Antwort auf die französische revolutionäre Marseillaise und in Anlehnung an God Save the Queen aus Großbritannien schreibt er Gott erhalte Franz den Kaiser, was ihr als Melodie immer noch kennt, weil mittlerweile ist es die deutsche Nationalhymne. So wird Leopoldine geboren als jüngste Tochter des Kaisers Franz.
4: Ja, und Leopoldine gilt als die Habsburgerin, also die Habsburgerin in Anführungsstrichen. Sie wird auch Poldl genannt von ihrer Familie. Und Poldl ist blond, blauäugig und hat die klassische Habsburger Lippe. Kennst du bestimmt, ne?
5: Ja, von diese, den Bildern.
4: Diese echt große Unterlippe. Das hat sie ihr Leben lang begleitet. Sie war ein Leben lang sich dessen bewusst und auch da sehr unsicher. Aber, und dazu kommen wir dann auch nochmal später, das fanden einige aber auch ganz attraktiv tatsächlich. Aber ganz kurz jetzt nochmal zu ihr und zu ihrem Leben, ihrer Kindheit. Also damals war der Alltag von Prinzessinnen ziemlich ähnlich in Europa. Es gab viele Kuren, Reisen und natürlich mussten auch Sprachen gelernt werden. Sie war sehr talentiert in Spanisch, Italienisch und Latein. Daneben war sie dann auch noch so interessiert an zum Beispiel Mineralogie, also die Kunde von Steinen, Botanik, Insektenkunde und auch die Ökologie von tropischen Gebieten reizte. Sie ist ein bisschen schwierig dann in Österreich, so tropische Gebiete.
5: Aber sie wird ja, oder ihr Weg wird ja Richtung Brasilien gehen. Und das wird ihr dann auch später gesagt werden, dass das ja eigentlich ganz gut passt. Wir haben es auf jeden Fall mit einer sehr smarten jungen Frau zu tun, würde ich sagen, was auch ein großer Kontrast ist zu ihrem späteren Ehemann.
4: Am 24. September 1816 erreichte damals die Kaiserfamilie eine Heiratsanfrage des portugiesischen Kronprinzen Pedros aus dem portugiesischen Haus. Daraus versprach sich Kaiser Franz und auch seine Berater, Österreich als Großmacht zum Beispiel, in der Wissenschaft und in der Kunst so ein bisschen zu etablieren und auch das unerforschte Gebiet Brasiliens zu erkunden.
5: Und wie das dann eben aber auch so war, war das natürlich auch von portugiesischer Seite ja ein interessantes, also da waren natürlich auch Hintergedanken dabei, weil auch durch den Napoleonischen Krieg ziemlich viel unsicher war. Die Familie ist dann eben auch nach Brasilien geflüchtet, was auch erst dann dazu führen wird, dass Leopoldine eben nach Brasilien verheiratet wird an eben Dom Pedro. Und ja, die Hochzeit, da war der Franz eigentlich gar nicht so wirklich Fan von zu Beginn, wurde aber dann überredet von dem Fürst von Metternich, nachdem er auch ein sehr schlechter Sekt benannt ist.
4: Genau, Kaiser Franz war dann nicht so wirklich überzeugt, aus zwei Gründen. Den ersten Grund finde ich tatsächlich ein bisschen, ich finde ihn interessant, formulieren wir es mal so, denn der Kronprinz hatte Epilepsie und das fand der Vater von der Leopoldine nicht so angemessen für einen Kronprinzen. Und den zweiten Grund tatsächlich kann ich so ein bisschen nachvollziehen, weil der Kronprinz, der Pedro, also heute würde man sagen, der ist sehr impulsiv.
5: Zunächst ist aber Leopoldine ziemlich hyped auf die ganze Geschichte.
4: Ja.
5: Es wird dann eben klar, sie wird verheiratet und wird nach Brasilien gehen. Sie kriegt ein Porträt geschickt, eben vom besagten Pedro, dessen Familie zu diesem Zeitpunkt schon nach Brasilien geflüchtet ist und findet den ziemlich hot.
4: Man muss sich das ja auch mal ein bisschen vor Augen führen. Damals wurden Prinzessinnen nicht unbedingt mit den charismatischsten oder schönsten Männern verheiratet, sondern halt vielleicht mal mit dem Cousin aus der, weiß ich nicht, ersten Ehe oder
5: Stichwort Habsburger Lippe.
4: Ja.
5: Und da ist für sie auf jeden Fall, für Leopoldine, der Dom Pedro, ein richtiger Catch. Und wie sie das in ihren eigenen Worten beschreibt, das hören wir uns jetzt einfach mal an aus ihrem Brief an ihre Schwester Marie-Louise nach Parma.
7: Ja, ich habe Mut, denn es wäre auch unnütz, furchtsam zu sein. Ein großer Entschluss, aber er ist gefasst. Brasilien ist ein herrlicher, sanfter Himmelsstrich, ein gesegnetes Land und hat biedere und gutmütige Bewohner. Das Porträt des Prinzen macht mich noch halb narrisch. Er ist so schön wie Adonis.
5: Das schreibt also unsere Protagonistin der heutigen Folge, Leopoldine von Habsburg, über ihren angedachten Ehemann Dom Pedro 1817 an ihre Schwester. Und dann wird auch relativ bald geheiratet, aber nicht so direkt, weil es ist ja irgendwie ein weiter Weg.
4: Ja, die fährt jetzt nicht mal eben so nach Brasilien. Also das macht sie später dann mit dem Schiff. Aber erstmal wird, wie es zu der damaligen Zeit üblich war, ein Stellvertreter gesucht, rausgesucht. Das war in ihrem Fall der Onkel, also Onkel Herzog Karl. Und der hat sie anstelle von dem Don Pedro geheiratet. Natürlich jetzt hat er sie nicht geheiratet, war jetzt nicht ihr Ehemann, aber stellvertretend für den Don Pedro. Und dann ging es halt auch echt relativ schnell bald auf Expedition. Und das muss man sich mal vorstellen. Sie träumt von tropischen Gebieten als junge Frau. So eine große Reise in so jungen Jahren ist halt einfach voll aufregend. Vor allem, wenn man dann mit ganz vielen Wissenschaftlern unterwegs ist. Und hier muss man auch nicht gendern, weil es waren halt nur mehr Männer und es waren auch Künstler dabei. Also alles, was so der Hofstaat hergegeben hat. Ja, und da war dann Leopoldine ganz stolz drauf, dass sie dort mit durfte. Es ging aber auch ziemlich lange, muss man sagen. Also es war eine mehrmonatige Expeditionsreise nach Brasilien, bevor sie angekommen ist.
5: Bevor wir jetzt gleich dann weitermachen in Brasilien, würde ich sagen, wir schauen noch mal kurz zurück. Wir haben auf jeden Fall in Leopoldine eine Bilderbuchprinzessin auf eine Art und Weise. Es ist gleichzeitig eine unfassbar gebildete, kluge, junge Frau, die sehr interessiert ist, die sehr viele Talente hat.
4: Vor allem für die damalige Zeit. Zeit, ne? Muss
5: vor allem man sagen. Dafür, ja, die sehr aufgeweckt ist und die vor allem auch richtig Bock hat und ja, super stark ist.
4: Und das ist auch noch wichtig, nämlich für den späteren Verlauf ihres Lebens, weil wenn sie nicht so resilient gewesen wäre, ich glaube, dann wären vielleicht ein oder andere Dinge ein bisschen anders gelaufen, auch für Brasilien.
5: So ist es. Und genau, jetzt ist Leopoldine auf dem Weg nach Brasilien, um eben Dom Pedro zu heiraten. Bevor wir dann darüber sprechen, wie sie sich kennenlernen, schauen wir jetzt mal auf die andere Seite und hören, was eigentlich gerade die Lage in Brasilien vor Ort war.
6: Vor der Ankunft des portugiesischen Königshauses im Jahr 1808 war Brasilien eine klassische Kolonie. Politisch von Lissabon kontrolliert, wirtschaftlich auf den Export von Rohstoffen ausgerichtet und stark vom transatlantischen Sklavenhandel abhängig. Millionen verschleppte Menschen wurden unter brutalen Bedingungen in Landwirtschaft und Bergbau eingesetzt. Indigene Völker wurden systematisch verdrängt, missioniert oder gewaltsam unterworfen. Mit der Flucht von Napoleons Truppen verlegte Dom João VI., König von Portugal, den portugiesischen Hof nach Rio de Janeiro. Ein historisch einzigartiger Vorgang, der Brasilien in den Mittelpunkt des portugiesischen Reiches rückte. Die Ankunft des Hofes leitete tiefgreifende Veränderungen ein. Häfen wurden für den Handel mit anderen Nationen, vor allem Großbritannien, freigegeben. Druckereien wurden gegründet, kulturelle Institutionen wie Bibliotheken und Kunstakademien ins Leben gerufen. Doch trotz dieses Wandels blieben koloniale Ungleichheiten bestehen. Die Reformen dienten primär der Stabilisierung portugiesischer Herrschaft.
5: Das also erwartet Leopoldine in Brasilien. Und dort wartet ja auch jemand anders auf sie, und zwar ihr Ehemann, mit dem sie schon verheiratet ist. Dom Pedro, Peter der Erste wird er auch manchmal geführt in deutschsprachigen Quellen, ist sein Name. Du hast vorhin schon gesagt, er wird als impulsiv bezeichnet. Ich würde sagen, fürs Verständnis der weiteren Geschichte von Leopoldine schauen wir kurz auf Pedro und wie er zu dem Mann geworden ist, der er, man kann jetzt schon mal sagen, leider später geworden ist. Pedro wurde am 12. Oktober 1798 in Lissabon, also noch in Portugal, geboren, ist also auch ein Jahr jünger als Leopoldine und war zweitältester Sohn und viertes Kind vom eben Kronprinzen João. Und später verstarb dann der ältere Bruder und dadurch wurde Dom Pedro dann 1801 zum Erben seines Vaters erklärt. Ende 1807 flüchtete dann eben die Familie mit Pedro im Gepäck nach Brasilien aus Angst vor der Rache von Napoleon. Ja, er war ein wildes Kind. Seine Eltern haben auch eine sehr unglückliche Ehe geführt. So wird zum Beispiel erzählt, dass seine Mutter Charlotte relativ viel intrigiert hat am Hof, auch gegen den Vater. Sie war Spanierin und wollte eigentlich spanische Interessen gegenüber den portugiesischen weiter durchsetzen. War auch angeblich untreu und hat wohl sogar einmal den Sturz ihres Ehemanns geplant. Das hat Pedro wohl mitbekommen, hat auch seine Mutter teilweise öffentlich beleidigt und hatte dafür ein sehr enges Verhältnis zum Vater, der ihn aber unfassbar verwöhnt. Und jetzt kommen wir zu einer Sache, die auch Pedro sehr von Leopoldine unterscheidet. Er bekommt wie sie ein sehr breit gefasstes, vor allem als Thronfolger, breit gefasstes Bildungsangebot an die Hand, das er aber nicht annimmt, wozu er auch nicht gezwungen wird, weil eben sein Vater ihn quasi einfach machen lässt. Also Pedro ist sehr aufbrausend in der Persönlichkeit, sehr impulsiv, teilweise auch schon gewalttätig. Also auf jeden Fall ein Kind, das mit der Situation, in das es geworfen wird, überhaupt nicht umgehen kann. Und das zieht sich dann eben auch in die Zeit des Erwachsenenalters, beziehungsweise um jetzt mal Richtung Hochzeit zu kommen, auch dann mit 17, 18, 19, mit 19 wird dann geheiratet, entwickelt sich da auf jeden Fall ein sehr hyperaktiver Mann, ein ungestümer Mann. Nichtsdestotrotz freut sie sich ja vor der Hochzeit extrem auf ihn, ist total verliebt in sein Porträt.
4: Ja, also diese anfängliche Verliebtheitsphase, die ist dann sehr schnell umgekippt, also wirklich sehr, sehr schnell. Es wird Don Pedro nachgesagt, dass er seine Frau misshandelt haben soll, körperlich, psychisch und halt auch seelisch. Er hat sie öffentlich gedemütigt. Und dann kommt da noch eine weitere Frau ins Spiel. Nämlich die bürgerliche Frau Donna Domizilia. Die lernte Pedro im Jahr 1822 auf einer Seereise kennen. Und mit der hatte er dann ein Verhältnis und hat sie dann auch bei Hofe vorgestellt, offiziell als Geliebte eingeführt. Das haben nicht so viele gemacht.
5: Ja, das ist eben auch diese größte Demütigung für Leopoldine, dass es eben diese Mätresse gibt von Pedro und er der aber extrem viel Raum am Hof gibt. Auch das gemeinsame Kind, das es dort gibt, später in den Hochadel erhoben wird, was super unüblich ist.
4: Und das Kind wird auch zusammen aufgezogen mit den Kindern von Leopoldine.
5: Ja, die Fassade bröckelt sehr schnell, auch wenn die Anfangszeit in Brasilien schön war, wird schnell klar, das ist eigentlich absoluter Horror.
4: Und Post zur damaligen Zeit wurde ja mit dem Schiff verschickt. Und das hat halt teilweise bis zu einem halben Jahr gedauert. Also sie war halt komplett abgeschnitten von dem Kaiserreich Österreichs.
5: Zudem wurden ihr dann auch noch die finanziellen Mittel eben gekürzt von teilweise ihrem Mann, teilweise aber auch durch ja Machenschaften der Geliebten ihres Mannes, wodurch sie dann eben ja keine Kontakte, kein Geld, keine körperliche Sicherheit gewährt. Und sie hat extrem viel geboren, auch in diesen wenigen Jahren. Sie ist 8-mal schwanger und hat dann ein Stück weit auch ihre Kinder, aber man kann sich das ja nicht so vorstellen, dass sie da groß in der Erzieherinnenrolle ist am Hof, weil sie dann auch trotzdem Pflichten hat. Ja, es geht das Glück ihr auf jeden Fall verloren. Sie äußert das auch in verschiedenen Briefen, von denen wir später auch einen hören werden. Wie systematisch das ist, dass ihr quasi jede Freude im Leben genommen wird, ist vielleicht an einer Anekdote zu zeigen. Es gab eine Lehrerin, Mary Graham hieß die, die hat Leopoldine aus Großbritannien bestellt, um ihrer Tochter Maria Gloria ein bisschen auf die Sprünge zu helfen. Die zeigt nämlich sehr verzogenes, schlecht erzogenes Verhalten. Den Kindern wurde damals auch, oder eben vor allem Maria Gloria, wurde Kaffee und Wein zum Frühstück gegeben. Das heißt, man kann sich vorstellen, da ist dann dieses kleine Balg, das da durch die Gegend rennt, in der Kirche nicht still sitzt und Leopoldine will, dass das jetzt erzogen wird. Dann kommt eben diese Mary Graham als Lehrerin angestellt nach Brasilien und fängt an, das Kind etwas anders mehr zu erziehen. Ja. Gemeinsam auch mit Leopoldine. Und die beiden haben eine richtig gute Zeit zusammen. Also Leopoldine hat in dieser Frau eine Gesprächspartnerin, mit der sie sich unterhalten kann, was sie vor allem mit Pedro nicht kann, weil wir haben ja schon gehört, gebildet. Er hat Bildung bekommen, aber er hat sie wirklich nicht genossen und sie ist eben auch kognitiv einfach vereinsamt in ihrer Zeit dort. Und das war wohl wirklich eine sehr innige Freundschaft, die dann aber darin zu Ende ging, dass Leopoldine Mary wegschicken musste, weil ihr einfach von ihrem Mann gekündigt wurde, der nach 6 Wochen, nachdem er gemerkt hat, was da abging, keinen Bock mehr hatte und sie ihr dann tatsächlich gesagt hat, dass sie zu ihrem Wohl und ihrer Ruhe bitte zurückfahren muss.
4: Man weiß auch bis heute nicht so wirklich, war es nur rein platonisch oder romantisch. Ich könnte mir vorstellen, dass es auch eher in die romantische Richtung gegangen sein könnte. Und da bin ich nicht alleine tatsächlich, denn in Brasilien, also in Rio de Janeiro und aber auch in Salvador gibt es nämlich Vereine von lesbischen Frauen, die, und jetzt kommt's, Doña Leopoldina, in Brasilien wird sie Leopoldina ausgesprochen, als ihre Schutzherrin ernannt haben, aufgrund der Beziehung zu der Lehrerin. Man kann natürlich jetzt nur mutmaßen, aber ich finde es sehr spannend.
5: Ja, die Faktenlage ist unklar, das wird uns auch beim Tod von Leopoldine beschäftigen noch gleich, aber wir können zusammenfassen, ihr geht's auf jeden Fall extrem schlecht.
7: Hört wenigstens den Notschrei eines Opfers, das von euch nicht Rache, aber Mitleid erbittet.
4: Sie hat auf jeden Fall bessere Zeiten gesehen. Das hält sie aber nicht davon ab, Brasilien in die Unabhängigkeit zu bringen. Wie fing alles an? Also der Vater von Don Pedro hat dem Kronprinzen die Regentschaft 1821 übergeben. Aber weil er eben nicht ganz so gebildet war und auch nicht über ausreichend politische Perspektiven, noch über die notwendige Beständigkeit und Entscheidungsfähigkeit verfügte, hat halt Leopoldine Stück für Stück das Amt so an sich gerissen, kann man einfach jetzt mal so sagen. Und obwohl diese Beziehung, diese Ehe so schlecht lief, hat sie Don Pedro darum gebeten, im Land zu bleiben, weil irgendwann war der halt einfach immer auf Reisen, immer auf Seereisen, weil ihn zu Hause halt nichts mehr gehalten hat und weil er auch keine Lust hatte zu regieren.
5: Also man sieht es ja auch, wir haben ja von beiden die Kindheitsjahre auch schon gehört. Man sieht es ja auch da, dass sie eigentlich zur Regentin ausgebildet wurde und das aber auch angenommen hat, dass sie ihre Bildung wahrgenommen hat und dass sie eben ja auch einfach super smart gehandelt hat. Bei ihrem Ehemann Dom Pedro war es genau andersrum. Er hat diese Bildung nicht annehmen wollen. Wir können natürlich nicht reingucken, aber wollte dieser Rolle, die ihm angeboren wurde, eventuell auch gar nicht gerecht werden. Und ja, sie hat dann einfach die Zügel in die Hand genommen und übernommen.
4: Ja, dann wurde ihr eine echt große Schlüsselrolle zugetragen, 1822. Da leitete sie nämlich den Staatsrat und bewirkte tatsächlich, dass Brasilien unabhängig wurde von Portugal. Natürlich hat sie die Entscheidung nicht alleine getroffen.
5: Aber ja, sie hat eben im Endeffekt viele Aufgaben übernommen und war eben auch eine sehr belesene Person, hat damals aktuelle Literatur gelesen. Wir befinden uns ja auch kurz nach der Französischen Revolution. Das heißt, Demokratie wird so ein bisschen Thema und sie ist dem auf jeden Fall offen und sie spielt auch ihrem Gatten da auf jeden Fall Literatur zu und nimmt da einfach sehr viel Einfluss eben dann auch im Rat.
4: Aber sie musste halt auch so handeln, weil zu der Zeit nämlich die Unabhängigkeitsbewegungen in ganz Amerika erstarkt sind. Untätig rumsitzen ging einfach zu dem Zeitpunkt nicht. Irgendetwas musste passieren. Leopoldine war dann halt eben so schlau und hat als Schlüsselfigur diese Trennung von Portugal und Brasilien vorgeschlagen.
5: Sie trifft einfach da als Herrscherin oder als Quasi-Herrscherin die Entscheidungen, die getroffen werden müssen und von denen sie das auch weiß. Also sie sieht da selber gar nicht so die große Handlungsmacht bei sich, sondern sie schreibt dann eben in ihrem berühmtesten und wahrscheinlich wichtigsten Brief, der Apfel ist reif. Sie sagt das
4: an ihn, Don Pedro, ne?
5: Genau, sie schreibt an Don Pedro 1822, während der auf dem Schiff ist und Party macht, was auch immer, schreibt sie Folgendes.
7: Brasilien gleicht einem Vulkan. Mit oder ohne deine Hilfe wird es seine Trennung erreichen. Der Apfel ist reif. Pflücke ihn jetzt, sonst wird er faul. Pedro, dieser Augenblick ist der wichtigste deines Lebens. Du wirst die Unterstützung ganz Brasiliens haben.
4: Aber eigentlich galt die Unterstützung Leopoldine. Bis heute ist sie gefeierte Nationalheldin in Brasilien. Davon hat sie aber gar nicht mehr so viel mitbekommen, weil sie kurz danach an ihrer Fehlgeburt gestorben ist.
5: Genau. Leopoldine ist nur 30 Jahre alt geworden. Wir haben vorhin gehört, es war eine sehr gewaltsame Beziehung, in der sie gelebt hat. Sie war auch unglücklich. Also wie genau sie gestorben ist, das ist historisch nicht genau.
4: Also es gibt nicht so wirklich die eine Vermutung, aber es wird halt davon ausgegangen, dass es so ein Zusammenspiel war aus tropischen Krankheiten und der Fehlgeburt. Diese Fehlgeburt wurde durch schwere körperliche Misshandlung verursacht.
5: Durch eben ihren Ehemann Dom Pedro.
4: Genau.
5: Kaum 30 Jahre alt ist Maria Leopoldine von Österreich geworden, hat aber ja ganz

0: und profitiert.
1: Genau, wir haben es heute auf jeden Fall mit einer Person zu tun gehabt, die Teil des großen Unterdrückungsmechanismus war. Wir haben das Thema Kolonialgeschichte auch überhaupt gar nicht aufgemacht, weil das ja sowieso so war, dass Brasilien ganz lange portugiesische Kolonie war. Mhm. Und ja, sie da eben ganz großer Teil auch der Täterinnen und Täter war.
0: Trotzdem wurde damals ein kleiner Bahnhof nach ihr benannt, der aber ironischerweise auch stillgelegt ist. Das habe ich ja schon ganz am Anfang erwähnt. Und es gibt auch ein brasilianisches Museum in Wien, das durch ihre Initiative erschaffen worden ist. Und dort sind die ganzen, kann man auch sagen, geraubten Kunstgegenstände aus der damaligen Zeit vorzufinden, aber auch ihre Schriftstücke. Viele sind gar nicht digital veröffentlicht oder sind gar nicht der Öffentlichkeit zugänglich. Aber in diesem Museum kann man sich das halt auch schon sehr detailliert anschauen. Und trotzdem gibt es keine Straße hier in Deutschland oder in Österreich von ihr. Aber tatsächlich gibt es eine Dom Pedro Straße und ein gleichnamiger Platz im Münchner Stadtteil Neuhausen.
1: Eine Sache musst du mir jetzt noch erzählen.
0: Ja.
1: Wie ist das Gelb in die Flagge gekommen?
0: Ja, das hatte ich fast vergessen. Die BrasilianerInnen waren damals so stolz auf ihre Kaiserin, dass sie ihr goldblondes Haar einfach in die brasilianische Flagge mit eingebaut haben. Ich finde, es ist schön. Es ist ein Symbol, das bis heute überdauert. Und das wissen die wenigsten. Also ich wusste es auch nicht.
1: Ich auch nicht. Wir sind die wenigsten.
0: Ja, aber ihr wisst es jetzt auch.
1: Maria Leopoldine von Österreich heute in unserer Folge Unknown Queens. Mein Name ist Max.
0: Und meiner ist Clara.
1: Wir freuen uns, wenn ihr in die anderen Folgen reinhört. Aber heute war die einzige Folge mit echter Königin.
0: Noch, wir wissen ja nicht, was noch kommt.
1: Ja, schaltet ein auf unicross-freiburg.de.
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2: 17.30 Uhr die Nachrichten. Der Iran hat neue Angriffe im Südwesten des Landes gemeldet. In der Industriestadt Abadan an der Grenze zum Irak gab es nach Angaben örtlicher Behörden mehrere Tote und Verletzte. Die US-Attacken seien gegen Mittag erfolgt, hieß es. Die Berichte stehen im Widerspruch zu Angaben der US-Streitkräfte, die ihre jüngste Angriffswelle am Morgen für beendet erklärt hatten. Dabei sollen vor allem Luftabwehrsysteme, Radarstationen sowie Raketen- und Drohnenstellungen getroffen worden sein. Der Iran wiederum nahm US-Stützpunkte in Jordanien, Bahrain und Kuwait ins Visier. US-Präsident Trump hat unterdessen die Wiederaufnahme der Seeblockade gegen Schiffe angekündigt, die iranische Häfen ansteuern oder von diesen abfahren. Allen anderen Ländern solle eine Fahrt durch die Straße von Hormus möglich sein, teilte Trump auf seiner Plattform Truth Social mit. Die USA würden allerdings als Gebühr für die Sicherung der Durchfahrt ab sofort eine Abgabe von 20% auf alle transportierten Güter erheben. Die Kontrolle über die Straße von Hormus, durch die vor dem Krieg rund ein Fünftel des weltweiten Öls und Flüssigerdgases transportiert wurde, ist zu einem der Hauptstreitpunkte des Konflikts geworden. Bei einem russischen Angriff auf einen Frachter in der ukrainischen Region Odessa sind 3 Besatzungsmitglieder getötet worden. 5 weitere Seeleute seien verletzt worden, teilte der ukrainische Ministerpräsident Kuleba mit. Der Frachter hatte laut Angaben des zuständigen Gouverneurs Mineraldünger geladen. Das russische Verteidigungsministerium bestätigte den Angriff, erklärte jedoch, das Schiff sei von ukrainischen Streitkräften genutzt worden. Zuvor war der ukrainische Hafen Tschernomorsk durch russische Luftangriffe stark beschädigt worden. Die Ukraine gab an, erneut russische Schiffe im Asowschen Meer angegriffen zu haben. Der Schiffsverkehr über die für Russland wichtige Transportroute wurde aus Sicherheitsgründen eingeschränkt. Derweil stellt die Ukraine in Paris ein neues Programm zur Abwehr ballistischer Raketen vor. Unter den anwesenden Staats- und Regierungschefs ist auch Bundeskanzler Merz. Bei dem Treffen soll es unter anderem um eine Waffenproduktion unter Lizenz in der Ukraine gehen. Eine Gruppe von EU-Staaten und internationalen Partnerländern hat rund 884 Millionen Euro für die erste Wiederaufbauphase im Gazastreifen zugesagt. Damit die Mittel aus diesem ersten Paket bei den Menschen ankommen könnten, brauchte es jetzt die Voraussetzung vor Ort, sagte die EU-Kommissarin für das Mittelmeer, Shuica, am Rande einer Geberkonferenz für die palästinensischen Gebiete in Brüssel. Als wichtige frühe Wiederaufbauprojekte wurden dabei die Wasserversorgung und die Abfallwirtschaft im Gazastreifen genannt. Die Investitionsbereitschaft im deutschen Mittelstand ist einer Befragung zufolge auf dem tiefsten Stand seit 1995. Wie aus Daten der Deutschen Zentralgenossenschaftsbank DZ hervorgeht, planen nur noch 52% der Firmen in den kommenden 6 Monaten in ihren Betrieb zu investieren. Im vergangenen Herbst waren es noch rund 63%. Als Gründe für die Zurückhaltung werden die anhaltende Konjunkturschwäche ohne zwischenzeitliche Erholungsphase sowie die weiterhin unterdurchschnittlich ausgelasteten Kapazitäten genannt. 20% der Firmen erwarteten zudem eine weitere Verschlechterung der wirtschaftlichen Lage. Befragt wurden mehr als 1.000 mittelständische Unternehmen in Deutschland. In den USA ist binnen weniger Tage ein weiterer Mensch bei einem Einsatz der Einwanderungsbehörde ICE getötet worden. Der Vorfall soll sich Medienberichten zufolge in der Kleinstadt Biddeford im Bundesstaat Maine ereignet haben. Weitere Einzelheiten zu den Hintergründen wurden zunächst nicht bekannt. Ein Sprecher des Repräsentantenhauses von Maine erklärte, Vertreter der Staatspolizei seien vor Ort. Man gehe davon aus, dass auch die Sicherheitsbehörde FBI Ermittlungen aufnehmen werde. Es ist der zweite tödliche Vorfall binnen weniger Tage. Am vergangenen Dienstag hatte ein ICE-Beamter im Bundesstaat Texas einen Autofahrer erschossen, der sich der Behörde zufolge einer Festnahme entziehen wollte. Das Vorgehen von ICE hatte bereits mehrfach für Unverständnis gesorgt. Der Tod zweier US-Staatsbürger in Minneapolis im Januar führte zu wochenlangen Protesten in der Region. Das Wetter. Sonnig, im Norden vereinzelt Schauer. 25 bis 35 Grad. Vom Rheinland bis nach Baden-Württemberg gilt eine Hitzewarnung des Deutschen Wetterdienstes. Auch morgen meist sonnig, Im Süden einzelne, teils kräftige Gewitter. 21 bis 36 Grad. Das waren die Nachrichten.
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1: 18 Uhr, die Nachrichten, zunächst die Übersicht. EU-Experten empfehlen Social-Media-Einschränkungen für Kinder unter 13 Jahren. Im Prozess wegen der Versklavung und Vergewaltigung jesidischer Mädchen im Irak hat das Oberlandesgericht München langjährige Haftstrafen verhängt. Der Preis für eine Schachtel Zigaretten könnte bis 2030 auf knapp 12 Euro steigen. Die Meldungen im Einzelnen. Ein EU-Expertengremium hat sich für eine Beschränkung sozialer Medien für Kinder unter 13 Jahren ausgesprochen. In dem Bericht für die EU-Kommission heißt es weiter, darüber hinaus seien Beschränkungen für ältere Jugendliche denkbar, solange die Online-Dienste sie nicht vor Suchtgefahren, Gewaltdarstellungen und Hassrede schützten. EU-Kommissionspräsidentin von der Leyen will nach der Sommerpause Vorschläge präsentieren. In Deutschland plädierte jüngst ein Beratungsgremium der Bundesregierung für ein EU-weites Verbot. Einige EU-Länder planen bereits Beschränkungen. Viele Experten und Verbände jedoch lehnen pauschale Altersgrenzen ab. Zuletzt sprach sich der Deutsche Ethikrat dagegen aus. In Australien berichteten Jugendliche davon, dass sich das Social-Media-Verbot leicht umgehen lasse und man die Angebote einfach weiter nutze. Australien hatte vergangenes Jahr als weltweit erster Staat ein Verbot erlassen. Die Investitionsbereitschaft im deutschen Mittelstand ist einer Befragung zufolge auf dem tiefsten Stand seit 1995. Wie aus einer Umfrage der Deutschen Zentralgenossenschaftsbank DZ hervorgeht, planen nur noch 52% der Firmen in den kommenden 6 Monaten in ihren Betrieb zu investieren. Im vergangenen Herbst waren es noch rund 63%. Als Gründe für die Zurückhaltung werden die anhaltende Konjunkturschwäche ohne zwischenzeitliche Erholungsphase sowie wie die weiterhin unterdurchschnittlich ausgelasteten Kapazitäten genannt. Die DZ-Bank führt die Mittelstandsumfrage seit 1995 zweimal jährlich durch. Das Oberlandesgericht München hat in einem Völkermordprozess einen Mann aus dem Irak zu lebenslanger Haft verurteilt. Seine frühere Partnerin erhielt eine Jugendstrafe von 9,5 Jahren. Das Gericht sah es als erwiesen an, dass die beiden, die zuletzt in Deutschland wohnten, als Mitglieder der Terrormiliz IS 2 jesidische Mädchen versklavt und gequält hatten. Demnach kauften sie die Kinder im Alter von 5 und 12 Jahren auf einem Markt im einstigen IS-Herrschaftsgebiet. Sie zwangen die Mädchen zu Hausarbeiten. Der Mann vergewaltigte sie mehrfach. Bevor das Ehepaar ausreiste, übergab es die Kinder zum weiteren Missbrauch an andere IS-Anhänger. Das Vorgehen diente auch dem Ziel, den jesidischen Glauben zu vernichten. Die Bundesanwaltschaft hatte das Ehepaar auch wegen Völkermord, Kriegsverbrechen und Verbrechen gegen die Menschlichkeit angeklagt. Die Koalition aus Union und SPD will die Tabaksteuer nach einem Medienbericht stärker erhöhen als bisher geplant. Das geht aus einer Formulierungshilfe des Bundesfinanzministeriums für die Regierungsfraktionen hervor. Dadurch würde der Preis für eine Packung mit 20 Zigaretten bis zum Jahr 2030 schrittweise von aktuell 8 auf fast 12 Euro steigen. Das wären etwa 40 Cent mehr als bislang vorgesehen. Kanzleramtsminister Frei, CDU, ging zwar nicht auf Details ein, erklärte aber im ARD-Fernsehen, die Tabaksteuer solle auch eine ungesunde Lebensweise einschränken. Angesichts der geplanten Veränderungen zugunsten der Krankenhäuser und der stationären Versorgung müsse man im gesamten System darauf achten, dass es nicht zu einer Steigerung beim Beitragssatz zur gesetzlichen Krankenversicherung komme. Das Deutsche Kinderhilfswerk hat die vom Bundesfamilienministerium geplante Kürzung beim staatlichen Unterhaltsvorschuss kritisiert. Bundesgeschäftsführer Hofmann sagte im Deutschlandfunk, gerade die Gruppe der Alleinerziehenden müsse gestärkt werden. Wenn der Vorschuss nur noch bis zum 16. Geburtstag gewährt werde, belaste das die Falschen. Hofmann plädierte dafür, stattdessen den Druck auf zahlungspflichtige Elternteile zu erhöhen. Es dürfe nicht sein, dass der Staat an die dieser Stelle so nachlässig sei. Der Kinderbeauftragte der SPD-Bundestagsfraktion Reichardt betonte, der Bereich des staatlichen Unterhaltsvorschusses sei der letzte, bei dem man kürzen dürfe. Seine Partei werde die geplanten Einschnitte nicht mittragen. Der Vorschuss wird vom Staat ausgelegt, wenn Partner nach einer Trennung keinen Unterhalt zahlen. Zuletzt waren das jährlich 3,2 Milliarden Euro. Eine Gruppe von EU-Staaten und internationalen Partnerländern hat rund 884 Millionen Euro für die erste Wiederaufbauphase im Gazastreifen zugesagt. Damit die Mittel aus diesem ersten Paket bei den Menschen ankommen könnten, braucht

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1: 19 Uhr, die Nachrichten. Eine Gruppe von EU-Staaten und internationalen Partnerländern hat rund 884 Millionen Euro für die erste Wiederaufbauphase im Gazastreifen zugesagt. Damit die Mittel aus diesem ersten Paket bei den Menschen ankommen könnten, brauche es jetzt die Voraussetzungen vor Ort, sagte die EU-Kommissarin für das Mittelmeer Shuiza am Rande einer Geberkonferenz für die palästinensischen Gebiete in Brüssel. Als wichtige frühe Wiederaufbauprojekte wurden dabei die Wasserversorgung und die Abfallwirtschaft im Gazastreifen genannt. Im Hinblick auf Sanktionen gegen Israel wegen der Siedlungspolitik im besetzten palästinensischen Westjordanland bleiben die EU-Außenminister uneinig. Man rede zum 100. Mal über möglichen Druck auf Israel, kritisierte Luxemburgs Ressortchef Bettel. Bundesaußenminister Wadefuhl steht Sanktionen skeptisch gegenüber. Er setze auf so wörtlich effektive Gespräche mit der israelischen Regierung, sagte der CDU-Politiker. Die Schweiz und Großbritannien haben sich auf ein weitreichendes Freihandelsabkommen geeinigt. Der Schweizer Bundespräsident Parmelin und der britische Handelsminister Kyle gaben bei einem Treffen in Bern den erfolgreichen Abschluss der Verhandlungen bekannt. Die Vereinbarung sieht unter anderem vor, dass Dienstleister, etwa aus der Finanzbranche, für bis zu 90 Tage im Jahr visumfrei im jeweils anderen Land arbeiten dürfen. Geplant ist auch der Wegfall von Roaming-Gebühren sowie die Nutzung elektronischer Grenzkontrollen für britische Staatsbürger bei der Einreise in die Schweiz. Die Unterzeichnung ist für Ende 2026 geplant. Die Regierung in Bern bemüht sich verstärkt um neue Freihandelsabkommen, nachdem US-Präsident Trump im vergangenen Jahr Strafzölle von 39% auf Schweizer Produkte verhängt hatte. Nach dem folgenschweren Waldbrand in der spanischen Region Andalusien sind dort 6 der insgesamt 13 Todesopfer identifiziert worden. Wie die zuständige Behörde mitteilte, handelt es sich um 3 Briten, eine Französin, einen Belgier und einen Spanier. Zuvor war bereits eine Britin ihren Verletzungen erlegen. Das Feuer war am vergangenen Donnerstag in der Nähe der Gemeinde Los Gallardos in der Provinz Almería ausgebrochen und konnte bislang nicht gelöscht werden. Einige der Todesopfer waren in ihren ausgebrannten Fahrzeugen gefunden worden. In Frankreich kämpfen derzeit Einsatzkräfte unter anderem mit Löschflugzeugen gegen ein Feuer im Wald von Fontainebleau südlich von Paris. Dort sind laut den Behörden bereits 800 Hektar Fläche abgebrannt, etwa ein Fünftel der Gesamtfläche. Wegen des Brands kommt es zu Zugausfällen von Paris in Richtung Süden. Auch eine Autobahn musste zeitweise gesperrt werden. In Brandenburg brach ein Feuer auf dem ehemaligen Truppenübungsplatz bei Jüterbog aus. Nach Angaben der Feuerwehr brennt eine Fläche von derzeit 2,4 Hektar. Die Berliner Verkehrsbetriebe müssen in ihren Fahrzeugen Werbung des rechtspopulistischen Portals News nach einem Gerichtsbeschluss wieder zulassen. News habe Anspruch auf gleichen und diskriminierungsfreien Zugang zu den Werbeflächen der BVG, teilte das Berliner Verwaltungsgericht mit. Das Medium hatte im April Außenwerbung an einem Doppeldeckerbus und Innenwerbung in U-Bahnen gebucht. Anfang Juni hatten die BVG die Werbekampagne beendet. Die Verkehrsbetriebe hatten unter anderem Sicherheitsbedenken angeführt. Sie erklärten damals, in sozialen Medien sei es zu Aufrufen gekommen, Einrichtungen der BVG zu beschädigen sowie den Betriebsablauf zu stören. Nach dem jetzigen Urteil teilten die Verkehrsbetriebe mit, Beschwerde gegen den Beschluss einzulegen. Dieser solle zudem vom Oberverwaltungsgericht geprüft werden. Der neuseeländische Schauspieler Sam Neill ist im Alter von 78 Jahren gestorben. Dies teilte seine Familie mit. International bekannt wurde Neill vor allem durch seine Rolle als Paläontologe in Steven Spielbergs Film Jurassic Park. Er spielte in zahlreichen weiteren Produktionen mit, etwa Das Piano und Der Pianist, und war in Serien wie Peaky Blinders zu sehen. Das Wetter. Nachts meist klar, im Südwesten aufziehende Gewitter, im Norden abklingende Schauer, Tiefstwerte 21 bis 13 Grad. Morgen meist sonnig, im Süden einzelne, teils kräftige Gewitter, 21 bis 36 Grad. Und die weiteren Aussichten, am Mittwoch im Süden Quellwolken, sonst weiterhin überwiegend heiter, 27 bis 34 Grad. Das waren die Nachrichten.
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3: 20 Uhr die Nachrichten, zunächst die Übersicht. Deutschland und weitere Staaten wollen zusammen mit der Ukraine ein System zur Raketenabwehr aufbauen. Auf einer Geberkonferenz sind fast 890 Millionen Euro für den Wiederaufbau des Gazastreifens zugesagt worden. Ein Münchner Gericht hat einen Iraker wegen der Versklavung jesidischer Mädchen zu einer lebenslangen Gefängnisstrafe verurteilt. Die Meldungen im Einzelnen. Die Ukraine und 9 europäische Länder wollen Europa gemeinsam vor Angriffen durch ballistische Raketen schützen. Das teilte die sogenannte Koalition der Willigen bei einem Treffen in Paris mit, die aus westlichen Unterstützerländern der Ukraine besteht, darunter Deutschland. Ziel sei, eine gemeinsame Abwehrfähigkeit aufzubauen, hieß es in der Mitteilung. Die Koalition will dazu auf die Erfahrungen Kiews zurückgreifen. Bei einem russischen Angriff auf einen Frachter in der ukrainischen Region Odessa wurden heute 3 Besatzungsmitglieder getötet. Am Morgen war bereits der ukrainische Hafen Tschornomorsk durch russische Luftangriffe stark beschädigt worden. Der Iran hat neue US-Angriffe im Südwesten des Landes gemeldet. In der Industriestadt Abadan an der Grenze zum Irak gab es nach Angaben örtlicher Behörden mehrere Tote und Verletzte. Der Iran wiederum nahm US-Stützpunkte in Jordanien, Bahrain und Kuwait ins Visier. Inzwischen erklärten die USA ihre jüngste Angriffswelle wieder für beendet. Präsident Trump kündigte die Wiederaufnahme der Seeblockade gegen Schiffe an, die iranische Häfen ansteuern oder von diesen abfahren wollen. Allen anderen Ländern solle eine Fahrt durch die Straße von Hormus möglich sein. Die USA würden allerdings als Gebühr für die Sicherung der Durchfahrt ab sofort eine Abgabe von 20% auf alle transportierten Güter erheben. Eine Gruppe von EU-Staaten und internationalen Partnerländern hat rund 884 Millionen Euro für die erste Wiederaufbauphase im Gazastreifen zugesagt. Die Summe kam auf einer Geberkonferenz für die palästinensischen Gebiete in Brüssel zustande. Die EU-Kommissarin für das Mittelmeer, Shuica, sagte, damit die Mittel aus diesem ersten Paket bei den Menschen ankämen, brauche es jetzt die nötigen Voraussetzungen vor Ort. Als wichtige frühe Wiederaufbauprojekte wurden dabei die Wasserversorgung und die Abfallwirtschaft im Gazastreifen genannt. Mit Hinblick auf Sanktionen gegen Israel wegen der Siedlungspolitik im besetzten palästinensischen Westjordanland bleiben die EU-Außenminister uneins. Man rede zum 100. Mal über möglichen Druck auf Israel, kritisierte Luxemburgs Ressortchef Bettel. Bundesaußenminister Wadephul äußerte sich skeptisch. Er setze auf so wörtlich effektive Gespräche mit der israelischen Regierung, sagte der CDU-Politiker. Der außenpolitische Sprecher der SPD, Achmetowitsch, hatte dagegen gefordert, Deutschland müsse den Weg für eine geeinte europäische Haltung freimachen. Ein EU-Expertengremium hat sich für eine Beschränkung sozialer Medien für Kinder unter 13 Jahren ausgesprochen. In dem Bericht für die EU-Kommission heißt es weiter, darüber hinaus seien Beschränkungen für ältere Jugendliche denkbar, solange die Online-Dienste sie nicht vor Suchtgefahren, Gewaltdarstellungen und Hassrede schützten. EU-Kommissionspräsidentin von der Leyen will nach der Sommerpause Vorschläge präsentieren. In Deutschland plädierte jüngst ein Beratungsgremium der Bundesregierung für ein EU-weites Verbot. Einige EU-Länder planen bereits Beschränkungen. Viele Experten und Verbände jedoch lehnen pauschale Altersgrenzen ab. Zuletzt sprach sich der Deutsche Ethikrat dagegen aus. In Australien berichteten Jugendliche davon, dass sich das Social-Media-Verbot leicht umgehen lasse und man die Angebote einfach weiter nutze. Australien hatte vergangenes Jahr als weltweit erster Staat ein Verbot erlassen. Das ungarische Parlament hat einer Verfassungsänderung zugestimmt, mit der Präsident Sulyok abgesetzt werden kann. Regierungschef Modyar hatte den Schritt vorgeschlagen. Er wirft Schuljok vor, eine Marionette des früheren Regierungschefs Orbán zu sein. Die Nationalversammlung in Budapest billigte das umstrittene Vorhaben mit 139-6 Stimmen. Abgeordnete der Fidesz-Partei Orbáns boykottierten die Abstimmung. Mit der Verfassungsänderung kann die Amtszeit des Präsidenten sofort beendet werden. Damit die Neuregelungen in Kraft treten können, muss Schuljok sie gegenzeichnen. Sollte er ablehnen, droht ihm ein Amtsenthebungsverfahren. Schuljok ist seit März 2024 im Amt. Er war vor der Abstimmung einer Rücktrittsforderung des Premiers nicht nachgekommen. Modyar hatte nach seinem

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1: 21 Uhr, die Nachrichten. Die Ukraine und 9 weitere Staaten wollen Europa gemeinsam vor Angriffen durch ballistische Raketen schützen. Das teilte die sogenannte Koalition der Willigen bei einem Treffen in Paris mit, die aus westlichen Unterstützerländern der Ukraine besteht, darunter Deutschland. Ziel sei, eine gemeinsame Abwehrfähigkeit aufzubauen, hieß es in der Mitteilung. Die Koalition will dazu auf die Erfahrungen der Ukraine in ihrem Abwehrkampf gegen Russland zurückgreifen. An dem Treffen nehmen insgesamt 21 Staats- und Regierungschefs teil, darunter Bundeskanzler Merz. Sie vereinbarten nach Angaben des französischen Präsidenten Macron auch, dass eine geplante Schutztruppe, die nach einem Ende des russischen Angriffskriegs in der Ukraine stationiert werden soll, in den kommenden Monaten erstmals Manöver in den ukrainischen Nachbarstaaten abhalten soll. Großbritannien gab eine Beteiligung an dem kürzlich vereinbarten Darlehen über 90 Milliarden Euro für die Ukraine bekannt. Der britische Premier Starmer sagte, dies werde dazu beitragen, dass Kiew die nötige Unterstützung erhalte. Der Iran hat neue US-Angriffe im Südwesten des Landes gemeldet. In der Industriestadt Abadan an der Grenze zum Irak gab es nach Angaben örtlicher Behörden mehrere Tote und Verletzte. Der Iran wiederum attackierte US-Stützpunkte in Jordanien, Bahrain und Kuwait aus der Luft. Inzwischen erklärten die USA ihre jüngste Angriffswelle wieder für beendet. Präsident Trump kündigte die Wiederaufnahme der Seeblockade gegen Schiffe an, die iranische Häfen ansteuern oder von diesen abfahren wollen. Allen anderen Ländern solle eine Fahrt durch die Straße von Hormus möglich sein. Die USA würden allerdings als Gebühr für die Sicherung der Durchfahrt ab sofort eine Abgabe von 20% auf alle transportierten Güter erheben. Angesichts des andauernden Bürgerkriegs im Sudan hat die EU den Goldhandel mit dem Land verboten. Das Edelmetall sei zu einer zentralen Einnahmequelle geworden, mit der der Konflikt finanziert werde, teilte der Rat der Mitgliedstaaten nach dem Beschluss der Außenminister mit. Durch die Beschränkung des Handels mit sudanesischem Gold wolle man die Ressourcen verringern, die den Verantwortlichen für die Kriegsführung zur Verfügung stünden. Verboten werden auch der Verkauf und die Lieferung von Quecksilber und Cyanid in den Sudan. Die Chemikalien werden in großem Umfang beim Goldabbau und bei der Goldgewinnung eingesetzt. Im Sudan versucht die RSF-Miliz seit April 2023 die Kontrolle über das Staatsgebiet zu erlangen. Millionen Menschen wurden durch die Kämpfe vertrieben. Knapp 20 Millionen Menschen leiden laut dem Welternährungsprogramm der Vereinten Nationen an Hunger. VW-Konzernchef Blume hält den Abbau von bis zu weiteren 50.000 Stellen in dem Konzern weltweit für denkbar. Die Gemeinkosten von Volkswagen lägen um 20% höher als bei vergleichbaren Unternehmen, erklärte Blume in einem konzernintern veröffentlichten Interview. Die Hälfte davon seien Personalkosten. Weiter hieß es, bislang würden Details des Sparplans, an dem seit Januar gearbeitet werde, nicht genannt. Es fehle noch die Zustimmung der zuständigen Gremien, betonte Blume. Er hatte gestern darauf verwiesen, dass Werksschließungen vermieden werden sollten. Wegen massiven IT-Problemen bei den Berliner Straf- und Zivilgerichten sind heute alle Beschäftigten nach Hause geschickt worden. Seit heute früh können sich Richter nicht auf Servern einwählen, die vom landeseigenen IT-Dienstleister betrieben werden. Nach Angaben der Senatsjustizverwaltung handelt es sich um ein Lizenzproblem für eine Software, die für das Einwählen auf die Server nötig ist. Betroffen sind alle Amtsgerichte, das Kriminalgericht in Moabit, die beiden Landgerichte und das Kammergericht. Die Probleme bestünden auch am frühen Abend noch, hieß es. Der stellvertretende Landesvorsitzende des Deutschen Richterbundes Schifferdecker sprach von einem vorübergehenden Stillstand der Rechtspflege. Das Wetter. Nachts meist klar, im Südwesten aufziehende Gewitter, im Norden abklingende Schauer. Tiefstwerte 21 bis 13 Grad. Morgen meist sonnig, im Süden einzelne, teils kräftige Gewitter, 21 bis 36 Grad. Und die weiteren Aussichten, am Mittwoch im Süden Quellwolken, sonst weiterhin überwiegend heiter, 27 bis 34 Grad. Das waren die Nachrichten.
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1: 22 Uhr, die Nachrichten. Das US-Militär verhängt auf Anordnung von Präsident Trump erneut eine Seeblockade gegen den Iran. Sie gilt ab morgen 22 Uhr unserer Zeit und betrifft die gesamte iranische Küste, einschließlich aller Häfen und Ölterminals, wie das zuständige Regionalkommando CENTCOM mitteilte. Die Durchfahrt neutraler Schiffe durch die Straße von Hormuz zu Häfen außerhalb des Iran werde nicht behindert, hieß es weiter. Zugleich kündigte Präsident Trump eine Abgabe von 20% auf alle durch die Meerenge transportierten Güter an. Dies solle Kosten kompensieren, die im Zuge der Sicherstellung der Passage anfielen. Die UNO-Schifffahrtsorganisation IMO wies die Pläne zurück und erklärte, dafür gebe es keine rechtliche Grundlage. An den Börsen stieg der Preis für ein Barrel Rohöl um fast 8%. Zuvor hatte die US-Armee ihre Luftangriffe auf den Iran fortgesetzt. In der Industriestadt Abadan an der Grenze zum Irak gab es nach Angaben örtlicher Behörden mehrere Tote und Verletzte. Der Iran wiederum attackierte US-Stützpunkte in Jordanien, Bahrain und Kuwait aus der Luft. Die Ukraine und 9 weitere Staaten wollen Europa gemeinsam vor Angriffen durch ballistische Raketen schützen. Das teilte die sogenannte Koalition der Willigen bei einem Treffen in Paris mit, die aus westlichen Unterstützerländern der Ukraine besteht, darunter Deutschland. Ziel sei, eine gemeinsame Abwehrfähigkeit aufzubauen, hieß es in der Mitteilung. Die Koalition will dazu auf die Erfahrungen der Ukraine in ihrem Abwehrkampf gegen Russland zurückgreifen. An dem Treffen nehmen insgesamt 21 Staats- und Regierungschefs teil, darunter Bundeskanzler Merz. Sie vereinbarten nach Angaben des französischen Präsidenten Macron auch, dass eine geplante Schutztruppe, die nach einem Ende des russischen Angriffskriegs in der Ukraine stationiert werden soll, in den kommenden Monaten erstmals Manöver in den ukrainischen Nachbarstaaten abhalten soll. Großbritannien gab eine Beteiligung an dem kürzlich vereinbarten Darlehen über 90 Milliarden Euro für die Ukraine bekannt. Die EU stoppt ihre finanzielle Unterstützung der Biennale in Venedig. Grund ist die Entscheidung der Biennale-Führung, Russland wieder zu der Kunstausstellung zuzulassen. Die EU-Außenbeauftragte Kallas sagte nach einem Treffen mit den EU-Außenministern in Brüssel, Kultur und Unterstützung dürften nicht zu Instrumenten der Schönfärberei von Aggression werden. Die Europäische Kommission hatte die Biennale bislang mit Mitteln in Höhe von 2 Millionen Euro über 3 Jahre unterstützt. Russland war seit seinem Angriff auf die Ukraine im Jahr 2022 von der Biennale ausgeschlossen worden. Im März hatten die Veranstalter dann die Rückkehr in diesem Jahr beschlossen. Die Biennale begann am 9. Mai und endet am 22. November. Kallas äußerte sich auch kritisch über die Entscheidung des Internationalen Olympischen Komitees, russische Athletinnen und Athleten wieder zu internationalen Wettbewerben zuzulassen. Die Außenminister hätten diese Entscheidung aufs Schärfste verurteilt, so die EU-Außenbeauftragte. Sie verwies auf stetig steigende Zahlen getöteter ukrainischer Zivilisten bei russischen Angriffen. In den USA ist ein weiterer Mensch bei einem Einsatz der umstrittenen Einwanderungsbehörde ICE getötet worden. Der Vorfall ereignete sich in der Kleinstadt Biddeford im nördlichen Bundesstaat Maine. Laut örtlichen Bürgerrechtsorganisationen wurde ein Kolumbianer mit einer US-Arbeitserlaubnis erschossen. Weitere Einzelheiten sind noch nicht bekannt. Die Ermittlungen laufen. Es ist der 2. tödliche Vorfall binnen weniger Tage. Am vergangenen Dienstag hatte ein ICE-Beamter im Bundesstaat Texas einen Autofahrer erschossen, der sich der Behörde zufolge einer Festnahme entziehen wollte. Schon im Januar hatten ICE-Einsatzkräfte im Bundesstaat Minnesota 2 Menschen erschossen. Angaben der US-Regierung, wonach die Agenten in Notwehr gehandelt hätten, wurden durch Videoaufnahmen von Passanten in Frage gestellt bzw. widerlegt. Die Schüsse führten zu wochenlangen Protesten in der Region. Das Wetter. Nachts meist klar, im Südwesten aufziehende Gewitter, im Norden abklingende Schauer, Tiefstwerte 21 bis 13 Grad. Morgen meist sonnig, im Süden einzelne, teils kräftige Gewitter, 21 bis 36 Grad. Und die weiteren Aussichten, am Mittwoch im Süden Quellwolken, sonst weiterhin überwiegend heiter, 27 bis 34 Grad. Das waren die Nachrichten.
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3: 23 Uhr, die Nachrichten. Zunächst die Übersicht. Die USA wollen laut Präsident Trump künftig eine Abgabe auf durch die Straße von Hormus verschiffte Waren erheben. Auf einer Geberkonferenz sind fast 890 Millionen Euro für den Wiederaufbau des Gazastreifens zugesagt worden. Ein Münchner Gericht hat einen Iraker wegen der Versklavung jesidischer Mädchen zu einer lebenslangen Gefängnisstrafe verurteilt. Die Meldungen im Einzelnen. Das US-Militär verhängt auf Anordnung von Präsident Trump erneut eine Seeblockade gegen den Iran. Sie gilt ab morgen 22 Uhr unserer Zeit und betrifft die gesamte iranische Küste, einschließlich aller Häfen und Ölterminals, wie das zuständige Regionalkommando CENTCOM mitteilte. Die Durchfahrt neutraler Schiffe durch die Straße von Hormus zu Häfen außerhalb des Iran werde nicht behindert, hieß es weiter. Zugleich kündigte Trump eine Abgabe von 20% auf alle durch die Meerenge transportierten Güter an. Dies solle Kosten kompensieren, die im Zuge der Sicherstellung der Passage anfielen, so der Präsident. Die UNO-Schifffahrtsorganisation IMO wies die Pläne zurück und erklärte, dafür gebe es keine rechtliche Grundlage. An den Börsen stieg der Preis für ein Barrel Rohöl um fast 8%. Zuvor hatte die US-Armee ihre Luftangriffe auf den Iran fortgesetzt. Der Iran wiederum attackierte US-Stützpunkte in Jordanien, Bahrain und Kuwait aus der Luft. Die Ukraine und 9 weitere Staaten wollen Europa gemeinsam vor Angriffen durch ballistische Raketen schützen. Das teilte die sogenannte Koalition der Willigen bei einem Treffen in Paris mit, die aus westlichen Unterstützerländern der Ukraine besteht, darunter Deutschland. Ziel sei, eine gemeinsame Abwehrfähigkeit aufzubauen, hieß es in der Mitteilung. Die Koalition will dazu auf die Erfahrungen der Ukraine in ihrem Abwehrkampf gegen Russland zurückgreifen. An dem Treffen nahmen insgesamt 21 Staats- und Regierungschefs teil, darunter Bundeskanzler Merz. Sie vereinbarten nach Angaben des französischen Präsidenten Macron auch, dass eine geplante Schutztruppe, die nach einem Ende des russischen Angriffskriegs in der Ukraine stationiert werden soll, in den kommenden Monaten erstmals Manöver in den ukrainischen Nachbarstaaten abhalten soll. Bei ukrainischen Drohnenangriffen sind nach Angaben der Behörden in den russisch besetzten Gebieten der Ukraine mindestens 13 Menschen getötet worden. Weitere 22 wurden verletzt. Laut den Angaben wurden an verschiedenen Orten Lastkraftwagen und Autos attackiert. Bei einem russischen Angriff auf einen Frachter unter der Flagge Togos wurden in der ukrainischen Region Odessa 5 Besatzungsmitglieder getötet und mehrere verletzt. Am Morgen war bereits der ukrainische Hafen Tschornomorsk durch russische Luftangriffe stark beschädigt worden. Die Angaben zum Kriegsgeschehen lassen sich teils nur schwer überprüfen. Eine Gruppe von EU-Staaten und internationalen Partnerländern hat rund 884 Millionen Euro für die erste Wiederaufbauphase im Gazastreifen zugesagt. Die Summe kam auf einer Geberkonferenz für die palästinensischen Gebiete in Brüssel zustande. Als wichtige frühe Wiederaufbauprojekte wurden die Wasserversorgung und die Abfallwirtschaft im Gazastreifen genannt. Die EU-Kommissarin für das Mittelmeer, Shuica, sagte, damit die Mittel aus diesem ersten Paket bei den Menschen ankämen, müssten nun die nötigen Voraussetzungen vor Ort geschaffen werden. Im Hinblick auf Sanktionen gegen Israel wegen der Siedlungspolitik im besetzten palästinensischen Westjordanland bleiben die EU-Außenminister uneins. Bundesaußenminister Wadephul äußerte sich skeptisch. Er setze auf effektive Gespräche mit der israelischen Regierung, sagte der CDU-Politiker. Ein EU-Expertengremium hat eine Beschränkung sozialer Medien für Kinder unter 13 Jahren vorgeschlagen. In dem Bericht für die EU-Kommission heißt es weiter, darüber hinaus seien Beschränkungen für ältere Jugendliche denkbar, solange die Online-Dienste sie nicht vor Suchtgefahren, Gewaltdarstellungen und Hassrede schützten. EU-Kommissionspräsidentin von der Leyen will nach der Sommerpause Vorschläge präsentieren. In Deutschland hatte kürzlich bereits ein Beratungsgremium der Bundesregierung für ein EU-weites Verbot plädiert. Einige EU-Länder planen bereits Beschränkungen. Viele Experten und Verbände jedoch lehnen pauschale Altersgrenzen ab. Zuletzt sprach sich der Deutsche Ethikrat dagegen aus. Als weltweit erster Staat hatte im vergangenen Jahr Australien ein Verbot erlassen. Dort berichten Jugendliche allerdings davon, dass sich das Social-Media-Verbot leicht umgehen lasse und sie die Angebote einfach weiter nutzten.

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1: 23 Uhr, die Nachrichten. Zunächst die Übersicht. Die USA wollen laut Präsident Trump künftig eine Abgabe auf durch die Straße von Hormus verschiffte Waren erheben. Auf einer Geberkonferenz sind fast 890 Millionen Euro für den Wiederaufbau des Gazastreifens zugesagt worden. Ein Münchner Gericht hat einen Iraker wegen der Versklavung jesidischer Mädchen zu einer lebenslangen Gefängnisstrafe verurteilt. Die Meldungen im Einzelnen. Das US-Militär verhängt auf Anordnung von Präsident Trump erneut eine Seeblockade gegen den Iran. Sie gilt ab morgen 22 Uhr unserer Zeit und betrifft die gesamte iranische Küste, einschließlich aller Häfen und Ölterminals, wie das zuständige Regionalkommando CENTCOM mitteilte. Die Durchfahrt neutraler Schiffe durch die Straße von Hormus zu Häfen außerhalb des Iran werde nicht behindert, hieß es weiter. Zugleich kündigte Trump eine Abgabe von 20% auf alle durch die Meerenge transportierten Güter an. Dies solle Kosten kompensieren, die im Zuge der Sicherstellung der Passage anfielen, so der Präsident. Die UNO-Schifffahrtsorganisation IMO wies die Pläne zurück und erklärte, dafür gebe es keine rechtliche Grundlage. An den Börsen stieg der Preis für ein Barrel Rohöl um fast 8%. Zuvor hatte die US-Armee ihre Luftangriffe auf den Iran fortgesetzt. Der Iran wiederum attackierte US-Stützpunkte in Jordanien, Bahrain und Kuwait aus der Luft. Die Ukraine und 9 weitere Staaten wollen Europa gemeinsam vor Angriffen durch ballistische Raketen schützen. Das teilte die sogenannte Koalition der Willigen bei einem Treffen in Paris mit, die aus westlichen Unterstützerländern der Ukraine besteht, darunter Deutschland. Ziel sei, eine gemeinsame Abwehrfähigkeit aufzubauen, hieß es in der Mitteilung. Die Koalition will dazu auf die Erfahrungen der Ukraine in ihrem Abwehrkampf gegen Russland zurückgreifen. An dem Treffen nahmen insgesamt 21 Staats- und Regierungschefs teil, darunter Bundeskanzler Merz. Sie vereinbarten nach Angaben des französischen Präsidenten Macron auch, dass eine geplante Schutztruppe, die nach einem Ende des russischen Angriffskriegs in der Ukraine stationiert werden soll, in den kommenden Monaten erstmals Manöver in den ukrainischen Nachbarstaaten abhalten soll. Bei ukrainischen Drohnenangriffen sind nach Angaben der Behörden in den russisch besetzten Gebieten der Ukraine mindestens 13 Menschen getötet worden. Weitere 22 wurden verletzt. Laut den Angaben wurden an verschiedenen Orten Lastkraftwagen und Autos attackiert. Bei einem russischen Angriff auf einen Frachter unter der Flagge Togos wurden in der ukrainischen Region Odessa 5 Besatzungsmitglieder getötet und mehrere verletzt. Am Morgen war bereits der ukrainische Hafen Tschornomorsk durch russische Luftangriffe stark beschädigt worden. Die Angaben zum Kriegsgeschehen lassen sich teils nur schwer überprüfen. Eine Gruppe von EU-Staaten und internationalen Partnerländern hat rund 884 Millionen Euro für die erste Wiederaufbauphase im Gazastreifen zugesagt. Die Summe kam auf einer Geberkonferenz für die palästinensischen Gebiete in Brüssel zustande. Als wichtige frühe Wiederaufbauprojekte wurden die Wasserversorgung und die Abfallwirtschaft im Gazastreifen genannt. Die EU-Kommissarin für das Mittelmeer, Shuica, sagte, damit die Mittel aus diesem ersten Paket bei den Menschen ankämen, müssten nun die nötigen Voraussetzungen vor Ort geschaffen werden. Im Hinblick auf Sanktionen gegen Israel wegen der Siedlungspolitik im besetzten palästinensischen Westjordanland bleiben die EU-Außenminister uneins. Bundesaußenminister Wadephul äußerte sich skeptisch. Er setze auf effektive Gespräche mit der israelischen Regierung, sagte der CDU-Politiker. Ein EU-Expertengremium hat eine Beschränkung sozialer Medien für Kinder unter 13 Jahren vorgeschlagen. In dem Bericht für die EU-Kommission heißt es weiter, darüber hinaus seien Beschränkungen für ältere Jugendliche denkbar, solange die Online-Dienste sie nicht vor Suchtgefahren, Gewaltdarstellungen und Hassrede schützten. EU-Kommissionspräsidentin von der Leyen will nach der Sommerpause Vorschläge präsentieren. In Deutschland hatte kürzlich bereits ein Beratungsgremium Beratungsgremium der Bundesregierung für ein EU-weites Verbot plädiert. Einige EU-Länder planen bereits Beschränkungen. Viele Experten und Verbände jedoch lehnen pauschale Altersgrenzen ab. Zuletzt sprach sich der Deutsche Ethikrat dagegen aus. Als weltweit erster Staat hatte im vergangenen Jahr Australien ein Verbot erlassen. Dort berichten Jugendliche allerdings davon, dass sich das Social-Media-Verbot leicht umgehen lasse und sie die Angebote einfach weiter nutzten.

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2: 1 Uhr, die Nachrichten. Die US-Streitkräfte haben eine weitere Angriffswelle gegen den Iran gestartet. Das zuständige Regionalkommando teilte in der Nacht mit, damit erlege man den iranischen Streitkräften weiterhin hohe Kosten auf und schwäche ihre Fähigkeiten, unschuldige Zivilisten und die Handelsschifffahrt in der Straße von Hormus anzugreifen. Iranische Staatsmedien berichteten von Explosionen auf der Insel Kish und in der Hafenstadt Bandar Abbas im Persischen Golf. US-Präsident Trump hatte die erneuten Angriffe kurz zuvor angekündigt. Eine Reaktion aus Teheran lag zunächst nicht vor. In den vergangenen Tagen hatten die iranischen Revolutionsgarden auf amerikanische Attacken mit Gegenangriffen auf US-Stützpunkte in anderen Ländern der Region reagiert. Ziele waren unter anderem Stellungen in Jordanien, Bahrain und Kuwait. Russland hat nach Angaben von Kiews Bürgermeister Klitschko erneut die ukrainische Hauptstadt angegriffen. Die Luftabwehrsysteme seien in Aktion, um die Attacken abzuwehren, teilte Klitschko mit. Zeugenberichten zufolge gab es mehrere Explosionen. Die Ukraine hatte zuvor einige russisch besetzte Gebiete angegriffen. Dabei wurden nach Behördenangaben mindestens 13 Menschen getötet und 22 verletzt. Laut Angaben wurden an verschiedenen Orten Lastkraftwagen und Autos attackiert. Bei einem russischen Angriff im Schwarzen Meer auf einen Frachter unter der Flagge Togos wurden nahe der ukrainischen Hafenstadt Odessa 5 Besatzungsmitglieder getötet und mehrere verletzt. Bundeskanzler Merz und der ukrainische Präsident Selenskyj nehmen am Vormittag in Paris als Ehrengäste an der traditionellen Militärparade zum französischen Nationalfeiertag teil. Für Frankreichs Präsident Macron ist es die letzte Parade als Staatschef. Er will mit ihr ein Zeichen für die Unterstützung der Ukraine setzen. Rund 30 Staats- und Regierungschefs aus der sogenannten Koalition der Willigen, die die Ukraine unterstützt, sollen auf der Ehrentribüne sitzen. Unter anderem gibt es eine Flugschau mit Kampfjets. Außerdem werden knapp 7000 Soldatinnen und Soldaten teilnehmen. Ein Teil davon stammt aus den Ukraine-Unterstützerstaaten. Das ungarische Parlament hat einer Verfassungsänderung zugestimmt, mit der Präsident Sulyok abgesetzt werden kann. Regierungschef Modyar wirft Sulyok vor, eine Marionette des früheren Regierungschefs Orbán zu sein. Die Nationalversammlung in Budapest billigte das umstrittene Vorhaben mit 139-6 Stimmen. Abgeordnete der Fidesz-Partei Orbáns boykottierten die Abstimmung. Mit der Verfassungsänderung kann die Amtszeit des Präsidenten sofort beendet werden. Damit sie in Kraft tritt, muss Sulyok selbst sie allerdings